0: Fiona Reinhardt, Nachrichtenredaktion.
1: Der US-Elektroautobauer Tesla will seine Produktion im Werk Grünheide bei Berlin stärker hochfahren. Das Unternehmen teilte mit, weitere 1.000 Beschäftigte einzustellen und ab Oktober die Produktion auf 7.500 Fahrzeuge pro Woche zu steigern. Im April hatte Tesla bereits die Einstellung von 1.900 Mitarbeitern angekündigt.
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1: Ich bin Dirk Zeitler. Die deutsche Fußballnationalmannschaft hat ihr drittes Gruppenspiel bei der WM mit 1:2 gegen Ecuador verloren. Für die K.O.-Runde war die DFB-Auswahl bereits vor dem Anstoß als Gruppensieger qualifiziert. Die Elfenbeinküste folgt Deutschlands ins 16. Finale. Der Afrikameister von 2024 gewann gegen Curaçao mit 2:0. Nach dem verheerenden Erdbeben in Venezuela haben die Behörden bisher 188 Tote gezählt. Fachleute rechnen jedoch mit deutlich mehr Todesopfern. Auch Deutschland hat Hilfe angeboten.
2: Wir helfen, wir stehen an der Seite Venezuelas, sagt Kanzler Merz. Mehrere Transportflugzeuge der Bundeswehr, die stünden bereit, versichert der Verteidigungsminister. Und in der Tat, Material und Rettungsteams. Eigentlich wird alles gebraucht im Krisengebiet. Dort graben Menschen mit bloßen Händen weiter nach Verschütteten. Andere stehen vor Trümmerbergen, dort, wo einmal ihr Zuhause war. Mancherorts gibt es weder Wasser noch Strom. Claudia Wächter, Nachrichtenredaktion.
1: Wer angesichts der erwarteten Hitze eine geplante Bahnreise nicht antreten will, kann diese jetzt kostenfrei stornieren. Die Deutsche Bahn bietet erstmals eine sogenannte Hitze-Sonderkulanz an. Die hohen Temperaturen seien eine große Belastung für die Bahn, teilte der Konzern mit.
3: Die Weichen und die Technik könnten durch Hitze und Sonne beschädigt werden, heißt es von der Deutschen Bahn. Außerdem steige einerseits die Gefahr für Böschungsbrände, andererseits hat der Deutsche Wetterdienst ja auch schon Unwetter angekündigt. Die Bahn sei darauf gut vorbereitet, trotzdem könne es zu Beeinträchtigungen kommen. Deswegen können Fahrgäste Tickets für Fernreisen kostenlos stornieren. Voraussetzung ist, dass das Ticket bis zum 23. Juni gebucht wurde und die Reise bis zum 30. Juni stattfinden sollte. Diese Tickets können online oder im Reisezentrum storniert werden. Fiona Reinhardt, Nachrichtenredaktion.
1: Der US-Elektroautobauer Tesla will seine Produktion im Werk Grünheide bei Berlin stärker hochfahren. Das Unternehmen teilte mit, weitere 1.000 Beschäftigte einzustellen und ab Oktober die Produktion auf 7.500 Fahrzeuge pro Woche zu steigern. Im April hatte Tesla bereits die Einstellung von 1.900 Mitarbeitern angekündigt.
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1: Ich bin Dirk Zeitler. Die deutsche Fußballnationalmannschaft hat ihr drittes Gruppenspiel bei der WM mit 1:2 gegen Ecuador verloren. Für die K.O.-Runde war die DFB-Auswahl bereits vor dem Anstoß als Gruppensieger qualifiziert.
2: Es ist ein Dämpfer zur richtigen Zeit und hoffentlich ein Weckruf. Mit der bisher schwächsten Turnierleistung beendet das deutsche Team die Gruppenphase, trotz der ganz frühen Führung durch Leroy Sané. Danach zeigt das deutsche Team viele Schwächen, wirkt fahrig und unkonzentriert. Der Siegtreffer nach rund 80 Minuten völlig verdient. Die Fans in den gelben Trikots rasten förmlich aus. Ecuador hat sich für die K.O.-Phase qualifiziert. Julian Nagelsmann muss jetzt die richtigen Lehren aus der Pleite ziehen, denn mit noch so einer Leistung dürfte er schnell vorbei sein mit dem Traum vom WM-Titel. Aus New York, Thomas Bremser.
1: Die Elfenbeinküste folgt Deutschland ins 16. Finale. Der Afrikameister von 2024 gewann gegen Curaçao mit 2:0. Auch die Niederlande haben als Gruppensieger die K.O.-Runde erreicht. Die Niederländer gewannen gegen Tunesien mit 3:1. Japan und Schweden haben sich durch einen 1:1 Unentschieden im direkten Duell ebenfalls für die K.O.-Runde qualifiziert. Nach den verheerenden Erdbeben in Venezuela haben die Behörden bisher 188 Tote gezählt. Fachleute rechnen jedoch mit deutlich mehr Todesopfern. Auch Deutschland hat Hilfe angeboten.
3: Wir helfen, wir stehen an der Seite Venezuelas, sagt Kanzler Merz. Mehrere Transportflugzeuge der Bundeswehr, die stünden bereit, versichert der Verteidigungsminister. Und in der Tat, Material und Rettungsteams. Eigentlich wird alles gebraucht im Krisengebiet. Dort graben Menschen mit bloßen Händen weiter nach Verschütteten. Andere stehen vor Trümmerbergen dort, wo einmal ihr Zuhause war. Mancherorts gibt es weder Wasser noch Strom. Claudia Wächter, Nachrichtenredaktion.
1: Die Deutsche Bahn setzt künftig auf mehr Verlässlichkeit statt auf ehrgeizige Versprechen. Nach Angaben des Konzerns stehen mit einer neuen Strategie betriebliche Qualität und wirtschaftliche Stabilität im Mittelpunkt. Eine Fernverkehrspünktlichkeit von mindestens 80% wird nun erst für die 2030er Jahre angestrebt.
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5: Das RPR1 Rheinland-Pfalz-Wetter bringt uns auch heute wieder die Mega-Hitze. Wir steigern uns sogar noch bis zu 41 Grad heute. Und am Nachmittag erwarten wir dann einige Hitzegewitter. Und der RPR1-Wettertrend bringt uns morgen erstmal Wolken, auch dann wieder Gewitter, aber auch Temperaturen zwischen 37 und 41 Grad.
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6: Ich bin Dirk Zeitler. Die deutsche Fußballnationalmannschaft hat ihr drittes Gruppenspiel bei der WM mit 1:2 gegen Ecuador verloren. Für die K.O.-Runde war die DFB-Auswahl bereits vor dem Anstoß als Gruppensieger qualifiziert.
7: Es ist ein Dämpfer zur richtigen Zeit und hoffentlich ein Weckruf. Mit der bisher schwächsten Turnierleistung beendet das deutsche Team die Gruppenphase, trotz der ganz frühen Führung durch Leroy Sané. Danach zeigt das deutsche Team viele Schwächen, wirkt fahrig und unkonzentriert. Der Siegtreffer nach rund 80 Minuten völlig verdient. Die Fans in den gelben Trikots rasten förmlich aus. Ecuador hat sich für die K.O.-Phase qualifiziert. Julian Nagelsmann muss jetzt die richtigen Lehren aus der Pleite ziehen, denn mit noch so einer Leistung dürfte er schnell vorbei sein mit dem Traum vom WM-Titel. Aus New York, Thomas Bremser.
6: Die Elfenbeinküste folgt Deutschland ins 16. Finale. Der Afrikameister von 2024 gewann gegen Curaçao mit 2:0. Auch die Niederlande haben als Gruppensieger die K.O.-Runde erreicht. Die Niederländer gewannen gegen Tunesien mit 3:1. Japan und Schweden haben sich durch einen 1:1 Unentschieden im direkten Duell ebenfalls für die K.O.-Runde qualifiziert. Nach den verheerenden Erdbeben in Venezuela haben die Behörden bisher 188 Tote gezählt. Fachleute rechnen jedoch mit deutlich mehr Todesopfern. Auch Deutschland hat Hilfe angeboten.
8: Wir helfen, wir stehen an der Seite Venezuelas, sagt Kanzler Merz. Mehrere Transportflugzeuge der Bundeswehr, die stünden bereit, versichert der Verteidigungsminister. Und in der Tat, Material und Rettungsteams. Eigentlich wird alles gebraucht im Krisengebiet. Dort graben Menschen mit bloßen Händen weiter nach Verschütteten. Andere stehen vor Trümmerbergen, dort, wo einmal ihr Zuhause war. Mancherorts gibt es weder Wasser noch Strom. Claudia Wächter, Nachrichtenredaktion.
6: Die Deutsche Bahn setzt künftig auf mehr Verlässlichkeit statt auf ehrgeizige Versprechen. Nach Angaben des Konzerns stehen mit einer neuen Strategie betriebliche Qualität und wirtschaftliche Stabilität im Mittelpunkt. Eine Fernverkehrspünktlichkeit von mindestens 80% wird nun erst für die 2030er Jahre angestrebt.
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5: Ja, bei den Temperaturen wird plötzlich jeder zum Frühaufsteher. Ich habe den ersten Handwerker schon mit so einer großen Wasserwaage unterwegs auf der Straße gesehen. Ja, geht mit den Hunden Gassi, genießt noch die Luft einigermaßen mit Miles Smith. Love.

0: Das heißt nicht I feel lonely, das heißt I feel schwitzy bei diesen Temperaturen. Guten Morgen, Rheinland-Pfalz. Ich bin Kunze und heute die große Schools Out Party. Wir spielen jede Menge Partyhits und feiern den Ferienanfang. Und die Kinder kommen ja dann heute auch mit dem Zeugnis nach Hause. Und die Frage ist, werden die für gute Noten belohnt? Frank aus Veldenz, hallo.
1: Hallo Kunze. Also ich finde, die Kinder sollten für ihre guten Noten auf jeden Fall gelobt werden, aber nicht belohnt, weil die Kinder machen das für sich selber. Mhm. Wenn man denen das ganz früh erklärt und beibringt, dass sie das für sich selber machen, ist das auch eine ganz andere Richtung, als wenn man sie dafür belohnt.
0: Ja, da bin ich voll bei dir. Ich sehe das auch so. Für die lohnt sich schon gar nicht mehr arbeiten, weil die so viel Geld hat. Taylor Swift erfrischt uns an diesem Freitag mit Opalite.

0: Wieder Mark Anthony, ja, genau so klingt die RP1 Schools Out Party heute am letzten Schultag in Rheinland-Pfalz. Ich bin Kurt.
1: Trinkpause.
0: Ach ja, haben wir ja auch wieder jetzt gesehen, wieder beim Spiel. Ne? Das ist so, ne? Die Zeit wird dann genutzt. Wir machen das auch wie von der FIFA angekündigt und trinken was Leckeres. Was trinkst du, Michael?
2: Sprudeliges, spritziges Mediumwasser.
0: Das klingt doch super. Ja, ich habe stilles Wasser und du hast ja so ein Reisebüro in Castelaun. Was ist denn so zurzeit so der Trend?
1: Trinkpause.
0: Wo geht's denn hin so in den Sommer?
2: Von Spanien, Griechenland.

0: Diverse Destinationen war schon mehrfach dort und es war was anderes.
1: Ja. Montenegro. Okay, das nehmen wir noch mit, diesen Tipp, ja. Dann liebe Grüße ins Reisebüro von Michael Faber nach Castellaun. Michael, danke für die Trinkpause. Und ich sage ja immer, Mailand oder Madrid, Hauptsache Italien.
0: Danke, Kunze.

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2: Das Rheinland-Pfalz-Wetter bringt uns heute wieder über 40 Grad. Heute Morgen steht jetzt um 5:30, da steht schon die 2 vorne dran bei der Temperaturanzeige. Es ist verrückt, viel Sonne bekommen wir, Hitze und weit und breit kein Regen. Der RPR1-Wetter-Trend morgen dann auch wieder bis zu 40 Grad und dann kann es auch die ersten Hitzegewitter geben.
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3: Guten Morgen, ich bin Tanja Ludwig und das sind die Themen um 5:30. Die deutsche Fußballnationalmannschaft hat das letzte WM-Gruppenspiel verloren. Die Nagelsmann-Auswahl unterlag Ecuador mit 1:2. Nach dem zweitschnellsten Tor der WM-Geschichte von Sané schon in der zweiten Spielminute lieferte das DFB-Team nur ein schwaches Spiel. Zudem patzte Torhüter Neuer vor dem entscheidenden Gegentreffer. Der deutsche Gegner für das 16. Finale am kommenden Montag entscheidet sich erst am Sonntag. Nach den schweren Erdbeben in Venezuela ist die Zahl der Toten auf mindestens 235 gestiegen. Zudem wurden laut Gesundheitsministerium bislang mehr als 4.300 Verletzte behandelt. 250 Gebäude wurden beschädigt, darunter auch Krankenhäuser. Heute Morgen fliegen knapp 50 THW-Hilfskräfte mit Rettungshunden aus Niedersachsen ab Köln mit einer Bundeswehrmaschine nach Venezuela. Auch heute ruft die Gewerkschaft Verdi Beschäftigte des Einzelhandels in Rheinland-Pfalz zu Warnstreiks auf. Streikversammlungen sind in Alzey und Ludwigshafen geplant. Betroffen vom Ausstand sind demnach vor allem erneut Filialen von Kaufland, aber auch IKEA, H&M und Primark. Verdi fordert 7% mehr Geld. 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
2: Geblitzt wird auf der A650 Bad Dürkheim Richtung Ludwigshafen zwischen Oggersheim Süd und Bruchwiesenstraße. Staus und Behinderungen. A3 Köln-Frankfurt zwischen Montabaur und Limburg Nord. Da ist die Straße leider beschädigt. Deshalb sind 2 rechte Spuren gesperrt. Es stockt da auf 1 Kilometer. Auf der A61 Koblenz-Köln zwischen Gruft und Mendig. Da ist ein kaputter LKW auf der rechten Spur. Und wenn ihr noch was gesehen habt, ihr könnt mich hier jederzeit kontaktieren. Wisst ihr ja, per WhatsApp oder anrufen. Rufen 0800 die 8, dreimal die 62. Gute Fahrt.
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2: Guten Morgen, ihr ausnahmsweise Frühaufsteher. Klar, bei den Temperaturen will man ja früh raus. Wie geht's euch? Wo schwitzt ihr? Wie begeht ihr diesen Hitzetag? Oder wie kommt ihr überhaupt an gegen die Hitze? Gebt mal Bescheid. 0800 die 8, dreimal die 62. Auch per WhatsApp-Sprachnachricht.

0: So. Ja, so klingen die Songs hier bei unserer Schools-Out-Party. Heute gibt es Ferien. RPA 1, guten Morgen, Rheinland-Pfalz. Ich bin Kunze und ja, Rheinland-Pfalz schwitzt. Wo ist es denn bei euch besonders heiß? 0800, die 8, dreimal die 62. Patricia aus Kirchheim-Bohland, du bist ja quasi Köchin in der Wirtshaus-Schreinerei. Wie ist es da bei euch?
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2: Ich bin Oliver Bös von der Evangelischen Kirche. Guten Morgen. Licht wirkt anziehend. Auf Motten zum Beispiel, aber auch auf Fische. Zum Beispiel auf den Tiefseeanglerfisch. Der lebt, wie der Name schon sagt, in der Tiefsee. Und weil es da sehr dunkel ist, hat der Tiefseeanglerfisch so eine Art Laterne am Kopf. Nicht nur, um selber besser zu sehen, sondern vor allem, um seine Beute anzulocken. Schon irgendwie gemein, aber zugegeben ein ziemlich cooler Trick vom Tiefseeanglerfisch. Auch auf Menschen wirkt Licht anziehend. Darum gibt es ja zum Beispiel auch Leuchtreklame, die Leute anlocken soll. Jesus hat mal zu den Leuten gesagt, ihr seid das Licht der Welt. Leuchtet, damit ihr andere anlockt und der Funke auf sie überspringt. Mit Licht meint Jesus hier Nächstenliebe, Geduld, Freundlichkeit und Güte. Je mehr Menschen sich dafür begeistern, desto heller wird es. Und genau das ist auch der Unterschied zwischen Jesus und dem Tiefseeanglerfisch. Der Tiefseeanglerfisch leuchtet, um andere anzulocken und zu fressen. Das ist sein Trick. Bei Jesus ist das kein Trick, denn es geht ihm nicht darum, andere zu fressen, sondern zum Leuchten zu bringen. Denn das Licht, das Jesus meint, ist nicht nur anziehend, sondern auch ansteckend.
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0: Guten Morgen, Rheinland-Pfalz, hier ist RPR1, ich bin Kunze und natürlich haben wir die Nacht über geschwitzt. Sophia, wie hat denn das funktioniert mit deinem Tipp? Du hast doch gesagt, hier kühles Handtuch, schön nass machen, auf die Beine legen. Wie hat das bei dir funktioniert?
1: Hat semi-funktioniert, also geschwitzt habe ich trotzdem, aber es hat kurzfristige Kühlung mir verschafft.
0: Aber ich muss sagen, du siehst wunderbar erholt aus heute
1: Danke,
0: Morgen.
1: Danke, Kunze, so auch du auch.
0: Schon, also wirklich, ja gut, ich habe ja auch eine Klimaanlage.
1: Ja,
2: toll. 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
3: Es wird stiller in Deutschland. Leider nicht kühler, aber stiller. Und darf nicht von Anfang an ran. Dafür gibt's nach knapp einer Minute die Sahne auf der Kirche. Tata, 1-0. Kurze Zeit später denkt sich Angulo, Alter, ist ja Platz. Ich schieß halt mal, während sich der Verteidiger denkt, käme ich da dran oder käme ich nicht? Und zack, steht's 1-1. Der andere denkt, muss ich jalla oder muss ich nicht? Und merkt schnell, die Kneipe ist erst zu, wenn der Wirt es sagt. In der Abwehr ist so viel Raum und so wird ein Mittelfeldspieler in der Halbzeit ausgewechselt und nutzt die Chance. Pavlov ist jetzt eine oder höre ich doch auf zu rauchen, ja? Dann kommt ein Bayer, der gar keiner ist und der andere fühlt sich immens groß, dass er eingewechselt wird. Es nutzt aber nichts, denn der Neue, der ja eigentlich ein Alter ist, will den Ball fangen, als ob es ein Rückpass wäre und kein Schuss und zack, führt drei Ecken ein Ecuador mit 2-1. Verloren. Ich habe mich irgendwie auch ein bisschen gefreut für meinen unehelichen Zwillingsbruder Bekakekeche oder wie der heißt. Der Trainer der Ecuadorianer sieht aus wie ein mittelmäßiger Metal-Gitarrist, aber er hat es geschafft, seine Mannschaft ins 354. Finale zu bringen. Glückwunsch. Wir spielen jetzt im 687. Finale gegen Legoland am Montag oder so und das erfahren wir aber erst 5 Minuten vor dem Spiel, also gegen wen wir spielen. Ein bisschen Spannung muss ja bleiben. Mund abputze, weiter geht's. Wir sind immerhin erfolgreicher als in den letzten 12 Jahren. Hat ja auch was. Nur, mit der Leistung verlieren wir auch am Montag gegen Lummerland. Weine kenn dich, weine.
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0: wir feiern die Schools Out Party. Freitag gibt es Ferien und heute ist dieser Tag endlich gekommen und wir feiern das mit großen Partyhits und Songs unseres Lebens. Ja, Journey. Wir glauben auch daran, dass die Temperaturen demnächst wieder unter 30 Grad fallen. Ein Hit von heute von Alex Warren. Den packe ich euch auch rein. Gleich nach 6 der beste Musikmix für Rheinland-Pfalz.
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0: Das RPA1 Rheinland-Pfalz-Wetter bringt uns heute über 40 Grad. Also heute Morgen steht da ja auch schon die 2 auf der Temperaturanzeige. Viel Sonne, Hitze, weit und breit kein Regen. Die aktuellen Temperaturen hat Sophia.
6: Wir haben mal nach Altenkirchen im Westerwald geschaut. Da geht's gerade noch. 21 Grad sind's da. In Annweiler am Trifels an der südlichen Weinstraße ist es schon ein bisschen wärmer. 24 Grad. Genauso wie in Niederolm in Rheinhessen. Auch da sind's 24 Grad jetzt schon.
0: Und der RPA1 Wettertrend bringt uns dann morgen wieder bis zu 40 Grad und da kann es auch die ersten Hitzegewitter geben.
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8: Das sind die Themen um 6 Uhr. Warnschuss für Nationalelf im letzten WM-Gruppenspiel. Und rheinland-pfälzischer Ministerpräsident Schnieder lobt Einigung zwischen Bund und Ländern.
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8: Ich bin Tanja Ludwig, guten Morgen. Die deutsche Fußballnationalmannschaft hat im letzten WM-Gruppenspiel einen herben Dämpfer hinnehmen müssen. Nach dem zweitschnellsten Tor der WM-Geschichte von Leroy Sané schon in der 2. Minute verlor die Nagelsmann-Auswahl mit einem schwachen Auftritt am Ende 1:2 gegen Ecuador. Torhüter Manuel Neuer patzte und griff vor dem entscheidenden Gegentreffer ins Leere. Zudem gibt es Diskussionen, dass der Sané-Treffer nicht hätte zählen dürfen, weil es zuvor einen Foul gegeben hatte. Kapitän Joshua Kimmich sagte bei Magenta TV:
9: Wir sind eigentlich relativ gut ins Spiel gekommen, gehen früh in Führung. Wir haben dann wieder zu viele Ballverluste, laden dadurch den Gegner immer wieder ein, machen dann auch den Gegner dadurch stark. Und ja, als in der 2. Halbzeit muss man dann schon sagen, war es dann eine verdiente Niederlage.
8: Der Gegner für das 16. Finale am Montag steht erst am Sonntag fest. Die weiteren WM-Ergebnisse: Curaçao, Elfenbeinküste 0:2, Japan, Schweden 1:1 und Tunesien, Niederlande 1:3. Unter dem Vorsitz von Rheinland-Pfalz hat sich die Ministerpräsidentenkonferenz mit Kanzler Merz auf eine Finanzreform zur Entlastung der Kommunen geeinigt. Die künftige Regel sei, wer bestellt, bezahlt, teilte Merz am Abend mit. Das solle ab September gelten und werde ein großer Kostenaufwuchs bei den Gemeinden sein. Bisher entstehen vor allem den Kommunen zunehmend mehr Kosten durch sogenannte Leistungsgesetze, die auf Bundesebene beschlossen werden. Das betrifft etwa die Kinder- und Jugendhilfe. Der Vorsitzende des Treffens, der rheinland-pfälzische Ministerpräsident Schnieder, zeigte sich zufrieden.
10: Das ist auch das Signal, was wir heute senden können. Dieser Staat funktioniert. Wir kommen nicht nur ins Handeln, sondern wir sind mittendrin.
8: Nach der Erdbebenkatastrophe in Venezuela machen sich immer mehr ausländische Hilfskräfte auf den Weg in das südamerikanische Land. Heute Morgen soll ein THW-Team von Niedersachsen aus mit Rettungshunden an Bord einer Bundeswehrmaschine starten. Nach Angaben des Gesundheitsministeriums in Caracas ist die Zahl der Toten auf mindestens 235 gestiegen. Zudem wurden bislang mehr als 4.300 Verletzte behandelt.
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1: In Pirmasens-Winzeln rollen jetzt die Bagger für mehr Platz zum Arbeiten und Wachsen. Mit dem symbolischen Spatenstich haben Wirtschaftsminister Ebling und Oberbürgermeister Zwick den Startschuss gegeben. Auf rund 9 Hektar entstehen neue Gewerbeflächen. Dazu investiert die Stadt gut 13 Millionen Euro in Straßen, Leitungen und ein Regenrückhaltebecken. Thomas Stüber, Pirmasens.
2: Noch ist es ruhig hier in Trier am Domfreihof. Ab heute Abend werden aber wieder tausende Besucherinnen und Besucher in der Innenstadt erwartet. Das Altstadtfest steht an. Heute Abend gibt's bei uns auf der RPR1-Bühne am Dom zum Beispiel Musik von Century 20 mit Frank Rohles. Und damit's euch nicht zu heiß wird, bei uns an der Bühne gibt's eine Sprühregenanlage und wir verteilen Strohhüte. Annabel Pawlowski, Trier.
8: Und die gute Nachricht kommt von der Nahe. Die Pumpe im Mühlenteich in Bad Kreuznach funktioniert wieder. Damit kann jetzt wieder Sauerstoff in dem Gewässer angereichert werden und ein drohendes Fischsterben wegen der Hitze ist abgewendet. Laut Stadt war die Pumpe zuletzt wegen eines technischen Defekts ausgefallen. Das waren die RPR1-Nachrichten um 6 Uhr. Mehr Themen aus der Region gibt es wieder um halb.
0: Ein aktueller Blitzer steht auf der B10 Pirmasens Richtung Landau bei Siebeldingen. Staus und Behinderungen auf der A3 Frankfurt-Köln zwischen Mönchhofdreieck und Wiesbadener Kreuz, 1 Kilometer gerade mal. Auf der A3 Köln-Frankfurt zwischen Montabaur und Limburg-Nord ist die Straße kaputt, da sind die zwei rechten Spuren gesperrt. 2 Kilometer Stau. Dann hätten wir nichts mehr. Das ist eigentlich ganz gut. Von daher, wenn ihr was gesehen habt, meldet euch bei mir 0800 die 8, dreimal die 62. Gute Fahrt.
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0: Guten Morgen, wir sind alle noch leicht benommen nach der heißen Nacht. Und macht nichts, haben wir halt verloren jetzt gegen Ecuador. Wahrscheinlich geht's euren Kindern auch so, wenn die ihr Zeugnis heimbringen. Ist auch nicht optimal. Wir feiern aber School's Out, letzter Schultag, gleich mit einem meiner Lieblingssongs von Journey. Und das ist Ed Sheeran.

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0: Ja, das ist so ein Schools Out Party Song, Journey, ein Song aus unserem Leben und wir feiern die Schools Out Party, denn heute, jeder erinnert sich noch an dieses Gefühl, letzter Schultag, es gibt Zeugnis, es wird eh nichts mehr gemacht in der Schule und man hat natürlich Bammel, ja, kommen jetzt da auch alle Noten, so wie sie besprochen sind mit den Lehrern, ja, großes Lob an alle Eltern, die jetzt dieses Schuljahr wieder mitgestemmt haben, es ist ja immer eine Herausforderung für uns hier, immer wieder Brotdosen fertig machen für die Kinder, dass die auch pünktlich kommen, was man halt alles so macht. 13 nach 6 jetzt. Ich bin Kunze hier bei RPR1 und wir wollen natürlich jetzt auch mal nochmal aufs Wetter schauen, denn Wetterexperte Dominik Jung, die Temperaturtreppe, die geht weiter hoch. Frage ist, wo endet sie?
1: Ja, ich muss leider sagen, die Temperaturtreppe, die hat noch so ein paar Stüfchen. Also heute bis zum Sonntag der Höhepunkt 38 bis 40 Grad, vielleicht auch knapp die 41 Grad am Rhein und in der Südpfalz zum Teil dann auch eine drückende Hitze. Aber ich habe auch gute Nachrichten, ab Montag mal locker 10 bis 12 Grad kühler und insgesamt etwas angenehmer.
0: Ja, danke Wetterexperte Dominik Jung. Auf geht's nochmal hier erfrischen.

0: Ja, jede Nacht nicht schlafen können, schweißgebadet aufwachen, das ist auch so ein Fever-Dream. 19 nach 6, RPR 1 hier, ich bin Kunze. Und das schnellste Tor in der WM-Geschichte, in der deutschen, seit 1932 durch Sané. Dennoch, es hat nicht gereicht, 1:2 gegen Ecuador. K.O.-Runde geht dann am Montag um 11:30 weiter für uns. Und heute ist jetzt erstmal Party angesagt. Und zwar in Trier, da ist Altstadtfest. Ein Muss für jeden, der in und um Trier wohnt. Wir checken das jetzt kurz mal, so das Vorfreude-Level mit unserer RPR1-Reporterin Annabel Pawlowski.
1: Trotz der Hitze freuen sich viele schon wahnsinnig auf das Feierwochenende. Zum Beispiel auch Wahltriererin Sophia.
2: Seit ich hier bin, gehe ich eigentlich jedes Jahr mit meinen Freunden dahin. Und wir freuen uns dann immer wieder drauf, auf die Musik, die Stimmung in der Stadt und dann einfach darauf, abends gemeinsam eine gute Zeit zu haben. Das gehört für uns mittlerweile eigentlich jedes Jahr dazu.
1: Und auch Paulina studiert hier in Trier. Sie hat da auch ein paar Tipps fürs Wochenende.
3: Musiktechnisch finde ich immer die

0: trinken, weil halt gerade bei der aktuellen Hitze unterschätzt man schnell, wie schnell das einem zu viel werden kann.
1: 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Da könnt ihr euch einen bei unserer RPR1 Bühne am Dom abholen.
2: Also in Trier werden gerade schon die Kühlschränke bestückt. Wir freuen uns auf heute Abend und bis dahin feiern wir, dass heute endlich die Ferien anfangen mit unserer Schools-Out-Party. Und da kommt doch dieses Sommerfeeling rüber, oder? Jetzt Sommerferien, Zeugnisse. Ja, komm, die holen wir noch kurz ab und dann feiern wir mit Last Ketchup. 9:30, ich bin Kunze.

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7: Beim RPR 1 Rheinland-Pfalz-Wetter kommen wir aus dem Schwitzen gar nicht mehr raus. Das kühlt ja nachts schon fast gar nicht mehr ab. Wir haben jetzt schon wieder die 2 vorne dran stehen auf dem Thermostat. Wir schauen mal genauer die Temperaturen an mit Sophia.
8: In Grünstadt in der Pfalz haben wir 23 Grad gemessen. Auch in Neuwied haben wir 23 Grad gemessen. Und genauso in Schwaich im Kreis Trier-Saarburg 23 Grad.
7: Schauen wir auf den RPR 1 Wettertrend. Und da wird es morgen auch wieder heftig bei bis zu 40 Grad. Und da kann es auch mal die ersten Hitzegewitter geben.
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10: Guten Morgen, ich bin Tanja Ludwig und das sind die Themen um 6:30. Die deutsche Fußballnationalmannschaft hat das letzte WM-Gruppenspiel verloren. Die Nagelsmann-Auswahl unterlag Ecuador mit 1:2. Nach dem zweitschnellsten Tor der WM-Geschichte von Sané schon in der zweiten Minute lieferte das DFB-Team nur ein schwaches Spiel. Zudem patzte Torhüter Neuer vor dem entscheidenden Gegentreffer. Der deutsche Gegner für das 16-Finale am kommenden Montag wird erst am Sonntag feststehen. Soeben spielten Türkei-USA 3:2 und Paraguay Australien 0:0. Im Prozess um den Anschlag auf dem Magdeburger Weihnachtsmarkt wird heute das Urteil erwartet. Der 51-jährige Angeklagte war am 20. Dezember 2024 mit einem Mietwagen über den belebten Weihnachtsmarkt gefahren. Infolge der Tat, die nur gut eine Minute dauerte, starben 5 Frauen und ein 9-jähriger Junge. Hunderte Menschen wurden verletzt. Deutschlands Verbraucher bekommen ein Recht auf Reparatur. Der Bundestag hat dafür eine EU-Richtlinie umgesetzt. Hersteller von Geräten wie Waschmaschinen oder Handys müssen ihre Produkte künftig während der üblichen Lebensdauer zu einem angemessenen Preis reparierbar machen und auch so bauen, dass eine Reparatur möglich ist.
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11: Mit Sebastian Hoffmann, guten Morgen. In vielen Teilen von Rheinland-Pfalz fallen an diesem Wochenende große und kleine Events wegen der Hitze aus. Das Trierer Altstadtfest bleibt aber in weiten Teilen der Fels in der Brandung. Zwar wurde der Stadtlauf für Sonntag inzwischen abgesagt, trotzdem wird zumindest von Veranstalterseite am Bühnenprogramm nichts geändert. Die Entscheidung liegt bei den Künstlerinnen und Künstlern selbst, sagt Paula Kolz von der TTM.
12: Wir wollen halt auch einfach jeder Band die Möglichkeit geben. Es macht Spaß für euch zu spielen und jede Band freut sich drauf. Aber bei der Hitze, bei Stimmgewalt zu bleiben und nicht hinter der Gitarre wegzuschmelzen, ist ein hartes Stück Brot. Von daher gebt ihnen eure Euphorie bitte.
11: Die Veranstalter haben wegen der heißen Temperaturen aber auch umfassende Vorkehrungen getroffen. Zum Beispiel stehen zusätzliche Rettungskapazitäten bereit. Hilfsorganisationen bauen zusätzliche Behandlungsstationen vor Ort auf und sind auch in der Innenstadt unterwegs, um zu schauen, ob es allen gut geht. In Bernkastel-Kues ist in der Nacht die Abschlussfeier einer Schule aus dem Ruder gelaufen. Laut Polizei haben sich an der Rosenberghütte zwei größere Gruppen geprügelt. Dabei wurden 6 Beteiligte verletzt. Einer musste ins Krankenhaus gebracht werden. Die Ermittlungen zu den Hintergründen laufen noch. Und gute Nachrichten gibt's von der Mosel. Seit dem späten Nachmittag ist die Ortsdurchfahrt Igel wieder frei. Damit ist der direkte Weg nach Luxemburg von Trier aus wieder offen.
7: Immer um 9:30 die RPA1 Regionalnachrichten. Blitzer steht auf der A6 Kaiserslautern Saarbrücken bei Rammstein-Miesenbach. Staus und Behinderungen, Straßenschäden auf der A1 Köln-Koblenz Richtung Trier zwischen Manderscheid und Hasborn. Da ist die linke Spur gesperrt. A3 Köln-Frankfurt zwischen Dreieck-Dernbach und Limburg-Nord ein 3 Kilometer Stau. Und auf der A61 Ludwigshafen-Koblenz beim Kreuz Frankenthal, da steht ein kaputtes Auto. Und Justin aus Berg, du hast auch noch eine wichtige Info.
13: Auf der 61, das ist eine wichtige Info, von Meckenheim Richtung Koblenz ist auf der Höhe Auffahrt Andernach einem LKW der Reifen geplatzt. Da liegen überall über die komplette Fahrbahn verteilt Autoteile. Die Polizei ist auch bereits informiert.
7: Super, danke fürs Melden. Euch allen eine gute und sichere Fahrt.
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7: Zu viel Tor für Ecuador. Guten Morgen, ich bin Kunze. Wir analysieren das Spiel natürlich gleich nochmal. Vorher Sommerfeeling mit Alvaro Soto.

0: Guten Morgen, Rheinland-Pfalz. 20 vor 7. Gleich schauen wir nochmal auf das Fußballspiel gegen Ecuador. Da hatten die zu viel Tor. Und auf der Arbeit ist es ja auch heiß. Eugen, wie sieht's bei dir in Idar-Oberstein aus?
1: Ich arbeite in einem Heißmangel. Und wir machen da Textilpflege, also so Wäsche und so. Und stehen vor einem Mangel. Und wir haben einen Kessel und der ist mega heiß. Und wenn es so gegen schon draußen schon 30 Grad sind, haben wir schon 35 Grad und 37.
0: Ich hoffe, ihr habt genug Wasser auf der Arbeit.
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3: Das Einzige, was sie quackt, sind die Bällchen. Was geht?
0: Morgen!
3: Ich bin die Azubine Shirin. Hier, mein nicer Button. Ich lerne noch. Was willst du snacken, Jutti?
0: Ja, gerne einen Kaffee, eher in meinem noch ungefüllten Mehrwegbecher.
3: Mach ich dir! Oder vielleicht Bock auf den Trend gerade. Bulletproof Coffee, also mit Stück Butter drin. Checkst du? Schmeiß die Butter in den Cup und schreib Bo, Bo. Butter in den Cup und schreib Bo, Bo.
0: Was? Meinen Sie vielleicht Butter im Kaffee? Was ist das für eine beschissene Idee?
4: Gut, wissen Sie, das ist der neueste Trend der Jugend. Mit Butter drin sollte Kaffee noch mehr Energie liefern. Und jetzt, wo die Butter wieder günstiger wird, ist das ja eine Win-Win-Situation. Gelle Schirinsche. Schmeiß die Butter in den Cup und schrei Bo, Bo.
3: So, dann auf den Becher.
0: Oh, Kunze.
3: Dann hier dein Kaffee mit Butter. Ich küsse dein Herz und folge jetzt auch gerne auf TikTok.
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0: Numberstone früher noch mit der Gitarre im Kinderzimmer probiert und jetzt rockt sie die großen Bühnen mit ihrer wunderbaren Stimme. Kommt gut raus aus dem Bett, 6:45, wen habe ich hier?
1: Hey, hier ist der Chris aus Mutterstadt. Hi. Wir freuen uns total auf die Sommerferien. Was uns dazu jetzt noch fehlt, ist ein cooler Sommersong wie Danza Kuduro.
0: Ah ja, bitte, ist doch kein Problem hier. Du bestellst, du bekommst da alles. Spiele wir sofort.

0: Alle wach, heute letzter Schultag und wir feiern natürlich Schools Out Party und ihr schickt eure Kinder jetzt nochmal zum Zeugnis abholen in die Schule. Währenddessen werden wir nochmal uns das Spiel anschauen, hier Deutschland gegen Ecuador, 1:2 Endstand. Ich bin Kunze, guten Morgen Rheinland-Pfalz um 6:40. Ich meine, für uns in den USA ist ganz nah am Teamhotel unser RPR1-Reporter Thomas Bremser. Das war ja jetzt nicht unbedingt das, was wir uns von unseren Elf erwartet haben.
1: Ja, es war eindeutig die bisher schlechteste Turnierleistung mit einigen Totalausfällen. Und das überrascht vor allem, weil es so gut losging. Keine 2 Minuten sind gespielt. Da trifft der oft kritisierte Leroy Sané. Das Tor hätte aber nicht zählen dürfen, davor ein klares Foul von Pavlovic. Bis zum Ausgleich hat es nicht lange gedauert und nach gut 80 Minuten dann der Siegtreffer, bei dem Manuel Neuer nicht gut aussah. Das Fazit von Julian Nagelsmann bei Magenta TV.
2: Bei Ecuador ging es um alles. Hat man schon gemerkt, dass die auf dem Gaspedal waren. Als roten Halbzeit war es dann auch verdient.
1: Also im nächsten Spiel muss sich das deutsche Team deutlich steigern.
0: Ja, was sagt denn so die Mannschaft nach dieser Niederlage?
1: Kapitän Joshua Kimmich, der früh ausgewechselt wurde, sagt zwar, wir müssen das Spiel aufarbeiten, das geht so nicht.
3: Trotzdem ist jetzt nichts passiert zum Glück und wir dürfen uns keine weitere Niederlage erlauben, das ist klar.
1: Kimmich bei Magenta TV. Die Fans machen sich durchaus Sorgen.
4: Ich glaube, optimistisch und euphorisch geht man hier sicherlich nicht raus.
5: Also ich glaube schon, dass es ein kleiner Weckruf sein sollte, weil die eine oder andere Leistung auch ein bisschen besorgniserregend war, fand ich.
1: Es bleibt wenig Zeit, das Team wieder aufzubauen. Direkt nach dem Spiel ging es wie immer zurück ins deutsche WM-Lager mit den Familien.
0: Ja, da können sich die Jungs jetzt hoffentlich mit ihren Liebsten erholen, bevor sie wieder ran müssen. Eine Sache habe ich noch, die Ecuadorianer, die haben ja nicht auf dem Platz jetzt nicht nur da geglänzt, auch daneben ging es ab. Ich sag mal, diese Fans, die waren ja Wahnsinn.
1: Ja, das Stadion hat vor allem nach dem 2:1 gebebt. Eine gelbe Party auf den Tribünen. Die Fans aus Ecuador eindeutig in der Überzahl. Wie sich der Trainer nach dem Sieg gefreut hat und die Fans auch lange nach dem Spiel noch, das hat auch den deutschen Fans imponiert.
5: Wir saßen halt zwischen ganz vielen Ecuadorianern. Die Stimmung war ja Weltklasse, würde ich schon fast sagen.
1: Die riesige ecuadorianische Community hier im Großraum New York hat noch bis tief in die Nacht gefeiert.
0: Ja, und ich finde, feiern können wir im Endeffekt ja trotzdem. Ich sag mal, wir sind Gruppensieger. Und wenn das Spiel dann vielleicht doch noch mal ein bisschen diskutiert werden muss, wenn man das auseinander nimmt, dann setzen wir uns alle in eine Bar oder einen Pub und besprechen das mit dem Barsong von Shabusi.

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7: Oh ja, Alcazar ist gleich am Start und hilft uns, die Müdigkeit abzuschütteln mit diesem Song aus unserem Leben. Und wir machen ein bisschen easy, so easy to fall in love mit dem aktuellen Song von Olivia Dean. Spürt ihr diese Leichtigkeit? Gleich nach 7, der beste Musikmix für Rheinland-Pfalz.
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7: Das RPR1 Rheinland-Pfalz-Wetter ist heute wieder sehr, sehr heiß. Wir könnten so an die 41 Grad bekommen. Also die 2 steht da jetzt schon vorne bei der Temperaturanzeige. Sophia, wie sieht's denn aktuell aus?
15: In Hahnstätten im Rhein-Lahn-Kreis ist gerade gefühlt ein bisschen Zeit zum Durchatmen. Noch sind's da 21 Grad. In Worms sind schon 24 Grad. Und wir haben natürlich auch nach Moorbach in den Kreis Bernkastel-Wittlich geschaut. Da sind's gerade 23 Grad.
7: Ja, und der RPR1-Wetter-Trend morgen auch wieder bis zu 40 Grad. Und da kommen dann auch die ersten Hitzegewitter.
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16: Das sind die Themen um 7 Uhr. Warnschuss für Nationalelf im letzten WM-Gruppenspiel. Und THW-Helfer aus Rheinland-Pfalz fliegen ins Erdbebengebiet nach Venezuela.
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16: Ich bin Tanja Ludwig, guten Morgen. Die deutsche Fußballnationalmannschaft hat im letzten WM-Gruppenspiel einen herben Dämpfer hinnehmen müssen. Nach dem zweitschnellsten Tor der WM-Geschichte von Leroy Sané schon in der 2. Minute verlor die Nagelsmann-Auswahl mit einem schwachen Auftritt am Ende 1:2 gegen Ecuador. Torhüter Manuel Neuer patzte und griff vor dem entscheidenden Gegentreffer ins Leere. Zudem gibt es Diskussionen, dass der Sané-Treffer nicht hätte zählen dürfen, weil es zuvor einen Foul gegeben hat. Bundestrainer Nagelsmann reagierte bei Magenta TV auf die Frage, ob die Spieler nicht mehr alles gegeben haben, weil es um nichts mehr ging, patzig.
17: Bitte hört auf, Quatsch, ehrlich. Natürlich haben wir anders gewechselt, als wir gewechselt hätten, vielleicht in Momenten, wo wir zwingend noch ein Tor brauchen. Aber ich kann jetzt keinem Spieler sagen, er hat nicht Gas gegeben. Das ist mir viel zu plakativ. Ich finde, wir hatten einen super, super Start ins Spiel und müssen, wenn wir so früh führen, finde ich, mit viel mehr Überzeugung das Ding zu Ende spielen. Leider haben wir direkt nach dem Tor angefangen, Harakiri in der Positionierung zu machen. Dann wurde es schwer.
16: Der Gegner für das 16. Finale am Montag wird erst am Sonntag feststehen. Die weiteren WM-Ergebnisse: Türkei-USA 3:2, Paraguay-Australien 0:0, Curaçao-Elfenbeinküste 0:2, Japan-Schweden 1:1 und Tunesien-Niederlande 1:3. Unter dem Vorsitz von Rheinland-Pfalz hat sich die Ministerpräsidentenkonferenz mit Kanzler Merz auf eine Finanzreform zur Entlastung der Kommunen geeinigt. Die künftige Regel sei, wer bestellt, bezahlt, teilte Merz am Abend mit. Das solle ab September gelten und werde ein großer Kostenaufwuchs bei den Gemeinden sein. Bisher entstehen vor allem den Kommunen zunehmend mehr Kosten durch sogenannte Leistungsgesetze, die auf Bundesebene beschlossen werden. Der Vorsitzende des Treffens, der rheinland-pfälzische Ministerpräsident Schnieder, zeigte sich zufrieden.
0: Immer dann, wenn Bund und Länder eng und vertrauensvoll zusammenarbeiten, dann gelingt es uns auch, das Land voranzubringen. Und ich bin dankbar, dass genau uns das heute hier auch wieder gelungen ist, dass auch das Signal, was wir heute senden können, dieser Staat funktioniert. Gerade vor Ort bei den Kommunen entscheidet sich, ob Politik tatsächlich handlungsfähig ist.
16: Nach der Erdbebenkatastrophe in Venezuela machen sich heute Morgen auch Helfer aus Rheinland-Pfalz auf den Weg in das südamerikanische Land. Erfahrene Mitarbeitende des THW aus Koblenz und Lahnstein gehören zur Schnelleinsatzeinheit, die heute Morgen von Niedersachsen aus an Bord einer Bundeswehrmaschine startet. Sie haben für die Bergung von Menschen speziell ausgebildete Hunde dabei. Nach Angaben des Gesundheitsministeriums in Caracas ist die Zahl der Toten auf mindestens 235 gestiegen. Zudem wurden bislang mehr als 4.300 Verletzte behandelt.
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2: Ein vermeintlich bewaffneter Mann hat gestern in Speyer für Aufregung gesorgt. Er habe eine Schusswaffe bei sich und laufe schreiend durch die Innenstadt, so eine Zeugin. Zunächst konnte die Polizei den Mann nicht finden. Am Abend meldete sie dann aber einen Ermittlungserfolg. Es handelt sich demnach um einen 43-Jährigen. Bei ihm wurde eine täuschend echt aussehende Spielzeugwaffe gefunden und sichergestellt. Der Mann kam in Gewahrsam. Martin Sauter, Speyer.
3: Es sollte eigentlich ein schöner Schulabschluss werden, doch der ist in diesem Fall mal völlig aus dem Ruder gelaufen. In Bernkastel-Kues haben sich an der Rosenberghütte heute Nacht zwei größere Gruppen erst gestritten und dann sogar geprügelt. Dabei wurden 6 Beteiligte verletzt und einer musste sogar ins Krankenhaus gebracht werden. Die Ermittlungen zu den Hintergründen der Schlägerei laufen noch. Sebastian Hoffmann, Bernkastel-Kues.
16: Und die gute Nachricht kommt aus dem Westerwald. Die 4 Kinder, die letzten Freitag einen 3-jährigen Jungen im Freibad Daden vor dem Ertrinken gerettet haben, sind jetzt von der Stadt für ihren Einsatz geehrt worden. Die 8- und 9-Jährigen hatten das schon leblose Kind im Nichtschwimmerbecken treiben sehen, rausgeholt und zu einem Bademeister getragen. Dem 3-Jährigen geht es inzwischen wieder gut. Das waren die RPR1 Nachrichten um 7 Uhr. Mehr Themen aus der Region gibt es wieder um 20:30.
4: Der aktuellste Blitzer steht in Trier am Kleeburger Weg. Wir haben Straßenschaden auf der A1 Köln-Koblenz Richtung Trier zwischen Manderscheid und Hasborn. Da ist die linke Spur gesperrt. Und eine ungesicherte Unfallstelle haben wir auf der A1 Köln-Euskirchen zwischen Dreieck Erftal und Erftstadt. Bitte da aufpassen. Auf der A3 Köln-Frankfurt zwischen Dreieck Dernbach und Limburg Nord. Da ist ein kaputtes Auto. 5 Kilometer Stau, rechnet damit 40 Minuten längere Fahrzeit. A60 Rüsselsheim-Bingen zwischen Hechtsheim West und Mainz-Finden 2 Kilometer Stau. Dann kann es eine Viertelstunde länger dauern. Und sollte euch noch was aufgefallen sein, ihr erreicht mich unter der 0800 die 8 dreimal die 62, auch per WhatsApp-Sprachnachricht. Gute Fahrt.
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4: Guten Morgen, ich bin Kunze und es war wahrscheinlich eine kurze Nacht für die meisten von euch, wenn man bei der Hitze nicht schlafen kann. Aber kein Problem, wir haben die Songs, die euch wach machen, die euch den Groove geben, wie Olivia Dean jetzt mit So Easy. Gleich der Ort, der entscheidet, was am Montag hier bei RPR 1 passiert. 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
1: Welche Gemeinde in Rheinland-Pfalz bestimmt nächste Woche das Programm bei RPA 1?
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1: Kunze hier am letzten Schultag und die ganzen Ferien lang sind wir in unserem wunderschönen Rheinland-Pfalz unterwegs. Ich freue mich sowas von drauf, weil wir lernen euren Ort kennen. Die Menschen, also euch und eure Geschichten, und ihr bestimmt, welche Musik bei uns läuft. Und jetzt entscheidet sich, wo wir als erstes hinkommen. Ist es jetzt ein Ort an der Mosel? Geht's in den Westerwald, die Pfalz, Vulkaneifel? Darüber bestimmt jetzt unsere wunderbare Losfee Sophia.
2: Guten Morgen.
1: So, ich habe hier den Zufallsgenerator mit allen Gemeinden aus Rheinland-Pfalz und du sagst dann Stopp, ja? Wann immer du willst, der Ort, der dann stehen bleibt, zu dem fahren wir am Montag, okay?
2: Hey.
1: Dann starten wir.
2: Stopp.
0: Bellheim in der Südpfalz.
1: Oh, Bellheim, ja, was ein sensationeller. Ich liebe Bellheim, ja, da war ich mal in der Kochschule. Und es gibt natürlich das gute Bier auch in Bellheim, kennt man ja, Bellheimer Lord, ne? Wir kommen vorbei und ihr bestimmt übers Musikprogramm. Geht jetzt am besten direkt auf rpr1.de und dann kann's losgehen.
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0: Hitler Seven. Ja, Mensch, Marion.
1: Ja, natürlich. Ihr kommt nach Bellheim. Wie geil ist das denn? Kann ich da meinen Musikwunsch gleich abgeben?
0: Du kannst gleich deinen Musikwunsch abgeben. Bitte, ich notiere.
1: Ich wünsche mir Sia Unstoppable.
0: Okay, das ist dann aber nur in eurer Stunde. Sag's weiter, dass möglichst viele Bellheimer hier natürlich auch ihren Wunsch abgeben auf rpa1.de. Liebe Grüße in die Südpfalz.
1: Vielen Dank, super.
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0: Baggersee, Flipflops und Wassereis. Glaub, das ist so das 6-Wochen-Programm nach dem letzten Schultag heute. Sweet About Me klingt so nach Sommer. Gabriella Chill Me bei unserer großen Schools Out Party heute. RPA 1 ist hier mit Kunze um 7:50. Und bei mir ist jetzt jemand, der gerade sein letztes Pausenbrot schmiert. Philipp, 12 Jahre aus Mainz. Was treibst du so in den Ferien?
1: Also, wir fahren in den Urlaub. Da freue ich mich halt schon sehr drauf. Und ich finde es halt sehr gut, dass dann die Schule endlich zu Ende ist.
0: Endlich zu Ende? Wieso? Ist es viel Druck bei euch? Wie ist das?
1: Ist halt oft ziemlich stressig und auch langweilig.
0: Was ist denn so die schlechteste Note, die du hast?
1: Meine schlechteste Note ist in Mathe halt, da halt eine 3. Nur halt meine Eltern nerven mich manchmal und sagen, ich hätte eine 2 haben müssen.
0: Müssen. Man muss gar nichts. Da brauchst du dich von deinen Eltern auch gar nicht nerven lassen. Ja, ich hatte in Mathe meistens eine 5. Also bei Mathe war auch nicht so mein Ding. Wirst du irgendwas vermissen jetzt in den 6 Wochen?
1: Ein paar von meinen Freunden, aber ansonsten so generell. So meine Lehrer werde ich auf jeden Fall gar nicht vermissen.
0: Dieses Gefühl teile ich mit dir. Das kenne ich auch noch von früher. Ich habe ja für dich jetzt quasi sowas wie ein Oldie. Wenn du erst 12 Jahre

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13: Das RPA1 Rheinland-Pfalz-Wetter bringt uns heute wieder knapp 40 Grad. Es wird also extrem heiß. Auch jetzt steht die 2 schon vorne bei der Temperaturanzeige. Sophia, du hast die aktuellen Temperaturen.
14: In Landau in der Südpfalz schwitzt ihr jetzt schon bei 26 Grad. In Gau-Odernheim in Rheinhessen würde ich auch am besten den Mini-Ventilator einpacken. Da sind schon 24 Grad. Und in Mendig im Kreis Main-Koblenz haben wir auch 24 Grad gemessen.
13: Ja, morgen ist dann beim RPA1 Wettertrend auch wieder die 40-Grad-Marke. Wahrscheinlich knacken wir sie dann und die ersten Hitzegewitter kommen dann auch runter.
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16: Guten Morgen, ich bin Tanja Ludwig und das sind die Themen um 19:30. Niederlage zum Abschluss der WM-Gruppenphase. Die deutsche Fußballnationalmannschaft hat sich mit einer schwachen Leistung dem Team aus Ecuador mit 1:2 geschlagen geben müssen. Leroy Sané erzielte bereits ein Tor in der 2. Minute und damit das zweitschnellste in der WM-Geschichte. Torhüter Neuer patzte vor dem entscheidenden Gegentreffer. Der deutsche Gegner für das 16. Finale am kommenden Montag wird erst am Sonntag feststehen. Der Bundestag entscheidet heute über Pläne der schwarz-roten Koalition, die Bauprojekte im Verkehrsnetz deutlich schneller in Gang bringen sollen. Demnach sollen Verfahren für Autobahnen, Schienen und Wasserwege beschleunigt werden. Gelten soll dies auch für Verkehrsprojekte, die über das schuldenfinanzierte Sondervermögen umgesetzt werden. Der ukrainische Präsident Zelensky hat eigenen Angaben nach eine neue Geheimoperation abgesegnet. Sie soll 40 Tage dauern und Russland zum Frieden zwingen, wie er in sozialen Netzwerken schrieb. Zudem bezeichnete Zelensky die Schläge, die sich gegen Militär- und und Rüstungsobjekte, aber auch die Öl- und Gasindustrie richten als Langstreckensanktionen.
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17: Mit Sebastian Hoffmann, guten Morgen. In vielen Teilen von Rheinland-Pfalz fallen an diesem Wochenende große und kleine Events wegen der Hitze aus. Das Trierer Altstadtfest bleibt aber in weiten Teilen der Fels in der Brandung. Zwar wurde der Stadtlauf für Sonntag inzwischen abgesagt, trotzdem wird zumindest von Veranstalterseite am Bühnenprogramm nichts geändert. Die Entscheidung liegt bei den Künstlerinnen und Künstlern selbst, sagt Paula Kolz von der TTM.
18: Wir wollen halt auch einfach jeder Band die Möglichkeit geben. Es macht Spaß für euch zu spielen und jede Band freut sich drauf, aber bei der Hitze, bei Stimmgewalt zu bleiben und nicht hinter der Gitarre wegzuschmelzen, ist ein hartes Stück Brot. Von daher gebt ihnen eure Euphorie bitte.
17: Die Veranstalter haben wegen der heißen Temperaturen aber auch umfassende Vorkehrungen getroffen. Zum Beispiel stehen zusätzliche Rettungskapazitäten bereit. Hilfsorganisationen bauen zusätzliche Behandlungsstationen vor Ort auf und sind auch in der Innenstadt unterwegs, um zu schauen, ob es allen gut geht. In Bernkastel-Kues ist in der Nacht die Abschlussfeier einer Schule aus dem Ruder gelaufen. Laut Polizei haben sich an der Rosenberghütte zwei größere Gruppen geprügelt. Dabei wurden 6 Beteiligte verletzt. Einer musste ins Krankenhaus gebracht werden. Die Ermittlungen zu den Hintergründen laufen noch. Und gute Nachrichten gibt's von der Mosel. Seit dem späten Nachmittag ist die Ortsdurchfahrt Igel wieder frei. Damit ist der direkte Weg nach Luxemburg von Trier aus wieder offen.
13: Immer um 9:30 die RPA 1 Regionalnachrichten. Der aktuellste Blitzer steht in Schweppenhausen in der Naheweinstraße. Wir haben eine ungesicherte Unfallstelle auf der A1 Köln-Euskirchen zwischen Erftstadt und Kreuz-Bliesheim. Bitte da aufpassen und fahrt langsam. A3 Köln-Frankfurt zwischen Dreieck-Dernbach und Limburg-Nord. Da steht ein kaputtes Auto, 6 Kilometer Stau. Das heißt, ihr braucht da 40 Minuten länger. A60 Rüsselsheim-Bingen zwischen Tunnel Hechtsheim und Mainz-Finden, 3 Kilometer Stau. Rechnet da mit einer halben Stunde länger Fahrzeit. Und auf 2 Kilometern stockt es auf der A65 Landau-Ludwigshafen zwischen Neustadt Süd und Neustadt Nord. Und wenn ihr noch was gesehen habt, meldet euch bitte unter der 0800 die 8 dreimal die 62, auch per WhatsApp-Sprachnachricht. Gute Fahrt.
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13: Guten Morgen nach einer heißen Nacht. Wir sind alle so ein bisschen neben der Spur, klar, ne? Nach dem langen Fußballspiel. Deutschland hat leider verloren. Zu viel Tor für Ecuador. Und so ein paar Tipps fürs Ferienprogramm, was ihr mit euren Kids machen könnt, haben wir auch gleich. Vorher Miles Smith.
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Halbzeit ausgewechselt und nutzt die Chance. Pavlov ist jetzt eine oder höre ich doch auf zu rauchen? Ja? Dann kommt ein Bayer, der gar keiner ist, und der andere fühlt sich immens groß, dass er eingewechselt wird. Es nutzt aber nichts. In der Abwehr ist so viel Raum und so wird ein Mittelfeldspieler in der Halbzeit ausgewechselt und nutzt die Chance. Pavlov ist jetzt eine oder höre ich doch auf zu rauchen? Ja? Dann kommt ein Bayer, der gar keiner ist, und der andere fühlt sich immens groß, dass er eingewechselt wird. Es nutzt aber nichts. Denn der Neue, der ja eigentlich ein Alter ist, will den Ball fangen, als ob es ein Rückpass wäre und kein Schuss. Und zack, drei Ecken, ein Eck mit 2-1. Verloren.

0: Sophie and the Giants mit Purple Disco Machine. Alle fit, obwohl gestern beim Spiel hier bis zum Ende habt ihr mitgefiebert. 1:2 gegen Ecuador. Und was das für den Rest des Turniers bedeutet, das erklärt uns jetzt er hier.
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0: 12:08, ich bin Kunze und wir brauchen jetzt nicht irgendwelche abgehalfterten Ex-Spieler oder Bundestrainer. Wir haben Sebastian aus Fahrschweiler im Kreis Trier-Saarburg. Das war ja gestern nicht so gut, wie wir uns das erhofft haben. Was ist denn so deine Einschätzung zum Spiel?
3: Ja, also insgesamt ist Ecuador wie die Elfenbeinküste auch schon so ernstzunehmender Gegner für uns. Dann sind das enge Spiele. Und wenn der Trainer dann aufgrund der Bedeutungslosigkeit des Spiels ungewöhnlich auswechselt, dann kann man so ein Spiel halt eben auch verlieren.
0: Also ich fand ja die Schiedsrichterin Subs doch sehr zugetan, oder?
3: Auf jeden Fall hat sie es nicht benachteiligt, das kann man glaube ich so sagen.
0: Ich sag mal, allein dieses hohe Bein, das hätte jeder andere gepfiffen.
3: Das war ja eine Art Ballettbewegung vom Pavlovic und da hatte die Schiedsrichterin natürlich Sympathie für diese Aktion.
0: Jetzt haben wir ja die erste Hürde genommen. Was denkst du, wie geht's jetzt weiter im Turnier?
3: Wenn wir uns bessern, Kleinigkeiten, bin ich weiterhin der Meinung, dass wir es bis ins Finale schaffen können und auch Weltmeister werden können.
0: Hast du vielleicht für unseren Bundestrainer, für den Nagelsmann noch einen Tipp, ja, für die nächsten Spielrunden?
3: Als Rheinland-Pfälzer natürlich Najim Amiri auf jeden Fall einwechseln. Das hat ja beim letzten Mal auch geholfen.
0: Ja, danke an unseren Couch-Coach Sebastian. Ich wünsche dir heute einen hoffentlich kühlen Arbeitstag.
3: Danke, gleichfalls. Ciao.

0: Meine Lehrer werde ich auf jeden Fall gar nicht
1: vergessen. Philipp, 12 Jahre aus Mainz, für mich eine Legende mit dem Sommerferiensatz. RPA1 hier mit Kunze um 8:50. Und wenn die Sommerferien, die heute losgehen, eins werden, dann erstmal heiß. Vorhin hat uns ja Wetterexperte Dominik Jung erklärt, so lange Rekordtemperaturen gab es ja seit der Wetteraufzeichnung noch nie in Rheinland-Pfalz. Geht's so weiter?
2: Ja, ich muss leider sagen, die Temperaturtreppe, die hat noch so ein paar Stüfchen. Also heute bis zum Sonntag der Höhepunkt 38 bis 40 Grad. Aber ich habe auch gute Nachrichten. Ab Montag mal locker 10 bis 12 Grad kühler und insgesamt etwas angenehmer.
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0: sehr oft von einer Hitzeglocke. Was ist denn das?
1: Ja, eine Hitzeglocke ist das, was wir aktuell bei uns haben, über Deutschland, über Europa, über Rheinland-Pfalz, ein umfangreiches Hochdruckgebiet, und da knallt die Sonne jeden Tag so 15 bis 16 Stunden runter auf den Erdboden. Zur gleichen Zeit strömen aus Südwesteuropa sehr warme Luftmassen zu uns. Die warmen Luftmassen werden bei uns durch die Sonne nochmal ordentlich erhitzt. Nachts kann es kaum noch abkühlen, tagsüber steigt sie dann neu an, also die Tiefstemperatur wird immer höher in der Nacht, und deswegen schaffen wir es tagsüber immer mehr einzuheizen, und das ist wie so ein Kreislauf, so ein Never-Ending, und deswegen haben wir so die große Hitze.
0: Also danke Dominik, noch einmal durch das heiße Wochenende, und dann nächste Woche geht auch mal wieder lüften, ohne Sorgen. Wir feiern ja hier das große RPR1 Schools Out Party Wochenende. Und das jetzt mit Jevo.

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10: Das RPA1 Rheinland-Pfalz-Wetter heute wieder an die 40 Grad, also viel trinken, ne, und sucht schattige Plätze. Kopfbedeckung nicht vergessen, so ein Mützchen ist immer wichtig, sage ich meinen Kindern. Und die aktuellen Temperaturen, die hat Sophia.
11: So langsam wird überall richtig geschwitzt. Einmal in Mülheim-Kärlich im Kreis Main-Koblenz, da sind es 27 Grad. In Trier haben wir jetzt schon 26 Grad und wir haben auch nach Nierstein in Rheinhessen geschaut, da haben wir 27 Grad gemessen.
10: Ja, und der RPA1 Wettertrend bringt uns weiterhin die 40 Grad morgen und da kann es dann aber auch erste Hitzegewitter geben.
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13: Guten Morgen, ich bin Tanja Ludwig und das sind die Themen um 8:30. Zum Abschluss der WM-Gruppenphase hat die deutsche Fußballnationalmannschaft ein schwaches Spiel abgeliefert und am Ende 1:2 gegen Ecuador verloren. Für das 16. Finale am kommenden Montag hat sich durch die anderen Spielergebnisse die Zahl der möglichen Gegner auf nur noch 3 reduziert. Konkret Paraguay, Schottland oder Schweden. Das entscheidet sich am Sonntag. Im Prozess um den Anschlag auf dem Magdeburger Weihnachtsmarkt wird in einer Stunde das Urteil verkündet. Die Staatsanwaltschaft hat für den 51-jährigen Angeklagten lebenslange Haft und Sicherungsverwahrung gefordert. Bei dem Anschlag mit einem PS-starken Mietwagen waren 2024 6 Menschen ums Leben gekommen und Hunderte verletzt worden. Bundesjustizministerin Hubich ist erstmals seit ihrem Amtsantritt zu Gesprächen in die Ukraine gereist. Dabei stehen auch Themen wie Korruptionsbekämpfung und die Unabhängigkeit der Justiz auf der Tagesordnung. In Kiew will Hubich außerdem an einer Konferenz zum 30. Jubiläum der Ukraine Verfassung teilnehmen.
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14: Mit Sebastian Hoffmann, guten Morgen. Trier wird an diesem Wochenende ein heißes Pflaster und das in gleich mehrerem Sinne. Zum Altstadtfest werden bei annähernd 40 Grad auch heute schon zehntausende Besucherinnen und Besucher erwartet. Die Veranstalter bitten deshalb alle darum, viel zu trinken und frühzeitig auch mal in den Schatten zu gehen. Paula Kolz von der TTM Trier bittet auch bei der Anreise um Rücksichtnahme.
15: Nutzt die Park-and-Ride-Parkplätze, Greißepark, da kommt man dann auch kostenlos mit dem Bus in die Stadt. Ein Geheimtipp ist dann auch immer das Parkhaus im Alleen-Center, ne? Da läuft man dann zwar 10 Minuten bis aufs Gelände, aber ich glaube, das ist ertragbar. Und ansonsten, wir appellieren wirklich, die ÖPNV zu nutzen am besten.
14: Wer sich im Laufe des Wochenendes auch mal abkühlen will, kann das zum Beispiel hinter unserer RPR1-Bühne auf dem Domfreihof machen. Da wird eine Sprühnebelanlage aufgebaut. Es sollte eigentlich ein schöner Schulabschluss werden, doch der ist in dem Fall wirklich völlig aus dem Ruder gelaufen. In Bernkastel-Kues haben sich an der Rosenberghütte gleich zwei größere Gruppen erst gestritten und dann sogar geprügelt. Dabei wurden 6 Beteiligte verletzt, einer musste ins Krankenhaus gebracht werden. Und die gute Nachricht kommt von der Nahe. Das Naturbad Staden in Idar-Oberstein kann pünktlich zum Sommerferienbeginn und dem heißen Wochenende wieder öffnen. Morgen geht's dann ab 12.30 Uhr wieder los.
10: Immer um 12:30 die RPR1 Regionalnachrichten. Ich habe einen aktuellen Blitzer in Herxheim bei Landau, das ist in der Eisenbahnstraße. Dann hätte ich einen 2 Kilometer Stau auf der A1 Köln-Koblenz zwischen Raststätte Fille-West und Kreuz-Bliesheim. A3 Köln-Frankfurt zwischen Dreieck-Dernbach und Limburg-Nord 6 Kilometer Stau, hier braucht ihr eine knappe Stunde länger. Auf der A61 Koblenz-Köln zwischen Miel und Kreuz-Bliesheim 6 Kilometer Stau. Und das war's auch schon. Wenn ihr noch was gesehen habt, könnt ihr jederzeit euch melden unter der 0800 die 8 dreimal die 62 oder ihr schickt eine WhatsApp-Sprachnachricht. Gute Fahrt!
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10: Einen wunderschönen guten Morgen. Ja, wir haben die ganze Nacht geschwitzt und auf geht's. Wir machen den Opener-Song von den legendären Partys von RPR1. Ja, dieser Song aus unserem Leben, ihr erinnert euch an Cut and Move.

0: Na, wo schwitzt ihr auf der Arbeit und wie kühlt ihr euch ab? Wie lange habt ihr noch zu tun, Ralf aus Koblenz?
1: Also heute Morgen, als ich ins Büro kam, hat meine Temperaturanzeige 31,4 Grad angezeigt. Mhm. Runtergehen wird es mal, es klettert eher noch nach oben. Wie gehe ich damit um? Ganz einfach, aushalten, viel trinken und glücklicherweise ist heute ja auch nur ein halber Tag. Also von daher, ich freue mich aufs Wochenende. Es wird wieder geschwitzt wie sonst was.
0: Ja, so ist es.
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3: Das Einzige, was sie quakt, sind die Bällchen. Was geht?
0: Morgen.
3: Ich bin die Azubine Shirin. Hier, mein nicer Button. Ich lerne noch. Was willst du snacken, Jutti?
0: Ja, gerne einen Kaffee, eher in meinem noch ungefüllten Mehrwegbecher.
3: Mach ich dir. Oder vielleicht Bock auf den Trend gerade. Bulletproof Coffee, also mit Stück Butter drin. Checkst du? Schmeiß die Butter in den Cup und schreib Bo, Bo. Butter in den Cup und schreib Bo, Bo.
0: Was? Meinen Sie vielleicht Butter im Kaffee? Was ist das für eine beschissene Idee?
4: Gut, wissen Sie, das ist der neueste Trend der Jugend. Mit Butter drin sollte Kaffee noch mehr Energie liefern. Und jetzt, wo die Butter wieder günstiger wird, ist das ja eine Win-Win-Situation. Gell, Schirinsche? Schmeiß die Butter in den Cup und schrei, bo, bo.
3: So, dann auf den Becher.
0: Oh, Kunze.
3: Dann hier dein Kaffee mit Butter. Ich küsse dein Herz und folge doch gerne auf TikTok.
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0: Halte durch für alle, die heute im Freien draußen arbeiten müssen. Liebe Chefs, auch generell, vielleicht könnt ihr heute einfach mal 5 gerade sein lassen und euren Leuten sagen, komm, ihr müsst nicht so viel arbeiten. Ja, nehmt mal den Gang raus. Ja, Hauptsache, euch geht's gut, ihr bleibt gesund. Ne? Deshalb auch viel trinken. Yvonne, bei dir in Elmstein, du bist ganz froh, wo du da wohnst. Ne?
1: Das Elmsteiner Tal liegt im Herzen des Pfälzerwaldes. Und da ist es richtig schön kühl. Im Wald ist es abgekühlt und noch ist es angenehm. Nur leider muss ich jetzt nach Edenkoben fahren und da ist es richtig, richtig drückend. Da würde ich am liebsten zu Hause bleiben. Euch einen schönen Tag. Und nicht so viel Hitze.
0: Ja, danke, Yvonne. Und jetzt so ein Song, da kann man so richtig schön drauf stöhnen. So, Sommer mit Aventura.

0: Feeling in Rheinland-Pfalz mit Aventura Obsession 13 von 9. Guten Morgen Rheinland-Pfalz, ich bin Kunze und Patricia aus Kirch am Boland von der Wirtshaus Schreinerei. Wie ist es bei dir auf der Arbeit?
1: In der Küche ist es wirklich kaum auszuhalten. Also, und es gibt keine Kühlung, ne? Es ist überall alles ausverkauft. Wir kriegen keinen Kühlautomaten. Wir haben nur hier so eine Lüftung, so ein Ventilator stehen. Das bringt halt gar nichts.
0: Ja, halte durch, viel trinken.

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5: Aktuelle Gefahrenstelle kommt gerade rein. Vorsicht auf der A1 Köln in Richtung Trier zwischen Manderscheid und Hasborn. Straßenschäden auf der linken Spur und Vorsicht auf der A60 Mainz in Richtung Rüsselsheim bei der Einfahrt Mainz-Lerchenberg. Steht ein defekter LKW auf der Beschleunigungsspur gleich. Nach 9 gibt es diesen Song aus eurem Leben. Annie Lennox, Walking on Broken Glass. Und Hit von heute kommt von Clock Clock. Out of the Dark. Wir bringen euch durch die Hitze heute mit einfach richtig guter Musik hier bei RPR1. 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
5: Es wird sehr heiß heute bei uns in Rheinland-Pfalz. Spitzentemperaturen, die wir erwarten in der Region um Trier. 39 Grad bei euch in Bad Kreuznach werden sogar bis zu 40. Speyer auch bis zu 40 und auch ansonsten eigentlich überall mehr als 35 Grad. Also es ist wirklich Schwitzen angesagt. Stellenweise ist dann am Wochenende auch mal das ein oder andere kleine Hitzegewitter drin. Lokal kann da sogar morgen ein bisschen was Unwetterartiges dabei sein. Und die Temperaturen, die legen dann nochmal richtig zu. 37 bis 41 Grad bei uns in Rheinland-Pfalz. Die gute Nachricht in Sachen Wetter, nächste Woche zumindest, ist dann das Schwitzen vorbei.
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9: Das sind die Themen um 9 Uhr. Nur noch 3 mögliche Gegner für die erste K.O.-Runde. Und Schnieder sieht Hitzeschuss in Rheinland-Pfalz auf gutem Weg.
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9: Ich bin Tanja Ludwig, guten Morgen. Die deutsche Fußballnationalmannschaft kann konkreter für das 16. Finale am Montag planen. Die Anzahl der möglichen Gegner hat sich auf 3 reduziert. Es können durch die letzten Spielergebnisse nur noch Paraguay, Schottland oder Schweden sein. Dabei ist Paraguay die wahrscheinlichste Option. Die Entscheidung fällt aber erst durch die Spiele am Sonntag. Die DFB-Auswahl hat gestern Abend im letzten WM-Gruppenspiel mit 1:2 gegen Ecuador verloren. Torhüter Neuer hatte beim entscheidenden Gegentreffer gepatzt und ins Leere gegriffen. Dass das ein Torwartfehler war, wies er aber zurück. Und auch Bundestrainer Nagelsmann betonte bei Magenta TV lediglich:
10: Wieder extrem ärgerlich für Manu, dass er so die Winneraktion leider noch nicht hatte. Die Abschlüsse waren alle eklig.
9: Für über 500.000 Kinder und Jugendliche in Rheinland-Pfalz endet heute das Schuljahr. Sie dürften sich zum Start in die Sommerferien über Schwimmbadtemperaturen freuen. Allerdings warnt der Wetterdienst erneut vor extremer Hitze. Der rheinland-pfälzische Ministerpräsident Schnieder sagte im 2. der Hitzeaktionsplan im Land sei auf einem guten Weg.
11: Na, wir haben in Rheinland-Pfalz da schon große Fortschritte gemacht. Der wird immer weiter fortgeschrieben. Die Ressorts sind dazu auch aufgefordert. Aber es muss eine ordentliche Aufklärung für die Menschen geben, gerade in den städtischen Quartieren. Ich vom Land wohne nah am Wald. Da geht das dann auch tagsüber, aber auch abends. Aber wir brauchen für die Städte dort nochmal deutliche Maßnahmen. Da sind wir in Rheinland-Pfalz sehr weit und werden das immer wieder.
9: Deutschland ist zu einem der stärksten Umschlagplätze für die Droge Ketamin geworden. Im Jahresbericht des UN-Büros für Drogenbekämpfung heißt es, nur die Niederlande seien in Europa eine noch wichtigere Drehscheibe. Parallel ist demnach auch die Zahl der Ketamin-Toten in Deutschland gestiegen. Die Droge wird unter anderem über soziale Medien verkauft und ist billiger als Kokain. Ketamin wird in der Medizin auch legal als Narkose und Schmerzmittel eingesetzt.
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1: Es sollte eigentlich ein schöner Schulabschluss werden, doch der ist in diesem Fall mal völlig aus dem Ruder gelaufen. In Bernkastel-Kues haben sich an der Rosenberghütte heute Nacht zwei größere Gruppen erst gestritten und dann sogar geprügelt. Da wurden 6 Beteiligte verletzt und einer musste sogar ins Krankenhaus gebracht werden. Die Ermittlungen zu den Hintergründen der Schlägerei laufen noch. Sebastian Hoffmann, Bernkastel-Kues.
3: Die EVM nutzt in Koblenz-Mosel eine stillgelegte Gasleitung für den Ausbau eines modernen Stromnetzes. Entlang des Moselufers werden auf knapp 2 Kilometern Leerrohre für Glasfaserkabel eingezogen. Sie sollen künftig eine schnelle und störungsarme Datenübertragung im Stromnetz ermöglichen. Die Bauarbeiten sollen voraussichtlich rund 4 Wochen dauern. Dirk Köster, Koblenz.
9: Und die gute Nachricht kommt aus der Vorderpfalz. Die IHK Pfalz ist zurück auf dem Ludwigshafener Ludwigsplatz mit einem Neubau, der im Zeit- und Kostenplan geblieben ist. 860 Seminarplätze, 150 Arbeitsplätze und ein neuer Treffpunkt für Wirtschaft, Fachkräfte und Politik sind entstanden. Und das Ganze laut IHK ohne öffentliche Fördermittel. Das waren die RPR1 Nachrichten um 9 Uhr. Mehr Themen aus der Region gibt es wieder um 12:30.
5: Danke, Tanja. Wir schauen auf die Straßen. Die aktuellsten Blitzer bei uns in Rheinland-Pfalz stehen in Mainz in der Goethestraße und auf der B420 Graubickelheim in Richtung Freilaubersheim steht einer in Höhe von Wöllstein. Da sind 50 erlaubt. Jetzt alle Staus und Gefahrenstellen. A1 Köln Richtung Koblenz zwischen der Raststätte Will-West und dem Kreuz Bliesheim. 2 Kilometer Stau. A3 Frankfurt Richtung Köln zwischen Kelsterbach und Raunheim. 2 Kilometer stockender Verkehr. Dann die A3 Köln Richtung Frankfurt zwischen dem Dreieck Dernbach und Limburg Nord, 6 Kilometer Stau. A60 Mainz in Richtung Rüsselsheim bei der Einfahrt Mainz-Lerchenberg steht ein defekter LKW auf dem Beschleunigungsstreifen. Dann die A61 Köln Richtung Koblenz zwischen Gimnich und dem Dreieck Erftal, 2 Kilometer Stau. A61 Koblenz Richtung Köln zwischen Rheinbach und dem Kreuz Bliesheim, 9 Kilometer Stau. Und auf der A643 Mainz in Richtung Wiesbaden zwischen Mainz-Gronsenheim und dem Übergang zur Schiersteiner Straße 2 Kilometer Stau. Wenn ihr noch einen Stau oder Blitzer seht, ruft uns gerne an oder schickt uns eine WhatsApp-Text- oder Sprachnachricht kostenlos an die 0800 8 und 3x die 62. Allen unterwegs eine gute und sichere Fahrt.
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5: Heute werden ultra heiße Temperaturen erwartet. 39, teilweise 40 Grad in Rheinland-Pfalz. Da bleibt uns nur eins übrig hier bei RPR1. Wir spielen euch richtig heiße Hits jetzt. Salt and Pepper. Push it. Ich bin Christian Semmelt.

0: Letzter Schultag vor den Ferien in Rheinland-Pfalz und wir feiern natürlich mit bei RPR 1, denn heute ist School's Out.
1: Also ich freue mich ganz besonders auf die Zeugnisse, die wir dann kriegen, weil wir gehen dann immer ein Eis essen alle zusammen. Und in den Ferien freue ich mich am allermeisten auf den Urlaub an der Nordsee, jeden Tag mit meinem Hund zu spielen und aufs Loscherwald-Schwimmbad.
0: Ja, so ist es. Heute letzter Schultag, heißt ab jetzt kann man auf die Schule pfeifen. Und wie das klingt, zeigen uns jetzt Marquez.

Wir bringen euch ins ultra heiße Wochenende mit RPA 1 gleich. Ganz neue Musik von Teddy Swims direkt nach Annie Lennox.

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6: Schauen wir jetzt mal, was bei euch vor der Haustür wichtig ist. 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
8: Mit Sebastian Hoffmann, guten Morgen. Trier wird an diesem Wochenende ein heißes Pflaster und das in gleich mehrerem Sinne. Zum Altstadtfest werden bei annähernd 40 Grad auch heute schon zehntausende Besucherinnen und Besucher erwartet. Die Veranstalter bitten deshalb alle darum, viel zu trinken und frühzeitig auch mal in den Schatten zu gehen. Paula Kolz von der TTM Trier bittet auch bei der Anreise um Rücksichtnahme.
9: Nutzt die Park-and-Ride-Parkplätze, gerade hinten im Messepark, da kommt man dann auch kostenlos mit dem Bus in die Stadt. Ein Geheimtipp ist dann auch immer das Parkhaus im Alleen-Center, ne? Da läuft man dann zwar 10 Minuten bis aufs Gelände, aber ich glaube, das ist ertragbar. Und ansonsten, wir appellieren wirklich, die ÖPNV zu nutzen am besten.
8: Wer sich im Laufe des Wochenendes auch mal abkühlen will, kann das zum Beispiel hinter unserer RPR1-Bühne auf dem Domfreihof machen. Da wird eine Sprühnebelanlage aufgebaut. Es sollte eigentlich ein schöner Schulabschluss werden, doch der ist in dem Fall wirklich völlig aus dem Ruder gelaufen. In Bernkastel-Kues haben sich an der Rosenberghütte gleich zwei größere Gruppen erst gestritten und dann sogar geprügelt. Dabei wurden 6 Beteiligte verletzt, einer musste ins Krankenhaus gebracht werden. Und die gute Nachricht kommt von der Nahe. Das Naturbad Staden in Idar-Oberstein kann pünktlich zum Sommerferienbeginn und dem heißen Wochenende wieder öffnen. Morgen geht's dann ab 12.30 Uhr wieder los.
6: Wir schauen auf die Straßen, die aktuellsten Blitzer stehen. Hey, in meiner Hometown, Zweibrücken, Poststraße. Dankeschön fürs Melden dafür an Peter. Und noch einen haben wir in Herxheim bei Landau in der Pfalz. Da gibt's teure Bilder in der Eisenbahnstraße. Jetzt alle Staus und Gefahrenstellen. A1 Köln in Richtung Trier zwischen Manderscheid und Hasborn. Straßenschäden auf der linken Spur. A1 Koblenz in Richtung Köln zwischen Zwisttal und dem Dreieck Erftal. 4 Kilometer stockender Verkehr. A1 Köln in Richtung Koblenz zwischen der Raststätte Will-West und dem Kreuz Bliesheim 3 Kilometer Stau. A3 Köln in Richtung Frankfurt zwischen Montabaur und Limburg Nord. Straßenschäden, deshalb sind die beiden rechten Spuren gesperrt. Im Moment 2 Kilometer stockender Verkehr. Dann die A5 Heidelberg in Richtung Darmstadt zwischen Ladenburg und dem Kreuz Weinheim 2 Kilometer Stau. A60 Mainz in Richtung Rüsselsheim bei der Einfahrt Mainz-Lerchenberg steht ein defekter LKW und die Auffahrt in Richtung Darmstadt ist deswegen blockiert. A61 Köln in Richtung Koblenz zwischen Gimnich und dem Dreieck Erftal 2 Kilometer Stau. A61 Koblenz Richtung Köln zwischen dem Dreieck Bad 9a Ahrweiler und dem Rastplatz Lei bei A61. Gefahr durch Gegenstände auf der Fahrbahn. Dann die A67 Mannheim in Richtung Darmstadt zwischen Funkstadt und dem Darmstädter Kreuz. Hier besteht Gefahr durch und für Fahrradfahrer auf der Fahrbahn. Und nochmal Vorsicht auf der A671 Mainz-Wiesbaden zwischen Gustavsburg und Hochheim Süd. In beiden Richtungen ist hier in beiden Richtungen eine Vollsperrung aktuell, wie es aussieht. Wenn ihr noch einen Stau oder Blitzer seht, dann ruft gerne an oder schickt uns eine WhatsApp WhatsApp, Text oder Sprachnachricht kostenlos an die 0800 8 und 3 mal die 62. Allen unterwegs eine gute und sichere Fahrt. Ich bin Christian Semmet.
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Ein Song deines Lebens bei RPA 1. Prince, Purple Rain.

0: Entspannt geht's durch den Freitagvormittag mit Prince and the Revolution, Purple Rain bei RPA1. Gleich Taylor Swift und hier kommt sie. Die Auslosung zum Wochenende. Neben uns der Zufallsgenerator himself und unsere Losfee. Das war heute früh, naja gut, Kunze.
1: Dann starten wir.
2: Bellheim in der Südpfalz.
0: Und genau dahin geht's für uns am Montag.
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0: Heute ist der letzte Schultag und die ganzen Sommerferien lang sind wir in Rheinland-Pfalz unterwegs. Bei euch. Jeden Tag ein anderer Ort, der das Programm hier bei RPA1 bestimmt. Und die Bellheimer, die sind schon on fire, dass bei ihnen die Premiere stattfindet. Zum Beispiel Marion.
3: Ihr kommt nach Bellheim. Wie geil ist das denn? Kann ich da meinen Musikwunsch gleich abgeben?
1: Du kannst gleich deinen Musikwunsch abgeben. Ich notiere.
3: Ja, ich wünsche mir Sia Unstoppable.
0: Also, einen haben wir schon, ist notiert und alle Bellheimer ab auf rpr1.de und über die Playlist am Montag entscheiden.
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0: Man kennt ja irgendwie seine Pappenheimer, sagt man. Und mein Lieblingspappenheimer unter euch, mein Lieblings-LKW-Fahrer unter den RPR1-Hörern, hat mal wieder einen Blitzer reingerufen.
1: Jo, moin, moin, bin ich, der Asphaltreporter. Heute von der A61 von Koblenz kommen in Richtung Ludwigshafen, direkt an der Abfahrt Waldlaubersheim. Da steht heute mal der Blitzeranhänger. 130, ansonsten kostet noch ein paar Euro mehr. Ein schmerzfreien Freitag. Moin, moin.
0: Danke dir, Finne. Das wünschen wir dir selbstverständlich auch. Ich weiß nicht, immer wenn Finn einen Blitzer meldet, habe ich immer so das Gefühl, ich müsste gleich irgendwie so 1,5 Kilo Fisch kaufen zum besonders günstigen Preis. RPA1 ist hier am letzten Schultag in Rheinland-Pfalz. Wir feiern mit euch heute die Schools Out Party und natürlich geht keine Party ohne Queen Bee.

0: gleich bei RPA1 ein Song eures Lebens. Roxette, How Do You Do? Und Hit von heute kommt von Dermot Kennedy. 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
0: 35, 36, 37, 38, 39, 40, all das Temperaturen, die es heute gibt bei uns in Rheinland-Pfalz. Es ist ultra drückend schwül und das ganze Wochenende wird super heiß. Morgen sind lokal vereinzelt Hitzegewitter drin, teilweise sogar mit Unwetterpotenzial bei Spitzentemperaturen von bis zu 41 Grad.
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6: Das sind die Themen um 10 Uhr. Höchststrafe für Anschlag auf Magdeburger Weihnachtsmarkt und Hitzecheck der Umwelthilfe für Rheinland-Pfalz.
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6: Ich bin Vio Kostanet. Schönen guten Tag. Das Landgericht Magdeburg hat gegen den Todesfahrer vom Weihnachtsmarkt wegen des Anschlags von 2024 mit 6 Toten die Höchststrafe verhängt. Es hat den Angeklagten aus Saudi-Arabien unter anderem wegen Mordes zu lebenslanger Haft verurteilt und die besondere Schwere der Schuld festgestellt. Eine Anordnung der Sicherungsverwahrung bleibt vorbehalten. Die deutsche Fußballnationalmannschaft kann fürs 16. Finale am Montag jetzt etwas genauer planen. Nach den letzten Ergebnissen kommen nur noch 3 Gegner in Frage. Paraguay, Schottland oder Schweden. Wer es am Ende wird, entscheidet sich aber erst in den Spielen am Sonntag. Das deutsche 16. Finale beginnt am Montag um 22.30 Uhr. Gestern Abend hatte das DFB-Team sein letztes WM-Gruppenspiel mit 1:2 gegen Ecuador verloren. Der Bundestag stimmt heute über Pläne der schwarz-roten Koalition ab, mit denen Verkehrsprojekte deutlich schneller in Gang gebracht werden sollen. Ein Gesetzentwurf von Verkehrsminister Patrick Schnieder soll die Verfahren für Autobahnen, Bahnstrecken und Wasserwege beschleunigen. Bei NTV hat Schnieder heute Morgen gesagt:
7: Bei vielen Projekten dauert es Jahre oder Jahrzehnte, bis wir Baurecht haben und bis man dann wirklich loslegen kann. Das müssen wir ändern. Das werden wir jetzt ändern mit dem Infrastruktur-Zukunftsgesetz. Wir werden Planungs- und Genehmigungsprozesse vereinfachen. Wir werden sie enorm beschleunigen. Und da wird es um Einsparungen nicht von Wochen und Monaten gehen, sondern Verfahren werden sie um Jahre verkürzen.
6: Das soll auch für Projekte gelten, die aus dem 500 Milliarden Euro Sondervermögen finanziert werden.
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8: Rote Karte unter anderem für Bad Kreuznach, Koblenz, Ludwigshafen, Neuwied und Worms im Hitzecheck der deutschen Umwelthilfe. Hier leiden die Menschen besonders unter der Sommerhitze, weil es laut DUH zu viele versiegelte Flächen gibt und zu wenig Grün. Alle Städte haben inzwischen Hitzeaktionspläne, mit deren Hilfe die Situation nach und nach verbessert werden soll. Das gehe aber eben nicht von heute auf morgen, heißt es. Von den Städten. Sabine Koppers, Neuwied.
6: Und die gute Nachricht kommt von der Nahe. Das Naturbad Staden in Idar-Oberstein kann pünktlich zum Sommerferienbeginn und dem heißen Wochenende wieder öffnen. Das Bad war seit Anfang des Monats wegen Verunreinigung durch Tiere geschlossen. Morgen kann dann ab 12.30 Uhr wieder geschwommen werden. In den Sommerferien hat das Naturbad dann jeden Tag ab 10.30 Uhr auf. Das waren die RPR1 Nachrichten um 10 Uhr. Mehr Themen aus der Region gibt es wieder um 12:30.
0: Danke, Vio. Die aktuellsten Blitzer bei uns in Rheinland-Pfalz stehen in Kaiserslautern in der Ludwig-Thoma-Straße und noch einer steht in Ludwigshafen in der Sternstraße. Jetzt alle Staus und Gefahrenmeldungen. A1 Köln in Richtung Trier, zwischen Manderscheid und Haßborn Straßenschäden auf der linken Spur. Dann die A1 Köln in Richtung Koblenz, zwischen Zwisttal und dem Dreieck Erftal, 4 Kilometer stockender Verkehr. A1 Köln in Richtung Koblenz, zwischen der Raststätte Wilwest und dem Kreuz Bliesheim, 3 Kilometer Stau. A3 Frankfurt in Richtung Köln, umgekehrt Köln Richtung Frankfurt, zwischen Montabaur und Limburg Nord, Straßenschäden. Deshalb sind die beiden rechten Spuren hier gesperrt, im Moment schon 2 Kilometer stockender Verkehr. A5 Heidelberg in Richtung Darmstadt, zwischen Ladenburg und dem Kreuz Weinheim, 2 Kilometer Stau. A60 Mainz in Richtung Rüsselsheim, bei der Einfahrt Mainz-Lerchenberg steht ein kaputter LKW auf dem Beschleunigungsstreifen. Deshalb ist die Auffahrt in Richtung Darmstadt aktuell voll gesperrt. Umleitung ist aber eingerichtet. A61 Köln in Richtung Koblenz zwischen Gimnich und dem Dreieck Erftal, 2 Kilometer Stau. A61 Koblenz in Richtung Köln zwischen dem Dreieck Bad 9a Ahrweiler und dem Rastplatz Lei, Gefahr durch Gegenstände auf der Fahrbahn. Und auf der A67 Mannheim in Richtung Darmstadt zwischen Pfungstadt und dem Darmstädter Kreuz besteht Gefahr durch und für Fahrradfahrer auf der Fahrbahn und auf der gleichen Strecke auch 3 Kilometer stockender Verkehr. Dann noch die A643 Mainz in Richtung Wiesbaden zwischen Mainz-Gronsenheim und dem Schiersteiner Kreuz 2 Kilometer stockend und die A671 Mainz-Wiesbaden zwischen Gustavsburg und Hochheim Süd ist in beiden Richtungen bis auf Weiteres gesperrt. Wenn ihr einen Stau oder einen Blitzer seht, dann ruft gern an oder schickt uns eine WhatsApp-Text- oder Sprachnachricht kostenlos an die 0808 3x die 62. Allen unterwegs eine gute Fahrt.
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0: Mit Christian Semmet und Jennifer Lopez. On the Floor. J-Lo.

Heute bis zu 40 Grad bei uns in Rheinland-Pfalz. Morgen sogar bis zu 41 Grad. Ja, das ist hart, aber erstens, wir von RPA1 sind bei euch und es könnte viel schlimmer kommen. Schreibt Tobi per WhatsApp an die 0800 8 und 3 mal die 62. Er schreibt, die Hitze ist ja so schon schlimm genug. Zum Glück schneit es jetzt nicht. Stellt euch mal vor, man müsste bei der Hitze auch noch Schnee schippen.

0: unsere Jungs gestern Abend tatsächlich das letzte Gruppenspiel bei der WM verloren. Ist vielleicht aber gar nicht so schlecht. Kann auch ein gutes Omen sein. Dazu gleich noch mehr hier bei mir in der Show. RPA1 mit Christian Semmet ist hier am letzten Schultag vor den Ferien in Rheinland-Pfalz. Und ihr alle freut euch riesig drauf.
1: Ich freue mich bei den Sommerferien am meisten, dass wir vielleicht zum Wiesensee gehen oder Eis essen oder keine Hausaufgaben oder einfach frei und vielleicht auch in den Pool gehen und da zum Freundinnen. Das ist einfach sehr. Tschüss.
0: Sagt auch ihr gern Bescheid, auf was ihr euch freut in den Sommerferien. 0800 8 3x die 62 ist die rote Nummer zu mir ins RPA1 Studio.
1: Ich freue mich.
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9: Mit Sebastian Hoffmann, schönen Vormittag. Eigentlich alles angerichtet für eine große Party an diesem Wochenende in Trier, doch im Netz häuft sich inzwischen auch die Kritik an der geplanten Durchführung des Altstadtfests. RPA 1 Reporter Martin Sauter.
10: So hat zum Beispiel der Musiker Andreas Sittmann schon online zur Absage aufgerufen und damit eine große Debatte ausgelöst. Auch unter Postings der Verantwortlichen selbst wird das Konzept, dass die Besucher selbst entscheiden sollen, wie viel sie sich zumuten, immer wieder in Frage gestellt. Laut TTM soll es keine größeren Änderungen am Programm geben. Den Künstlern und Standbetreibern stehe es aber frei, selbst zu entscheiden, was sie tun wollen. Abkühlung gibt es zum Beispiel hinter der RPA1-Bühne am Domfreihof mit einer Sprühregenanlage. Die Stadtwerke Trier haben außerdem heute einen 5. Trinkwasserspender direkt am Handwerkerbrunnen in Betrieb genommen.
9: Nach dem größeren Polizeieinsatz in Idar-Oberstein am Mittwochabend gibt es neue Details. Laut Polizei handelte es sich bei dem Gewehr eines zwischenzeitlich festgenommenen Mannes um eine Druckluftwaffe. Mit der habe der 36-Jährige auch geschossen, verletzt wurde aber niemand. Die Kandidatinnen für die Wahl zur nächsten Moselweinkönigin stehen fest. Laut Moselwein e.V. bewerben sich Angelina Roos aus Klüsserath, Christina Servatius aus Traben-Trarbach, Johanna Dax aus Ernst und Viktoria Göbel aus Cochem um das Amt.
7: Wir schauen auf die Straßen, die aktuellsten Blitzer bei uns in Rheinland-Pfalz stehen in Trier im Kleeburger Weg und noch einer steht in Unterhausen im Westerwaldkreis in der Hauptstraße. Jetzt alle Staus und Gefahrenstellen. A1 Köln in Richtung Koblenz zwischen Erftstadt und dem Kreuz Bliesheim 3 Kilometer stockender Verkehr. A3 Köln Richtung Frankfurt zwischen Montabaur und Dietz Straßenschäden, deshalb sind die beiden rechten Spuren gesperrt. A5 Karlsruhe in Richtung Heidelberg zwischen Gronau und dem Kreuz Walldorf 4 Kilometer stockend. A6 Mannheim in Richtung Heilbronn zwischen dem Kreuz Mannheim und Schwetzingen-Hockenheim 2 Kilometer Stau, dauert eine Stunde länger. A60 Mainz in Richtung Rüsselsheim bei der Einfahrt Mainz-Lerchenberg ist der Beschleunigungsstreifen gesperrt wegen eines liegen gebliebenen Sattelschleppers. A61 Ludwigshafen Richtung Koblenz bei der Ausfahrt Worms-Mörstadt eine Sperrung. A67 Mannheim in Richtung Darmstadt zwischen Gernsheim und dem Darmstädter Kreuz besteht Gefahr durch und für Fahrradfahrer auf der Fahrbahn. A67 Darmstadt in Richtung Mönchhof-Dreieck zwischen dem Rüsselsheimer Dreieck und Mönchhof-Dreieck 2 Kilometer Stau. A562 Abzweig Bonn-Süd, Bonn-Rheinaue in Richtung Bonn-Ost, Kreuz Bonn-Ost in der Überleitung zur A59 in Richtung Köln besteht Gefahr durch eine ungesicherte Unfallstelle und dann noch die B327 Emmelshausen in Richtung Koblenz bei Boppert-Buchholz Behinderungen durch einen kaputten Autotransporter. Aber immerhin hat der ja genügend funktionierende Autos dabei. oder? Danke übrigens an Michaela aus Highweiler, die uns das gemeldet hat. Wenn ihr Staus oder Blitzer sehen, dann gerne anrufen oder WhatsApp-Text oder Sprachnachricht schicken, kostenlos an die 0800 8 und 3 mal die 62. Kommt, wo es geht, gut an. Ich bin Christian Semmet.
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0: Ja, das Spiel der deutschen Fußballnationalmannschaft gestern Abend bei der WM, das war gar nicht mal so gut gegen Ecuador. Wir haben verloren, ja, 1-2 gegen Ecuador, aber es gibt da tatsächlich auch ein paar gute Nachrichten für alle Fußballfans. Und genau deshalb schalten wir in unser exklusives RPA1 WM-Gute-Nachrichten-Studio zu Sophia Fürst. Es ist ja tatsächlich so, dass es auch ein gutes Omen sein kann, wenn man in der Vorrunde ein Spiel verliert.
1: Ja, es ist noch ziemlich viel Hoffnung da. Uns Deutschen ist das nämlich schon 2-mal passiert. Wir erinnern uns an das Wunder von Bern. Als wir 1954 Weltmeister wurden, haben wir in der Vorrunde 3-8 gegen Ungarn verloren. 1974 hat uns die DDR mit 1-0 besiegt. Also...
0: Ja. Es ist wirklich, also ist schon passiert, jetzt das dritte Mal, vielleicht klappt, aber sind wir da alleine oder ist es auch anderen Mannschaften schon so ergangen?
1: Das ist schon anderen Mannschaften so ergangen, sogar großen Fußballnationen. Argentinien verliert 1978 in der Vorrunde 0-1 gegen Italien und 2022, wir erinnern uns, 1-2 gegen Saudi-Arabien. Spanien lässt sich 2010 von der Schweiz mit 0-1 in der Vorrunde vom Platz fegen. Trotzdem wurden beide in diesen 3 Jahren jeweils Weltmeister. Also, da ist noch viel Hoffnung da für unsere Jungs.
0: Das auf alle Fälle. Dankeschön, Sophia. Also, es kann auch ein gutes Omen sein. Und naja, sind wir mal ehrlich, in der Finalrunde, da treffen wir sowieso früher oder später auf Brasilien. Und gegen die, naja, gewinnen wir sowieso 7-1. Ist ja klar.

Heute 40, morgen 41 Grad im Schatten. Diese vorhergesagten Temperaturen ist immer im Schatten. Das wird ultra heiß dieses Wochenende. Und dazu ist es auch noch das erste Ferienwochenende bei uns in Rheinland-Pfalz. Grund genug, um einfach mal Party zu machen. Hier ist die RPA 1 Schools Out Party. Jetzt mit den Ärzten Westerland. Ein fröhliches Schwitzen zusammen an diesem Freitag.

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0: Harry Styles, American Girls. 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

0: Nach der Gefahrenstelle kommt kurz rein von den Straßen. Vorsicht auf der A5 Heidelberg in Richtung Darmstadt. Zwischen dem Rastplatz Kälberpfad und dem Darmstädter Kreuz besteht Gefahr durch ein defektes Fahrzeug. Und Vorsicht, hier besteht auch Gefahr durch und für Menschen auf der Fahrbahn.
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0: Und gleich nach 11 gibt es diesen Song aus eurem Leben. Die Rolling Stones, Start Me Up, inzwischen, glaube ich, alle 176 Jahre alt, aber teilweise ja immer noch auf der Bühne aktiv. Tiffany Harris ist wahrscheinlich in den nächsten 180 Jahren auf der Bühne. Aktueller Hit von ihr heißt Vertigo. Und das ist ein Hit von heute. All das zusammen ist der beste Musikmix für Rheinland-Pfalz. 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
1: Alles, was für euch heute wichtig ist, gleich in den RPR 1 Nachrichten. Und jetzt die Aussichten für die Eifel, den Hunsrück und die Mosel.
0: Es ist heiß, sehr heiß, schwül, Temperaturen heute 39, 40, am Wochenende dann sogar 41 Grad, da sind morgen sogar dann abends ein paar vereinzelte Hitzegewitter, vor allen Dingen in der Eifel drin, die sogar lokal Unwetterpotenzial mitbringen. Ansonsten geht's am Sonntag erstmal heiß weiter, Abkühlung kommt dann nächste Woche.
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9: Das sind die Themen um 11 Uhr. Lebenslange Haft für Attentäter von Magdeburg und erster Sommerabend als Ministerpräsident für Gordon Schnieder.
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9: Ich bin Vio Kostanitz. Schönen guten Tag. Das Landgericht Magdeburg hat gegen den Todesfahrer vom Weihnachtsmarkt wegen des Anschlags von 2024 mit 6 Toten die Höchststrafe verhängt. Es hat den Angeklagten unter anderem wegen Mordes zu lebenslanger Haft verurteilt und die besondere Schwere der Schuld festgestellt. Ob Sicherungsverwahrung angeordnet wird, bleibt offen. Mehr dazu von Ralf Mehlhorn.
10: Der 51-Jährige war am 20. Dezember 2024 mit einem mehr als 2 Tonnen schweren und 340 PS starken Mietwagen mit bis zu 48 Kilometern pro Stunde über den belebten Weihnachtsmarkt gerast. Ein 9-Jähriger und 5 Frauen sind dabei gestorben. Hunderte Menschen wurden teils schwer verletzt. Der Mann aus Saudi-Arabien, der hinter dem Steuer saß, wurde gleich nach der Tat festgenommen. Laut der Generalstaatsanwaltschaft hatte er die Tat lange vorher geplant. Er habe keine ernsthaften ideologischen Ziele verfolgt, sondern vor allem aus persönlichen Motiven gehandelt. Das Urteil ist noch nicht rechtskräftig.
9: Europas größter Autobauer Volkswagen steht laut Medienberichten vor einem weiteren massiven Stellenabbau. In den nächsten Jahren sollten im Konzern weltweit bis zu 100.000 der aktuell rund 657.000 Arbeitsplätze wegfallen. Das berichtet unter anderem die Bild und beruft sich auf das Manager-Magazin. Das würde einer Verdoppelung des bisherigen Abbauziels entsprechen. Laut einem Insider habe VW-Chef Oliver Blume seine Pläne für das Sanierungskonzept dem Vorstand vorgestellt. Mittelfristig könnten 4 Werke geschlossen werden, heißt es weiter. Nach den verheerenden Erdbeben in Venezuela fliegen heute knapp 50 Einsatzkräfte des Technischen Hilfswerks in das Katastrophengebiet mit Spürhunden, Feldbetten und eigener Wasseraufbereitung. Im Vordergrund stehe aktuell die Rettung verschütteter Menschen und Bergung von Toten, die unter den Trümmern zerstörter Gebäude liegen, wie THW-Präsidentin Sabine Lackner kurz vor der Abreise gesagt hat. Bei den beiden Erdbeben sollen mindestens 235 Menschen ums Leben gekommen sein. Mehr als 4.300 Verletzte wurden behandelt.
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2: Bei lauschigen Temperaturen geht heute der Sommerabend der Wirtschaft auf dem Mainzer Lerchenberg über die Bühne. Industrie- und Handelskammer, Handwerkskammer und die Verlagsgruppe Rhein-Main haben wieder eingeladen. Unternehmer, Sportler, Politiker, Weinmajestäten. Für Gordon Schnieder ist es der erste Sommerabend als Ministerpräsident Olaf Holzbach aus Mainz.
9: Und die gute Nachricht kommt aus dem Westerwald. Die vier Kinder, die letzten Freitag einen dreijährigen Jungen im Freibad Daden vor dem Ertrinken gerettet haben, sind jetzt von der Stadt für ihren Einsatz geehrt worden. Die 8- und 9-Jährigen hatten das schon leblose Kind im Nichtschwimmerbecken treiben sehen, rausgeholt und zu einem Bademeister getragen. Der konnte den Jungen mit weiteren Helfern reanimieren. Dem Dreijährigen geht es demnach inzwischen wieder gut. Hinweis auf bleibende Schäden gebe es nicht. Das waren die RPR1-Nachrichten um 11 Uhr. Mehr Themen aus der Region gibt es wieder um halb.
0: Danke, Vio. Die aktuellsten Blitzer bei uns in Rheinland-Pfalz stehen in Herxheim bei Landau in der Eisenbahnstraße und in Unterhausen im Westerwaldkreis steht einer in der Hauptstraße. Jetzt alle Staus und Gefahrenstellen. A5 Karlsruhe in Richtung Heidelberg. Zwischen Kronau und dem Kreuz Walldorf 3 Kilometer stockender Verkehr. A5 Heidelberg in Richtung Darmstadt. Zwischen der Raststätte Bergstraße Ost und Darmstadt-Eberstadt 3 Kilometer stockend. A6 Mannheim in Richtung Heilbronn zwischen dem Kreuz Mannheim und Mannheim-Schwetzingen 4 Kilometer Stau. A60 Mainz Richtung Rüsselsheim bei der Einfahrt Mainz-Lerchenberg ist der Beschleunigungsstreifen gesperrt wegen eines liegengebliebenen LKW. Dann die A61 Ludwigshafen Richtung Koblenz bei der Ausfahrt Worms-Mörstadt ist die Ausfahrt gesperrt. A67 Mannheim in Richtung Darmstadt zwischen Pfungstadt und dem Darmstädter Kreuz 3 Kilometer stockender Verkehr. A67 Darmstadt Richtung Mönchhof-Dreieck zwischen dem Rüsselsheimer Dreieck und dem Mönchhof-Dreieck 2 Kilometer Stau und Vorsicht auf der A562 Bonn-Süd, Bonn-Rheinaue in Richtung Bonn-Ost, Kreuz Bonn-Ost in der Überleitung zur A59 in Richtung Köln. Hier besteht Gefahr durch eine ungesicherte Unfallstelle. Wenn ihr doch irgendwas entdeckt, Stau oder Blitzer seht, dann ruft gerne an oder schickt uns eine WhatsApp-Text oder Sprachnachricht kostenlos an die 0808 und dreimal die 62. Allen unterwegs eine gute und sichere Fahrt.
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0: Christian Semmet ist hier. Wir feiern gleich zusammen weiter in unserer Schools Out Party hier bei RPR 1. Jetzt gibt's aber erstmal Aktuelles von Tiffany Harris. Heißt Vertigo.
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0: Nee, da müssen wir nochmal rein. Tiffany Harris muss nochmal aufhören. Gibt noch eine Eilmeldung. Achtung, Autofahrer auf der A6 Mannheim-Heilbronn. In Höhe Kreuz Mannheim besteht in beiden Richtungen Gefahr durch einen Falschfahrer. Bitte überholt nicht und fahrt besonders vorsichtig. Nochmal ein Falschfahrer auf der A6 Mannheim-Heilbronn in Höhe Kreuz Mannheim. Bitte hier in beiden Richtungen nicht überholen. Wir sagen Bescheid, wenn der Falschfahrer weg ist. Und Tiffany Harris darf nochmal von vorn anfangen.

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So warm ist es an diesem Wochenende. Wir rocken uns in Richtung Freitagfeierabend mit den Rolling Stones und Start Me Up. Hier ist RPA 1. Bei der Hitze hilft nur eins. 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

0: Moment mal, heute ist der letzte Schultag vor den Ferien in Rheinland-Pfalz. Und wenn ich mich zurückerinnere an meine Schulzeit, letzter Schultag vor den Ferien heißt meistens nach der vierten Stunde Schulaus. Und die vierte Stunde ging bei mir damals an meiner alten Schule, dem Hofenfels-Gymnasium in Zweibrücken, Grüße dahin, um 11.03 Uhr zu Ende. Das heißt, es sind schon Ferien. Ja, vielleicht nicht für jeden. Vielleicht gibt's auch welche, die länger haben. Ich weiß nicht, wir hatten damals immer nach der vierten Stunde frei. Und ja, wir feiern heute deshalb mit euch die Schools Out Party und sagen, hey, es wird ein ultra heißes Wochenende, aber wir machen einfach das Beste draus und feiern so ein bisschen, dass die Sommerferien losgehen. Denn nächste Woche soll es ja auch schon kühler werden und da kann man ja vielleicht auch ein bisschen was unternehmen, ohne direkt irgendwie halb gegart zu sein, wenn man 10 Meter aus dem Haus gegangen ist. Und Björn aus Weidenthal im Pfälzerwald hat uns zu unserer Schools Out Party schon folgende Sprachnachricht geschickt.
1: Ja, hey, hier ist der Björn aus Weidenthal. Servus. Ja, es ist so heiß, wie es heute ist, am letzten Schultag, wird es umso heißer, wenn die Kinder heimkommen. Und da bräuchte ich unbedingt was zum Abkühlen. Wie wäre es denn mit Mambo Number 5? Das wird mich freuen.
0: Ja, wenn das Björn aus Weidenthal so sehr freuen würde, dann schießen wir den doch einfach raus, oder? RPA 1 ist hier mit Lou Baker.
2: Ladies and Gentlemen, this is Mambo Number 5.

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9: Mit Sebastian Hoffmann, schönen Vormittag. Eigentlich alles angerichtet für eine große Party an diesem Wochenende in Trier, doch im Netz häuft sich inzwischen auch die Kritik an der geplanten Durchführung des Altstadtfests. RPA 1 Reporter Martin Sauter.
10: So hat zum Beispiel der Musiker Andreas Sittmann schon online zur Absage aufgerufen und damit eine große Debatte ausgelöst. Auch unter Postings der Verantwortlichen selbst wird das Konzept, dass die Besucher selbst entscheiden sollen, wie viel sie sich zumuten, immer wieder in Frage gestellt. Laut TTM soll es keine größeren Änderungen am Programm geben. Den Künstlern und Standbetreibern stehe es aber frei, selbst zu entscheiden, was sie tun wollen. Abkühlung gibt es zum Beispiel hinter der RPA1-Bühne am Domfreihof mit einer Sprühregenanlage. Die Stadtwerke Trier haben außerdem heute einen fünften Trinkwasserspender direkt am Handwerkerbrunnen in Betrieb genommen.
9: Nach dem größeren Polizeieinsatz in Idar-Oberstein am Mittwochabend gibt es neue Details. Laut Polizei handelte es sich bei dem Gewehr eines zwischenzeitlich festgenommenen Mannes um eine Druckluftwaffe. Mit der habe der 36-Jährige auch geschossen, verletzt wurde aber niemand. Die Kandidatinnen für die Wahl zur nächsten Moselweinkönigin stehen fest. Laut Moselwein e.V. bewerben sich Angelina Roos aus Klüsserath, Christina Servatius aus Traben-Trarbach, Johanna Dax aus Ernst und Viktoria Göbel aus Cochem um das Amt.
11: Die aktuellsten Blitzer in Rheinland-Pfalz stehen in Kaiserslautern in der Pirmasenser Straße. Da sind 30 erlaubt. Und auf der A61 Koblenz Richtung Ludwigshafen bei der Abfahrt Emmelshausen, da ist eine Abstandsmessung. Jetzt erstmal eine Entwarnung. Die Gefahr durch einen Falschfahrer auf der A6 Mannheim-Heilbronn in Höhe Kreuz Mannheim besteht nicht mehr. Jetzt alle Staus- und Gefahrenmeldungen. Vorsicht auf der A1 Saarbrücken Richtung Trier zwischen der Raststätte Hochwald Ost und Mehring eine Unfallaufnahme. A3 Frankfurt Richtung Köln zwischen Kelsterbach und dem Mönchhof-Dreieck 2 Kilometer stockender Verkehr. A3 Köln Richtung Frankfurt zwischen Montabaur und Limburg Nord 2 Kilometer stockend. A5 Darmstadt in Richtung Karlsruhe zwischen dem Kreuz Heidelberg und dem Kreuz Walldorf 5 Kilometer stockender Verkehr. A6 Mannheim in Richtung Heilbronn zwischen dem Kreuz Mannheim und Mannheim-Schwetzingen 4 Kilometer Stau. A60 in Richtung Mainz zwischen der Ausfahrt Ingelheim-West und dem Rastplatz Heidenfahrt-Süd liegen Gegenstände auf der rechten Spur. Vorsicht auf der A60 Mainz in Richtung Rüsselsheim bei der Einfahrt Mainz-Lerchenberg steht ein defekter LKW auf dem Beschleunigungsstreifen. A61 Ludwigshafen in Richtung Koblenz, hier ist die Ausfahrt Worms-Mörstadt gesperrt. A67 Mannheim Richtung Darmstadt zwischen Pfungstadt und dem Darmstädter Kreuz 5 Kilometer stockender Verkehr. Und auf der A671 Mainz-Wiesbaden zwischen Gustavsburg und Hochheim Süd eine Baustelle, deshalb ist hier beide Richtungen bis auf Weiteres gesperrt. Wenn ihr einen Stau oder Blitzer seht, ruft gerne an oder schickt eine WhatsApp-Text- oder Sprachnachricht, natürlich kostenlos an den 0800 8 und 3 mal die 62. Allen unterwegs eine gute und sichere Fahrt. Ich bin Christian Semmet.

Wir feiern mit euch den letzten Schultag in Rheinland-Pfalz. Die Sommerferien haben offiziell begonnen. Hier ist die Schools Out Party bei RPA 1. Und wenn wir schon den Sommer feiern, dann darf dieser Hit natürlich nicht fehlen. 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

1985. Unser Bobbele gewinnt mit 17 das Tennisturnier in Wimbledon. Und im Radio läuft dieser Song deines Lebens. Huey Lewis and the News.

0: RPR 1 mit Christian Semmelt ist hier. Alles ist zu hoch. Ozon abends zu hoch, die UV-Belastung am Mittag zu hoch, die Temperaturen zu hoch. Zum Glück sind bei uns zumindest noch die Witze flach.
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2: Ja, ihr Mahlzeit. Ich bin der Handwerker Peters. Ihr könnt mich AP nennen. So, was haben wir denn? Ah, ich sehe es schon. In der Badewanne ist ein Sprung. Ja, das kriegen wir hin. Liebe Hörerinnen und Hörer, das kann der Stift mal schön alleine machen. Thorsten, ich hab Rücken. Ja, meine Frau Lisbeth, die wollte letztens romantisches Baden in Champagner. Hab ich gekauft. Die Badewanne voll gemacht. Lisbeth lag da und ich saß auf dem Stöpsel. Und über mir der Duschkopf war undicht. Alle paar Sekunden so ein Tropfen auf den Kopf. So, bong, bong. Während mich von oben die Bosch Wasserfolter nervte, kam von unten die Kette von dem Stöpsel nach oben. Ey, der hat einen Eiertanz aufgeführt. So, billi, billi, billi. Das, ey, das ging im Takt. Billi, billi von oben. Bong, bong. Billi, billi, bong, bong. Und dann kam im Radio, du, die Wanne ist voll, billi, billi, bong, bong. Was war? Meine Frau müde ist im Bett und ich saß da und dachte, HP, was machst du jetzt? Ach, du hast den Champagner ja in Kommission gekauft. Das heißt, volle Flaschen kannst du zurückgeben. Ich strich da einen Eimer geholt und die leeren Flaschen wieder aufgefüllt. Das war klasse. Ich hatte 2 Flaschen mehr, als ich reingetan hatte. Yay. So, fertig. Normal sollte das halten.
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0: RPA1 mit Michael Patrick Kelly. Und gleich nach 12 gibt es diesen Song aus eurem Leben. Cool and the Gang, Celebration und Hit von heute. Darum kümmert sich Kamrat. Hug Yourself ist ganz neu. 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
0: Da war es tatsächlich nochmal eine richtig heiße Nacht bei euch in Bad Bergzabern. Die zweite Nacht in Folge, die heißeste in Rheinland-Pfalz, nicht unter 26,2 Grad. Da klar, dass heute natürlich im Laufe des Tages es auch ultra heiß wird. 38, 39, teilweise sogar 40 Grad. Die Spitzentemperaturen erreichen wir zum Beispiel in Bad Kreuznach oder auch rund um Speyer. Da werden heute die 40 stehen. Das Wochenende sieht ähnlich heiß aus. 37 bis 41 Grad dann die Temperaturen. Sorgt dafür, dass morgen auch vor allem in der Eifel das ein oder andere Hitzegewitter drin ist, lokal sogar mit Unwetterpotenzial.
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9: Das sind die Themen um 12 Uhr. Lebenslange Haft für Attentäter von Magdeburg und Polizei warnt vor Einbrechern in der Urlaubszeit.
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9: Ich bin Vio Kostanitz. Schönen guten Tag. Vor 2 Jahren ist er mit einem Mietwagen durch die Menschenmengen auf dem Weihnachtsmarkt gerast. 6 Personen sind gestorben, Hunderte wurden verletzt. Das Landgericht Magdeburg hat heute gegen den Todesfahrer vom Weihnachtsmarkt wegen des Anschlags von 2024 mit 6 Toten die Höchststrafe verhängt. Tanja Wagner berichtet.
10: Der 51-jährige frühere Psychiater muss lebenslang hinter Gitter. Auch stellten die Richter die besondere Schwere der Schuld fest. Eine Sicherungsverwahrung bleibt vorbehalten. Reue hatte der Mann aus Saudi-Arabien den ganzen Prozess über nicht gezeigt. Ein Gutachten bescheinigt ihm Narzissmus und ein enormes Bedürfnis nach Aufmerksamkeit. Er selbst stellt sich als Aktivist für die Rechte saudischer Frauen dar. Mehr als 200 Betroffene hatten den Prozess als Nebenkläger mitverfolgt. Viele von ihnen saßen bei der Urteilsverkündung heute mit im Gerichtssaal.
9: Die Lage am deutschen Arbeitsmarkt hat sich wieder verschlechtert. Laut IFO-Institut wollen viele Unternehmen eher Stellen streichen als neue schaffen. Das Beschäftigungsbarometer ist im Juni deutlich gefallen und liegt auf einem der schwächsten Werte seit Corona. Besonders schlecht sieht es in der Industrie und im Handel aus. Laut Experten bleibt der Arbeitsmarkt schwach. Von einer echten Erholung ist Deutschland noch weit entfernt. Nach der Verschiebung der Eröffnung des neuen Stuttgarter Tiefbahnhofs um 5 Jahre wird Stuttgart 21 auch teurer. Die Bahn rechnet mit rund 3 Milliarden Euro Mehrkosten. Damit erhöhen sich die Gesamtkosten auf etwa 14,5 Milliarden Euro. Gründe sollen vor allem Probleme bei der Digitalisierung des Bahnknotens sein und Planungen, die nicht weit genug waren. Die Mehrkosten, die über den Finanzierungsvertrag hinausgehen, muss das Unternehmen laut einem Gerichtsurteil alleine tragen.
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11: Koffer packen und ab ins Auto. Mit Beginn der Sommerferien starten viele ab heute in Rheinland-Pfalz. bereits in den Urlaub. Damit bei der Rückkehr kein böses Erwachen droht, warnt die Koblenzer Polizei noch einmal dringlich vor Einbrechern. Die Experten empfehlen, das Haus immer bewohnt aussehen zu lassen und raten außerdem von Urlaubsbildern auf Social Media ab. Dirk Köster, Koblenz.
9: Und die gute Nachricht kommt aus der Westpfalz. Der Präsident der Handwerkskammer der Pfalz, Dirk Fischer, ist jetzt in Kaiserslautern mit dem Handwerkszeichen in Gold ausgezeichnet worden. Das ist die höchste Auszeichnung des deutschen Handwerks. ZDH-Präsident Jörg Dietrich würdigte Fischers langjähriges Engagement von der Schreinerinnung über die Kreishandwerkerschaft bis an die Spitze der Kammer. Das waren die rpr1 Nachrichten um 12 Uhr. Mehr Themen aus der Region gibt es wieder um halb.
0: Danke dir, Vio. Die aktuellsten Blitzer bei uns in Rheinland-Pfalz stehen in Kaiserslautern in der Pirmasenser Straße. Da sind 30. Und in Großwinternheim steht einer, wenn ihr aus Schwabenheim kommt. Da sind auch 30 erlaubt. Danke an Ingrid aus Engelstadt, die uns diesen Blitzer gemeldet hat. Jetzt alle Staus- und Gefahrenmeldungen. Vorsicht auf der A1 Saarbrücken Richtung Trier. Zwischen der Raststätte Hochwald Ost und Miering läuft eine Unfallaufnahme. A1 Köln Richtung Koblenz. Zwischen der Raststätte Will West und dem Kreuz Bliesheim, 4 Kilometer stockender Verkehr. A3 Frankfurt Richtung Köln zwischen Montabaur und dem Dreieck Dernbach ist die linke Spur gesperrt, hier 2 Kilometer Stau. A5 Darmstadt in Richtung Karlsruhe zwischen Ladenburg und dem Kreuz Waldorf, 6 Kilometer Stau. Die A60 Mainz Richtung Rüsselsheim, bei Mainz-Lerchenberg steht ein defekter LKW. A61 Ludwigshafen Richtung Koblenz, die Ausfahrt Worms-Mörstadt ist hier gesperrt. Vorsicht auf der A66 Wiesbaden in Richtung Frankfurt zwischen Wallau und Wiesbadener Kreuz, eine ungesicherte Unfallstelle auf der linken Spur. Dann die A48 Koblenz in Richtung Dreieck Vulkaneifel zwischen Kaifenheim und Kaisersesch. Eine Betonplatte auf der rechten Spur. A67 Mannheim in Richtung Darmstadt zwischen Pfungstadt und dem Darmstädter Kreuz, 4 Kilometer stockend. Die A67 Darmstadt in Richtung Mönchhof-Dreieck noch zwischen dem Rüsselsheimer Dreieck und dem Mönchhof-Dreieck, 3 Kilometer Stau. Und noch eine Gefahreninformation gilt für Holzhausen an der Heide und für Obertiefenbach. Dort ist das Trinkwasser verschmutzt. Kocht bitte das Wasser ab, bevor ihr es trinkt oder in der Küche verwendet. Wenn ihr noch einen Stau oder Blitzer seht, ruft gern an oder schickt uns eine WhatsApp-Text- oder Sprachnachricht an die 0800 8 und 3 mal die 62. Allen unterwegs eine gute und sichere Fahrt.
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0: Was heute Mittag wichtig ist, das sagen wir euch hier bei rpr1. Ich bin Christian Semmet und der Mann, der weiß, worüber Rheinland-Pfalz heute Mittag redet, heißt Noah Theiss.
12: Hi zusammen. In ein paar Tagen geht eine echte Pionierin aus Rheinland-Pfalz in den Ruhestand. Die erste Schutzpolizistin, die vor 40 Jahren ihren Dienst begonnen hatte. Das ist ein Thema in dieser halben Stunde. Außerdem schauen wir natürlich nochmal nach Venezuela, wo nach den schweren Erdbeben jetzt internationale Hilfe ankommt.

0: Schönen Freitag zusammen, es ist kurz nach 12.
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0: Nach den schweren Erdbeben in Venezuela steigt die Zahl der Toten inzwischen stündlich. Besonders stark betroffen ist die Region um die Hauptstadt Caracas. Hier sind Dutzende Gebäude eingestürzt und Retter versuchen immer noch, Verschüttete aus den Trümmern zu bergen. Fiona Reinhardt aus der RPR1 Nachrichtenredaktion. Wie ist denn der Stand der Dinge heute Mittag?
2: Ja, immer noch unübersichtlich und vor allem bedrückend. Hunderte Häuser wurden zerstört oder schwer beschädigt. Viele Überlebende haben also ihr Zuhause verloren und bangen vor den Trümmern um ihre Angehörigen. Das gesamte Ausmaß der Katastrophe ist auch noch überhaupt nicht abzusehen. Die Behörden befürchten, dass noch Tausende in den Trümmern vermisst werden. Auch die Zahl der Todesopfer lässt sich noch nicht genau sagen. Aktuell spricht die Regierung von 235 Toten. Am Ende dürften es aber deutlich mehr sein.
0: Viele Länder haben ja Hilfe angekündigt. Welche Unterstützung bekommt Venezuela jetzt?
2: Aus Deutschland sind knapp 50 Einsatzkräfte des Technischen Hilfswerks mit Rettungshunden auf dem Weg nach Venezuela. Sie wollen dann vor allem bei der Suche nach Überlebenden helfen. Mexiko schickt 250 Helfer mit Spürhunden und Drohne und auch Mediziner, die dann bei der Versorgung der Betroffenen helfen sollen. Auch das US-Militär soll unterstützen und rückt laut Trump mit verschiedenen Schiffen und Transportflugzeugen an. Zusätzlich sollen 150 Millionen Dollar an Hilfsgeld fließen. Und auch Kanada hat schon finanzielle Hilfe zugesagt. Also die Hilfsbereitschaft ist sehr groß.
0: Fiona Reinhardt war das mit dem aktuellen Stand nach den schweren Erdbeben in Venezuela, wo jetzt internationale Hilfe ankommt.

0: Schönen Freitag. RPR1 ist hier mit den Top-Themen am Mittag. Allgemeine Verkehrskontrolle, Führerschein und Fahrzeugpapiere bitte. Ja, heute ist es völlig normal, diesen Satz von einer Frau zu hören. Vor knapp 40 Jahren war das in Rheinland-Pfalz aber noch eine totale Seltenheit. Damals, 1987, ging nämlich die erste Schutzpolizistin in Rheinland-Pfalz auf Streife. Claudia Müller heißt sie und in ein paar Wochen geht sie in den Ruhestand. RPR1-Reporter Dirk Köster, die Zeiten haben sich also zum Glück geändert.
1: Ja, heute ist fast jede vierte Kraft bei uns im Streifenwagen weiblich. Damals allerdings ein absolutes Novum und so waren ja dann auch die Reaktionen, Claudia Müller.
2: Also natürlich war es eine kleine Aufregung, die erste Frau ist da, viele kamen auch gucken und wollten mal die erste Frau sehen. Natürlich gab es hier und da vielleicht mal einen kleinen Spruch, aber von meinem Naturell habe ich dann einen zurückgeschossen und dann war es auch wieder gut. Bei der Bevölkerung war es dann schon wieder was anderes, als ich dann zum ersten Mal aus dem Streifenwagen ausstieg. Man dachte, ich wäre eine Politesse eventuell.
1: Frauen bei der Schutzpolizei für viele damals gewöhnungsbedürftig, doch mit Kompetenz, Humor und einer dicken Haut hat sich Claudia Müller in ihrer Uniform durchgesetzt, auch wenn nicht immer alles einfach war.
2: Ja, ich glaube, die erste Leiche vergisst keinen Polizeibeamter oder keine Polizeibeamtin. Das ist prägend und bleibt immer in Erinnerung. Aber es gab auch wunderschöne Einsätze, wie zum Beispiel der Papstbesuch, der Besuch von George Bush, die Europameisterschaft in Deutschland.
1: Bei der Schutzpolizei ist Claudia Müller übrigens schon lange nicht mehr. Bis zur persönlichen Referentin des Koblenzer Polizeipräsidenten hat sie es inzwischen geschafft. Am 3. Juli ist nun Schluss und die Berufswahl hat sie nie bereut.
2: Mein Fazit ist ein grundweg positives Fazit. Ich bin gerne Polizistin, ich war gerne Polizistin, weil es von Kind an mein Traumberuf war. Und somit ging auch für mich alles in Erfüllung, was ich mir gewünscht habe.
0: Die erste Schutzpolizistin in Rheinland-Pfalz geht in den Ruhestand. 1987 hatte sie ihren Dienst bei uns im Land begonnen.

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6: Halb eins, hier ist RPR1 jetzt mit allen wichtigen Infos aus eurer Region.
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8: Mit Martin Sauter, guten Tag. Auch aus Rheinland-Pfalz ist Hilfe unterwegs ins Erdbebengebiet nach Venezuela. Laut THW gehören unter anderem Mitglieder aus Koblenz, Lahnstein und Mainz zur sogenannten Schnelleinsatzeinheit, die am Morgen von Köln-Porz aus gestartet ist. Und aus Trier sind laut Stadt 3 Trümmersuchexperten der Berufsfeuerwehr auf dem Weg ins Katastrophengebiet. Sie gehören zum Team der Hilfsorganisation AdFire, das mit einer Maschine der Luftwaffe vom Flieger Horst Wunsdorf gestartet ist. Der Güterumschlag in den rheinland-pfälzischen Häfen ist im ersten Quartal angestiegen. Laut Statistischem Landesamt waren es 4,5 Millionen Tonnen, etwa 4% mehr als im Vorjahreszeitraum. Dabei war die Entwicklung an den einzelnen Häfen sehr unterschiedlich. Der größte Hafen des Landes in Ludwigshafen musste einen Rückgang von mehr als 9% verbuchen. In Mainz hingegen gab es einen Zuwachs um knapp 12, in Andernach sogar von mehr als 25%. Sie haben es geschafft. Die Schülerinnen und Schüler in Rheinland-Pfalz starten jetzt nach der Zeugnisvergabe in die Sommerferien. Viele haben genaue Urlaubspläne.
9: In der ersten Woche fliegen wir in die USA und danach gehe ich auch mit der Schule ins Zeltlager.
10: Also in den Ferien machen wir viel zocken, lange wach bleiben. Klima wird unser bester Freund sein.
11: Ich gehe nach Spanien auf so eine Insel, ich weiß gerade nicht, wie die heißt.
12: Sehr viel mit Freunden chillen halt so und lernen Urlaub fahren mit der Familie.
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6: Immer um halb die RPR1 Regionalnachrichten. Jetzt schauen wir auf die Straßen zum aktuellsten Blitzer. Der steht in Ludwigshafen in der Bruchwiesenstraße in Richtung Mundenheim bei Tempo 50. Den hat uns Carla gemeldet. Dankeschön dafür. Zu den Staus- und Gefahrenmeldungen. A1 Saarbrücken Richtung Trier zwischen der Raststätte Hochwald Ost und Mehring eine Unfallaufnahme. Dauert noch ungefähr eine halbe Stunde. A1 Köln Richtung Koblenz zwischen der Raststätte Fille West und dem Kreuz Bliesheim. 6 Kilometer stockender Verkehr plus 15 Minuten hier. A3 Frankfurt Richtung Köln zwischen Dietz und dem Dreieck Dernbach ist die linke Spur nach einem Unfall gesperrt. Inzwischen 4 Kilometer Stau und 20 Minuten Zeitverlust. A61 Köln Richtung Koblenz zwischen der Einfahrt Pleit liegt ein Metallteil auf der Straße. A65 Ludwigshafen Richtung Landau zwischen Deidesheim und Neustadt-Weinstraße Süd 3 Kilometer Stau plus 10 Minuten. Und letzte Meldung von der A66 Wiesbaden Richtung Frankfurt zwischen Wiesbaden-Erbenheim und Wiesbadener Kreuz eine Unfallaufnahme auf der rechten Spur. 5 Kilometer Stau, 15 Minuten Zeitverlust. Wenn ihr noch was seht, Staublitzerunfall einfach anrufen oder eine WhatsApp ins Studio an die 0800 83 mal die 62. Gute und sichere Fahrt allen unterwegs.
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0: Freitagmittag, hier sind die Top-Themen am Mittag bei rp1. 12.40 Uhr haben wir es jetzt. In knapp 3 Wochen jährt sich die Flut im Ahrtal zum 5. Mal. Seitdem ist eine der größten Aufgaben in Rheinland-Pfalz natürlich der Wiederaufbau im Ahrtal. Und für den ist nächste Woche Dienstag ein entscheidendes Datum. Dann endet nämlich die Antragsfrist für Geld aus dem Hilfsfonds. rp1-Reporter Olaf Holzbach, wie viele Anträge sind denn bis jetzt gestellt worden?
1: Also die Zahlen sind schon mal ganz ordentlich. Über 18.000 Anträge für Hausrat, Gebäude, Firmeninventar, mehr als 93% bewilligt, über 1 Milliarde Euro ausgezahlt. Vor allem mit dem automatisierten Verfahren für den Hausrat ist die ISB sehr zufrieden, aber der Job ist noch nicht erledigt.
2: Gerade unsere Leute, die vor Ort sind im Ahrtal, haben immer noch den einen oder anderen in Betreuung, um es mal so auszudrücken, und unterstützen dann bei der Antragstellung, weil es auch so traumatische Themen dann teilweise sind. Ja, also immer wenn man dann an den Antrag drangeht und versucht, ihn zu bearbeiten, kommen dann halt auch wieder die Erinnerungen an die Flutnacht hoch.
1: ISB-Vorstand Ulrich Link. Antrag stellen, sagt er, geht auch auf den letzten Drücker. Nachbessern kann man ja immer noch. Die Beratung vor Ort wird fortgesetzt.
0: Am Anfang gab es ja auch viel Kritik an dem Verfahren. Hat die Investitions- und Strukturbank dennoch Anträge abgelehnt?
1: Ja, aber wenige. So knapp jeder 25. Antrag bekam ein Nein aus guten Gründen, sagt der Chef.
2: Es ist dann tatsächlich mal ein Fall, dass das Schadensobjekt nicht im Schadensgebiet angesiedelt ist. Es ist dann tatsächlich so, dass wir unter Umständen bei unserer Analyse nochmal festgestellt haben, dass die förderfähigen Kosten doch nicht so hoch sind und die Versicherungsleistung vielleicht alleine ausreichte. Oder auch gerade beim Hausrat, dass wir feststellten, das war ein Zweitwohnsitz.
1: Und es gibt immer noch rund 200 Verfahren, in denen sich die Gutachter streiten. Der vom Betroffenen und der von der ISB. Da geht's oft um richtig viel Geld. Das wird wohl noch dauern.
0: Am Dienstag endet die Frist für Hilfsanträge nach der Flut im Ahrtal. Wer einen stellen will, hat also nicht mehr viel Zeit. Hier sind die Top-Themen am Mittag bei rp1.

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5: Und gleich nach 1 gibt es diesen Song aus eurem Leben. Sting, Englishman in New York. Und aktuelles gibt's von dieser Dame hier. Olivia Rodrigo, Drop Dead, ist der ganz neue aktuelle Hit im besten Musikmix für Rheinland-Pfalz hier bei RPA 1.
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5: Mann, ist das ein Wochenende. Temperaturen heute bei uns in Rheinland-Pfalz 39 Grad, zum Beispiel bei euch in Trier 35 werden's in der Hohen Eifel, 40 in Bad Kreuznach und 40 auch rund um Speyer. Alles andere in Rheinland-Pfalz liegt irgendwo so dazwischen. Überall ist es auf jeden Fall schweineheiß. Auch morgen wird's nochmal so, sogar doch ein bisschen wärmer. 41 Grad dann die maximalen Temperaturen. Dabei gibt's vor allen Dingen rund um die Eifel auch mal vereinzelte Hitzegewitter, die lokal sogar unwetterartig werden können. Auch der Sonntag bleibt warm und gewittrig. Die Abkühlung, auf die wir alle warten, die kommt im Laufe der nächsten Woche.
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8: Das sind die Themen um 13 Uhr. Der Todesfahrer von Magdeburg muss lebenslang hinter Gitter. Und die Behörden warnen vor Trinkwasserverschmutzung im Rhein-Lahn-Kreis.
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8: Ich bin Denise Proschek, hallo. Das Landgericht Magdeburg hat gegen den Todesfahrer vom Weihnachtsmarkt die Höchststrafe verhängt. Es hat den Angeklagten aus Saudi-Arabien unter anderem wegen Mordes zu lebenslanger Haft verurteilt und außerdem die besondere Schwere der Schuld festgestellt. Das Urteil ist noch nicht rechtskräftig. Reue hat der Mann den ganzen Prozess über nicht gezeigt. Ein Gutachten bescheinigt ihm Narzissmus und ein enormes Bedürfnis nach Aufmerksamkeit. Bei dem Anschlag 2024 sind 6 Personen ums Leben gekommen, Hunderte wurden verletzt. Das Bahnprojekt Stuttgart 21 wird noch einmal 3 Milliarden Euro mehr kosten. Damit liegen die Gesamtkosten bei über 14 Milliarden Euro. Die Mehrkosten werde die Bahn tragen, sagte Vorstandsvorsitzende Evelyn Paller nach einer Sitzung des Lenkungskreises.
9: Wir stehen selbstverständlich nicht nur vollumfänglich zu Stuttgart 21, sondern auch zum Pilotprojekt Digitaler Knoten Stuttgart. Wir werden diesen in allen 3 Ausbaustufen realisieren. Und zweitens, wir werden bis zur Inbetriebnahme die Reisenden noch stärker in den Fokus nehmen.
8: Die Reisenden sollen durch kürzere Wege und die Stuttgarter durch weniger Baustellen in den nächsten Jahren entlastet werden, so Paller. Ukrainische Männer sollen sich einem Einsatz im Krieg gegen Russland künftig schwerer entziehen können und nicht mehr so einfach Zuflucht in Deutschland oder anderen EU-Staaten finden. 23- bis 60-Jährige, die von der Ukraine keine Ausreiseerlaubnis bekommen, sollen von den vereinfachten Aufnahmeregeln für Flüchtlinge ausgenommen werden, so der Vorschlag der Europäischen Kommission. Stattdessen müssten sie regulär Asyl beantragen und hätten damit deutlich schlechtere Chancen auf Schutz und Aufenthalt.
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10: Wegen einer Trinkwasserverschmutzung warnen die Behörden im Rhein-Lahn-Kreis vor möglichen Gesundheitsgefahren. Betroffen sind die Orte Holzhausen an der Heide und Obertiefenbach im benachbarten Kreis Limburg-Weilburg. Wer dort wohnt, sollte kein Leitungswasser trinken und es vor der Nutzung unbedingt abkochen. Wasserversorger und Gesundheitsamt arbeiten nach Behördenangaben bereits an einer Lösung. Dirk Köster, Holzhausen.
8: Und die gute Nachricht kommt von der Nahe. Die Pumpe im Mühlenteich in Bad Kreuznach funktioniert wieder. Damit kann jetzt wieder Sauerstoff in dem Gewässer angereichert werden. Damit ist ein Fischsterben wegen der Hitze abgewendet. Laut Stadt war die Pumpe zuletzt wegen eines technischen Defekts ausgefallen. Das waren die RPR1-Nachrichten um 13 Uhr. Mehr Themen aus der Region gibt's wieder um halb.
5: Dankeschön, Denise. Die aktuellsten Blitzer in Rheinland-Pfalz stehen auf der B54. Wenn ihr von Weilburg kommt und in Richtung Limburg unterwegs seid, kurz vor der Auffahrt zur A3, da sind 70 erlaubt. Und in Ludwigshafen steht einer in der Bruchwiesenstraße in Richtung Mundenheim in der 50er-Zone. Danke an Carla, die uns das gemeldet hat. Alle Staus und Gefahrenmeldungen. A1 Koblenz in Richtung Köln zwischen Miel und dem Dreieck Erftal 6 Kilometer Stau. A1 Köln Richtung Koblenz zwischen der Raststätte Will-West und dem Kreuz Bliesheim 8 Kilometer stockender Verkehr. A3 Frankfurt in Richtung Köln zwischen Kelsterbach und Rauenheim 4 Kilometer stockend. A3 Frankfurt Richtung Köln zwischen Dietz und dem Dreieck Dernbach ist die linke Spur wegen eines Unfalls blockiert, hier 7 Kilometer Stau. A60 Rüsselsheim-Mainz zwischen Rüsselsheim-Königstätten und Rüsselsheim-Mitte in beiden Richtungen Gefahr durch und für Personen auf der Fahrbahn. A66, Wiesbaden in Richtung Frankfurt, zwischen Salzbachtalbrücke und Wiesbadener Kreuz 6 Kilometer Stau. Dann die A66, Wiesbaden Richtung Frankfurt, nochmal bei der Einfahrt Wallau läuft eine Unfallaufnahme auf dem Beschleunigungsstreifen. A67, Mannheim in Richtung Darmstadt, zwischen Funkstadt und dem Darmstädter Kreuz 4 Kilometer Stau. A67, Darmstadt Richtung Mönchhof-Dreieck, zwischen dem Rüsselsheimer Dreieck und Mönchhof-Dreieck 3 Kilometer Stau. Die A555, Bonn in Richtung Köln, zwischen Godorf und dem Kreuz Köln-Süd 3 Kilometer Stau und auf der B9 Brohl-Nürburgring zwischen Wehr und Weibern ein Unfall mit mehreren Fahrzeugen. Hier sind beide Fahrtrichtungen blockiert. So, das war's jetzt aber. Viel los wegen Ferienstart heute. Wenn ihr noch einen Stau oder Blitzer seht, dann ruft gern an oder schickt eine WhatsApp-Text- oder Sprachnachricht an die 0800 8 und 3 mal die 62. Allen unterwegs, wo es geht, eine gute und sichere Fahrt.
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5: Christian Semmet ist hier. Kommt gut und möglichst schwitzfrei durch diesen Freitag mit uns bei RPR1 und jetzt mit Tones and I, David Guetta und Teddy Swims. Gone, gone, gone.

absolute Legende Elvis Presley bei RPA1. Wir können die Hitze nicht kühler machen. Wir können euch auch die vielen Staus, die es in Rheinland-Pfalz gibt, weil dann gleich 3 Bundesländern Ferien losgehen heute, inklusive Rheinland-Pfalz. Wir können die Staus nicht kürzer machen, aber wir versorgen euch mit dem besten Musikmix für Rheinland-Pfalz. Jetzt Joe, End of

0: Die Sommerferien in Rheinland-Pfalz haben jetzt offiziell angefangen und wir von RPR1 haben gesagt, wir nutzen jetzt in den nächsten Wochen mal das schöne Wetter und kommen zu euch.
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0: Kunze hat heute früh gezogen, wo es am Montag losgeht mit unserer kleinen Tour. Ja, denn jeden Tag darf ein anderer Ort bestimmen, wie das Programm hier bei RPR1 sein soll. Und Bellheim darf am Montag anfangen. Viele Bellheimer haben uns schon geschrieben, haben uns Wünsche dagelassen, Musikwünsche für Montag. So zum Beispiel auch Katharina aus Bellheim, die uns diese Sprachnachricht geschickt hat.
2: Ich habe gehört, dass ihr am Montag nach Bellheim kommt. Das finde ich richtig klasse. Ich freue mich schon, dass ihr bei uns seid. Und wenn ich mir einen Song wünschen darf, dann wünsche ich mir das Pfalzlied von der anonymen Gitarriste. Ich wünsche euch einen tollen Start eurer Sommeraktion und freue mich schon auf euch.
0: Ja, sehr witzig. Ich glaube, bei gerade solchen Wünschen fängt unsere Musikredaktion schon ein bisschen an zu schwitzen. Aber wir haben hier noch ganz viele. Zum Beispiel Florian hat sich, natürlich auch aus Bellheim, hat gesagt, er hätte gern I Was Made For Loving You von Kiss, weil ihn dieser Song und seine Frau schon seit vielen Jahren begleitet. Oder auch Caroline aus Bellheim zum Beispiel hat sich Kamerad gewünscht, Be Mine, weil es das Lieblingslied von ihrem 5-jährigen Sohn ist und es so süß ist, wenn der mitsingt. Da musst du uns aber auch mal eine Sprachnachricht schicken, wie das klingt, wenn dein 5-jähriger Sohn da mitsingt, wenn wir dir am Montag Kamerad Be Mine spielen. Also, wir von RPR1 sind für euch in Rheinland-Pfalz unterwegs in den Sommerferien. Am Montag geht es los mit Bellheim. Und heute feiern wir den letzten Schultag in Rheinland-Pfalz mit unserer Schools Out Party und mit diesem Straßenfeger. Pull it!

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4: Mit Mike Fuhrmann, hallo. Trier wird an diesem Wochenende definitiv ein heißes Pflaster. Zum Altstadtfest werden bei annähernd 40 Grad auch heute schon zehntausende Besucherinnen und Besucher erwartet. Die Veranstalter bitten deshalb alle darum, viel zu trinken und frühzeitig auch mal in den Schatten zu gehen. Paula Kolz von der TTM Trier bittet auch bei der Anreise um Rücksichtnahme.
5: Nutzt die Park-and-Ride-Parkplätze, gerade hinten im Messepark, da kommt man dann auch kostenlos mit dem Bus in die Stadt. Ein Geheimtipp ist dann auch immer das Parkhaus im Alleen-Center, ne? Da läuft man dann zwar 10 Minuten bis aufs Gelände, aber ich glaube, das ist ertragbar. Und ansonsten, wir appellieren wirklich, die ÖPNV zu nutzen am besten.
4: Nach dem größeren Polizeieinsatz in Idar-Oberstein am Mittwochabend gibt es neue Details. Laut Polizei handelt es sich bei dem Gewehr eines zwischenzeitlich festgenommenen Mannes um eine Druckluftwaffe. Mit der habe der 36-Jährige auch geschossen. Verletzt wurde aber niemand. Die Hintergründe sind weiter unklar. Die Kandidatinnen für die Wahl zur nächsten Moselweinkönigin stehen fest. Laut Moselwein e.V. bewerben sich Angelina Roos aus Klüsserath, Christina Servatius aus Traben-Trarbach, Johanna Dax aus Ernst und Viktoria Göbel aus Cochem um das Amt.
2: Die aktuellsten Blitzer in Rheinland-Pfalz stehen in Dietersheim im Kreis Mainz-Bingen, in der Saarlandstraße und in Zweibrücken steht einer in der Poststraße. Jetzt alle Staus und Gefahrenstellen und da ist jede Menge los wegen Ferienbeginn in gleich 3 Bundesländern. A1 Köln Richtung Koblenz zwischen der Raststätte Wedel-West und dem Kreuz Bliesheim 6 Kilometer Stau. A3 Frankfurt Richtung Köln zwischen Dietz und dem Dreieck Dernbach ist die linke Spur wegen eines Unfalls gesperrt, 5 Kilometer stockender Verkehr. A5 Darmstadt in Richtung Karlsruhe zwischen Ladenburg und dem Kreuz Waldorf 7 Kilometer stockend. A60 Rüsselsheim in Richtung Mainz zwischen Rüsselsheim-Mitte und dem Main-Spitz-Dreieck 3 Kilometer Stau. A60 Mainz Richtung Rüsselsheim zwischen Mainz-Laubenheim und Bischofsheim 4 Kilometer Stau. A60 Rüsselsheim-Mainz zwischen Rüsselsheim-Königstetten und Rüsselsheim-Mitte in beiden Richtungen Gefahr durch und für Personen auf der Fahrbahn. A61 Ludwigshafen Richtung Koblenz. Bei der Ausfahrt Worms-Mörstadt ist die Ausfahrt gesperrt. A66 Wiesbaden in Richtung Frankfurt zwischen Wiesbaden-Erbenheim und dem Wiesbadener Kreuz 5 Kilometer Stau. A67 Mannheim Richtung Darmstadt zwischen Gernsheim und dem Darmstädter Kreuz 7 Kilometer Stau. A67 Darmstadt Richtung Mönchhof-Dreieck zwischen Rüsselsheimer Dreieck und Mönchhof-Dreieck 3 Kilometer Stau. Und auf der B9 Brohl-Nürburgring zwischen Wehr und Weibern ein Unfall mit mehreren Fahrzeugen. Deshalb sind hier beide Richtungen gesperrt. Wenn ihr einen Stau oder Blitzer seht, dann ruft gern an oder schickt eine WhatsApp-Text- oder Sprachnachricht an die 0800 8 3 mal die 62. Allen unterwegs eine gute und sichere Fahrt. Ich bin Christian Semmet.
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1988. Wir zocken uns die Finger wund auf den Nintendo vom großen Bruder. Und im Radio läuft dieser Song deines Lebens. Sting, Englishman in New York bei RPA 1.

0: Theorie ist schon seit Jahren, es kann eigentlich nie zu viel Saxophon sein in irgendeinem Song. Oder man braucht's nicht. Geht auch ohne. Ja. Aber wenn, dann schadet's eigentlich nie. Hier ist RPA1. Bei 40 Grad da draußen feiern wir mit euch heute die School's Out Party am letzten Schultag in Rheinland-Pfalz. Jetzt zum Beispiel, indem wir diesen Hit hier aufdrehen für euch. Rihanna, S&M.
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0: Es ist dieses Wochenende zu heiß zum Spazierengehen. Es ist zu heiß für Gartenarbeit. Es ist wahrscheinlich zu heiß, um ins Freibad zu gehen, weil entweder zu viel los ist oder das Wasser kocht bei diesen Temperaturen. Zum Glück kommt zumindest im Radio was Anständiges.
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0: Meine Kollegin Miriam Audrey Hanna hat die besten Musiker Deutschlands zu Gast. Sonntag, 16 Uhr, hier bei RPA 1. Zum Beispiel ihn hier. Kamrad ist am Start. Außerdem kommt quasi sowas wie der deutsche Ed Sheeran vorbei. Michael Schulte, der Mann mit den roten Haaren. Und drittens, natürlich feiern wir auch die größten WM-Songs aus Deutschland mit euch, sowie den hier. 14. Ja, nicht mehr ganz aktuell. Muss ja 54, 74, 90, 2014 heißen eigentlich. Trotzdem natürlich ein toller Song. Und dann gucken wir vielleicht am Montagabend beim Deutschlandspiel, ob wir die 2026 direkt noch mit anhängen können. Können die direkt zwei neue Strophen schreiben bei diesem Song, oder? Bevor wir die WM feiern, feiern wir jetzt allerdings erstmal den Beginn der Ferien bei uns in Rheinland-Pfalz mit unserer Schools Out Party hier bei RPA 1. Jetzt mit DJ Antoine. Welcome to Saint-Tropez.

0: Tatjana Sparrow. Die on this hill. RPR 1 ist hier und gleich nach 14 Uhr gibt es diesen Song aus unserem Leben. Luna Bailando, weil wir feiern hier immer noch Schools Out Party heute hier bei RPR 1. Aktuelle Hits gibt's gleich unter anderem von Dermot Kennedy. Heißt Funeral und klingt deutlich fröhlicher, als der Begriff vermuten lässt. Heißt ja Beerdigung, ne? Der beste Musikmix für Rheinland-Pfalz, den gibt's gleich nach 14 Uhr natürlich hier bei RPR 1.
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0: Es ist wirklich ultra heiß, die Temperaturen heute bei euch zum Beispiel in Trier bis 39, rund um Bad Kreuznach und Speyer bis zu 40 Grad. Morgen wird es nochmal ein bisschen wärmer, dann Spitzentemperaturen von bis zu 41 Grad. Dabei ist morgen auch hier und da das ein oder andere Hitzegewitter drin, das lokal auch unwetterartig werden soll. Es bleibt heiß, das ganze Wochenende über. Abkühlung kommt erst nächste Woche.
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14: Das sind die Themen um 14 Uhr. Der Todesfahrer von Magdeburg hatte offenbar eine narzisstische Persönlichkeitsstörung. Und die Frist für die Fluthilfeanträge endet bald.
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14: Ich bin Denise Broschek, hallo. Der Todesfahrer vom Magdeburger Weihnachtsmarkt muss lebenslang hinter Gitter. Das Landgericht hat die Höchststrafe verhängt. Es sprach den Mann aus Saudi-Arabien unter anderem wegen Mordes und versuchten Mordes schuldig. Außerdem wurde die besondere Schwere der Schuld festgestellt. Der Sprecher des Landgerichts, Christian Löffler, hat gesagt, ein Gutachten bescheinige dem Angeklagten Narzissmus und ein enormes Bedürfnis nach Aufmerksamkeit. Bei dem Anschlag 2024 sind 6 Personen gestorben, Hunderte wurden verletzt. Stuttgart 21 wird 3 Milliarden Euro teurer, das hat Bahnchefin Evelyn Paller heute in Stuttgart gesagt. Die Bahn werde das bezahlen. Eine Revision von S21 habe wesentliche Mängel ergeben und sei ernüchternd gewesen, so Paller.
15: Die Digitalisierung des Bahnknotens hat sich als deutlich anspruchsvoller erwiesen, als vor einigen Jahren absehbar war. Die Planungsprozesse hatten nicht immer den erforderlichen Reifegrad. Das Technikgebäude aus dem Jahr 2013 ist nicht mehr passend für den heutigen Bedarf. Und viertens eine zu späte Reaktion auf Normänderungen bei der Stromversorgung, die eine vollständige Neuplanung erfordert.
14: Demnach werde der Bahnhof stufenweise ab Dezember 2031 in Betrieb gehen. Steuererklärungen per Smartphone mit nur einem Klick, das soll es ab dem 1. Juli geben. Laut dem bayerischen Finanzministerium wird das als erstes für ledige, kinderlose Arbeitnehmerinnen und Arbeitnehmer sowie für Bezieherinnen und Bezieher von Alterseinkünften möglich sein. Bayern hatte die neue One-Click-Funktion im Auftrag von Bund und Ländern entwickelt und programmiert. Sie steht wie Elster auch für generelle Steuererklärungen in allen Bundesländern zur Verfügung.
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6: Knapp 5 Jahre nach der Flutkatastrophe im Ahrtal endet die Antragsfrist für Gelder aus dem Wiederaufbaufonds. Kommenden Dienstag um Mitternacht ist Schluss. Nachbesserungen oder Folgeanträge gehen aber weiterhin, sagt die zuständige Investitions- und Strukturbank in Mainz. Mehr als 18.000 Anträge sind bei ihr eingegangen. Knapp 4% wurden abgelehnt, heißt es. Über 1 Milliarde Euro sei ausgezahlt worden. Es seien aber noch mehrere 100 Anträge in Bearbeitung. Olaf Holzbach aus Mainz.
14: Und die gute Nachricht kommt von der Nahe. Das Naturbad Staden in Idar-Oberstein kann pünktlich zum Sommerferienbeginn und dem heißen Wochenende wieder öffnen. Das Bad war seit Anfang des Monats wegen Verunreinigung durch Tiere geschlossen. Morgen können Gäste aber ab 12.30 Uhr wieder schwimmen. In den Sommerferien hat das Naturbad dann jeden Tag ab 10.30 Uhr geöffnet. Das waren die RPR1 Nachrichten um 14 Uhr. Mehr Themen aus der Region gibt's wieder um 12:30.
0: Danke dir, Denise. Die aktuellsten Staus und Blitzer vor allem in Rheinland-Pfalz stehen in Ludwigshafen in der Maudacher Straße. Da sind 50 erlaubt. Und dann haben wir noch einen in Kaiserslautern in der Pirmasenser Straße. Da sind Tempo 30. Alle Staus und Gefahrenmeldungen, da ist jede Menge los, weil heute in 3 Bundesländern gleichzeitig die Sommerferien angefangen haben, darunter auch Rheinland-Pfalz. A1 Köln in Richtung Koblenz zwischen der Raststätte Will-West und dem Kreuz Bliesheim 6 Kilometer stockender Verkehr. A3 Frankfurt in Richtung Köln zwischen Kelsterbach und Raunheim 5 Kilometer stockender Verkehr. A3 Köln Richtung Frankfurt zwischen Wiesbaden-Niedernhausen und Wiesbadener Kreuz 3 Kilometer Stau. Die A6 Kaiserslautern in Richtung Saarbrücken zwischen Waldmoor und dem Kreuz Neunkirchen 3 Kilometer Stau. A60 Rüsselsheim in Richtung Mainz zwischen dem Rüsselsheimer Dreieck und dem Mainspitzdreieck 5 Kilometer Stau. A60 Mainz Richtung Rüsselsheim zwischen Hechtsheim West und Mainz-Hechtsheim Ost. Hier ist die Richtungsfahrbahn gesperrt wegen eines Unfalls. Vorsicht, hier liegen auch Gegenstände vor der Sperrung. Die A60 Mainz in Richtung Rüsselsheim zwischen Mainz-Laubenheim und Rüsselsheim-Königstetten 6 Kilometer Stau. A61 Ludwigshafen Richtung Koblenz. Bei der Ausfahrt Worms-Mörstadt ist die Ausfahrt gesperrt. A61 Ludwigshafen Richtung Koblenz zwischen Dorsheim und der Raststätte Hunsrück Ost 3 Kilometer stockender Verkehr. A66 Frankfurt in Richtung Wiesbaden zwischen Salzbachtalbrücke und Wiesbaden-Frauenstein 2 Kilometer Stau. Und die B9 Brohl-Nürburgring zwischen Wehr und Weibern ist wegen eines Unfalls mit mehreren Fahrzeugen bis auf Weiteres in beiden Richtungen gesperrt. Wenn ihr noch einen Stau oder einen Blitzer seht, dann ruft gern an oder schickt uns eine WhatsApp-Text- oder Sprachnachricht kostenlos an die 0808 und 3x die 62. Allen unterwegs eine gute und sichere Fahrt.
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0: Christian Semmet ist hier, hallo zusammen, da könnt ihr jetzt auch nichts gegen machen. Aber als Entschädigung spielen wir euch gleich die School's Out Party mit Luna hier bei RPR 1. Direkt nach diesem Hit von Nico Santos. Hier ist Ray of Light.

Wir feiern den Beginn der Sommerferien in Rheinland-Pfalz bei RPA1 mit der Schools Out Party und Luna. Jetzt gibt's einen aktuellen Hit von Dermot Kennedy, Funeral.

Offenbach. Insane. RPA1 ist hier. Wir feiern mit euch gemeinsam die Schools Out Party heute am letzten Schultag in Rheinland-Pfalz. Ihr kennt mit Sicherheit den Song All Summer Long von Kid Rock. Welche Nummer steckt da drin? Klar, natürlich die hier. Ja? Lynyrd Skynyrd, Sweet Home Alabama. Weiß, glaube ich, jedes Kind inzwischen. Aber manchmal irgendwie so das Gefühl, da ist doch noch was. Irgendwie, das ist nicht nur Sweet Home Alabama. An irgendwas erinnert mich die Nummer noch. Aber was ist es nur? Da helfen wir von RPR1 gerne. Es ist Warren Sebon. Sweet Home Alabama und Werewolves of London stecken drin. Beides gleichzeitig irgendwie, ich weiß nicht, ich kann es ja mal probieren. Ich bin nicht Kid Rock, aber wie ist es, wenn DJ Zemmet das macht? Achtung, die beiden Songs gleichzeitig klingt so. Gar nicht war so gut. Lass mal lieber Kid Rock die Dinger verwurschen. All Summer Long bei RPA1. Einen schönen Start in die Sommerferien in Rheinland-Pfalz.

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5: Mit Mike Fuhrmann, hallo. Trier wird an diesem Wochenende definitiv ein heißes Pflaster. Zum Altstadtfest werden bei annähernd 40 Grad auch heute schon zehntausende Besucherinnen und Besucher erwartet. Die Veranstalter bitten deshalb alle darum, viel zu trinken und frühzeitig auch mal in den Schatten zu gehen. Paula Kolz von der TTM Trier bittet auch bei der Anreise um Rücksichtnahme.
6: Nutzt die Park-and-Ride-Parkplätze, gerade hinten im Messepark, da kommt man dann auch kostenlos mit dem Bus in die Stadt. Ein Geheimtipp ist dann auch immer das Parkhaus im Marleen-Center, ne? Da läuft man dann zwar 10 Minuten bis aufs Gelände, aber ich glaube, das ist ertragbar. Und ansonsten, wir appellieren wirklich, die ÖPNV zu nutzen am besten.
5: Nach dem größeren Polizeieinsatz in Idar-Oberstein am Mittwochabend gibt es neue Details. Laut Polizei handelt es sich bei dem Gewehr eines zwischenzeitlich festgenommenen Mannes um eine Druckluftwaffe. Mit der habe der 36-Jährige auch geschossen. Verletzt wurde aber niemand. Die Hintergründe sind weiter unklar. Die Kandidatinnen für die Wahl zur nächsten Moselweinkönigin stehen fest. Laut Moselwein e.V. bewerben sich Angelina Roos aus Klüsserath, Christina Servatius aus Traben-Trarbach, Johanna Dax aus Ernst und Viktoria Göbel aus Cochem um das Amt.
3: Die aktuellsten Blitzer bei uns in Rheinland-Pfalz stehen in Mainz in der Rheinallee, da sind 30 erlaubt. Und in Ludwigshafen in der Maudacher Straße, da sind 50. Jetzt alle Staus und Gefahrenmeldungen. Da ist heute jede Menge los, weil in 3 Bundesländern gleichzeitig die Ferien anfangen. Auch in Rheinland-Pfalz. Los geht's mit der A1 Köln in Richtung Koblenz. Zwischen der Raststätte Will-West und dem Kreuz Bliesheim 6 Kilometer stockender Verkehr. A3 Frankfurt Richtung Köln. Zwischen Kelsterbach und Rauenheim 5 Kilometer stockend. A3 Köln Richtung Frankfurt, zwischen Wiesbaden-Niedernhausen und Wiesbadener Kreuz 3 Kilometer Stau. A6 Kaiserslautern Richtung Saarbrücken, zwischen der Raststätte Waldmoor und dem Kreuz Neunkirchen 3 Kilometer Stau. A60 Rüsselsheim in Richtung Mainz, zwischen dem Rüsselsheimer Dreieck und dem Mainspitzdreieck 5 Kilometer Stau. A60 Mainz Richtung Rüsselsheim, zwischen Hechtsheim West und Mainz-Hechtsheim Ost. Hier liegen Gegenstände. Auf der A60 Mainz in Richtung Rüsselsheim, zwischen Mainz-Laubenheim und Rüsselsheim-Königstetten 6 Kilometer Stau. A61 Ludwigshafen Richtung Koblenz, die Ausfahrt Worms-Mörstadt ist gesperrt. A61 Ludwigshafen Richtung Koblenz, zwischen Dorsheim und der Raststätte Hunsrück-Ost 3 Kilometer stockender Verkehr. Die A66 Frankfurt in Richtung Wiesbaden, zwischen der Salzbachtalbrücke und Wiesbaden-Frauenstein 2 Kilometer Stau. Und die B9 Brohl-Nürburgring ist zwischen und Weibern wegen eines Unfalls mit mehreren Fahrzeugen in beiden Richtungen gesperrt. Wenn ihr noch einen Stau oder Blitzer seht, dann ruft gerne an oder schickt eine WhatsApp-Text- oder Sprachnachricht kostenlos ins RPR1-Studio an die 0800 83 mal die 62. Allen unterwegs eine gute und sichere Fahrt. Ich bin Christian Semmet.
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Jennifer Lopez und David Guetta, Save Me Tonight. Ganz neuer, aktueller Hit. Gibt's natürlich nur im besten Musikmix für Rheinland-Pfalz hier bei RPA1.

Wenn das mal nicht verdächtig nach Schools Out Party klingt. RPA1 ist hier. Wir feiern mit euch heute den letzten Schultag in Rheinland-Pfalz. Sommerferien haben offiziell angefangen. Packen wir gleich auch nochmal hier Shawn Mendes und Camila Cabello aus Senorita um kurz vor 15 Uhr. Das war RPA1 mit Christian Semmet. Gleich um 3 geht es hier bei uns weiter mit Daniel Kaiser. Und jetzt gibt's noch Benson Boone. Sorry, I'm here for someone else.

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6: So, und gleich für euch die aktuelle und neu von Teddy Swims, Mr. Know-It-All. Und dann feiern wir eine kleine Beachparty. Mit Vanessa Amorosi. Absolutely Everybody gibt's gleich für euch. Dranbleiben.
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6: Das RPR 1 Wetter. Tja, extreme Hitze heute bei uns in Rheinland-Pfalz. Überall scheint die Sonne und wir haben fast gar kein Wölkchen am Himmel da draußen. Heute maximal 41 Grad. Gemessen haben wir in Mainz 38, in Trier sind es 36 und in Kaiserslautern 37 Grad. Der RPR 1 Wetter Trend. Naja, morgen sieht's eigentlich ähnlich aus wie heute. Erst am Sonntag dann wechselnd bewölkt und im Laufe des Tages kommen dann auch Gewitter auf. Richtiges Unwetter könnte kommen mit Starkregen und Sturmböen. Und erst am Montag geht's dann runter von den Temperaturen auf etwa 26 bis 31 Grad.
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10: Das sind die Themen um 15 Uhr. VW will weitere 50.000 Stellen streichen. Und in Koblenz, Ludwigshafen und Worms leiden die Menschen besonders unter der Sommerhitze.
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10: Ich bin Denise Proschek, hallo. Europas größter Autobauer Volkswagen steht laut Medienberichten vor einem weiteren massiven Stellenabbau. In den nächsten Jahren sollen im Konzern weltweit bis zu 100.000 der aktuell rund 657.000 Arbeitsplätze wegfallen. Das berichtet unter anderem das Manager-Magazin unter Berufung auf Insider. Das wären doppelt so viele wie bisher angekündigt. Der VW-Vorstand soll bereits darüber gesprochen haben. Das letzte Woche hat aber der Aufsichtsrat, der am 9. Juli darüber beraten soll. Der Todesfahrer vom Magdeburger Weihnachtsmarkt hatte offenbar eine narzisstische Persönlichkeitsstörung. Der Sprecher des Landgerichts Magdeburg, Christian Löffler, hat gesagt, dass der Angeklagte aus Saudi-Arabien während des gesamten Prozesses keine Reue gezeigt habe.
11: Der Angeklagte hat hier in dem gesamten Prozess ein Verhalten gezeigt, dass er eine narzisstische Persönlichkeitsstörung hat, wie sie ihm auch durch den Gutachter bescheinigt wurde. Das heißt, er stellt sich selbst in den Mittelpunkt. Er sieht nur sich selbst und nicht das Leid der anderen Menschen.
10: Das Landgericht hat für den Mann die Höchststrafe verhängt. Er muss lebenslang hinter Gitter. Außerdem hat es die besondere Schwere der Schuld festgestellt. Bei dem Anschlag 2024 sind 6 Personen gestorben, hunderte weitere wurden verletzt. Zum ersten Mal im Juni könnte heute die 40-Grad-Marke in Deutschland geknackt werden. Laut DWD wird es am Oberrhein bis zum Rhein-Main-Gebiet besonders heiß. Aktuelle Berechnungen haben gezeigt, dass es solche Hitzewellen in Zukunft jeden Sommer geben könnte.
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12: Rote Karte unter anderem für Bad Kreuznach, Koblenz, Ludwigshafen, Neuwied und Worms im Hitzecheck der Deutschen Umwelthilfe. Hier leiden die Menschen besonders unter der Sommerhitze, weil es laut DUH zu viele versiegelte Flächen gibt und zu wenig Grün. Alle Städte haben inzwischen Hitzeaktionspläne, mit deren Hilfe die Situation nach und nach verbessert werden soll. Das gehe aber eben nicht von heute auf morgen, heißt es von den Städten. Sabine Koppers, Neuwied.
10: Und die gute Nachricht kommt aus der Vorderpfalz. Die IHK Pfalz ist zurück auf dem Ludwigshafener Ludwigsplatz mit einem Neubau, der im Zeit- und Kostenplan geblieben ist. 860 Seminarplätze, 150 Arbeitsplätze und ein neuer Treffpunkt für Wirtschaft, Fachkräfte und Politik sind entstanden. Und das Ganze laut IHK ohne öffentliche Fördermittel. Das waren die RPR 1 Nachrichten um 15 Uhr. Mehr Themen aus der Region gibt's wieder um halb.
6: Danke, Denise. Schauen wir auf die Straßen. Miriam, du hast einen Blitzer für uns?
2: Ich wollte nur Bescheid sagen, auf der 61 von Koblenz nach Ludwigshafen, in der Abfahrt Waldlaubersheim, steht ein Blitzer.
6: Danke dir. Und noch einen haben wir in Mainz in der Rheinallee, hier Tempo 30. Die aktuellen Staus und Gefahrenmeldungen. Die A1 Köln Richtung Koblenz zwischen Raststätte Wille West und Kreuz Bliesheim 6 Kilometer. Die A3 Frankfurt Köln zwischen Frankfurt Flughafen und Mönchhof Dreieck 4 Kilometer. Die A5 Darmstadt Richtung Karlsruhe zwischen Dossenheim und Kreuz Waldorf 8 Kilometer stockend. Die A6 Kaiserslautern Richtung Metz Saarbrücken zwischen Raststätte Waldmoor und Kreuz Neunkirchen 2 Kilometer. Und die A60 Mainz Richtung Rüsselsheim zwischen Hechtsheim West und Mainz Hechtsheim Ost. Hier ist die Richtungsfahrbahn gesperrt, da liegen Gegenstände auf der Fahrbahn. Und wir haben noch die A60 Richtung Rüsselsheim zwischen Weisenauer Brücke und Rüsselsheim-Königstetten, 5 Kilometer Stau. Habt ihr noch was gesehen? Dann gerne kostenfrei melden. Schickt uns eine WhatsApp ins Studio an die 0800 8 und 3x die 62. Gute Fahrt.
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6: Und ich bin Daniel, schönen Freitag euch.

0: Ed Sheeran, Azizam bei der Schools Out Party hier mit RPR 1. So, jetzt heißt es erstmal für ein paar Wochen kein Mathe, kein Englisch, kein Deutsch, stattdessen aber gute Laune, viel Sonne hoffentlich und ja, vielleicht sogar der ein oder andere Urlaub. Alvaro Soler haben wir auch gefragt, ja, warum freut er sich eigentlich so sehr auf den Sommer? Und da hat er eine ganz klare Meinung zu. Ist ja schließlich Festivalsaison.
1: Ich freue mich schon wieder eigentlich auf die ganzen Sommerfestivals, weil auch die Leute gute Laune haben. Das ist ja nicht nur wir, sondern die Leute generell haben viel, viel bessere Laune im Sommer auch. Und das macht sehr viel Spaß, draußen zu spielen. Ich bin eh ein Mensch, der gerne draußen ist und draußen Sport machen, draußen essen. Also alles, was irgendwie draußen passieren kann, ist immer besser, finde ich, als drin. Deswegen, wenn man auch draußen spielen kann, umso cooler. Und wie du sagst, ist, glaube ich, unsere Zeit jetzt. Wir haben ja viele Konzerte vor uns und wir sind dafür da, eine gute Zeit zu bringen.
0: Die haben wir jetzt auch, zusammen mit Alvaro Soler und La Cintura.

0: Rheinland-Pfalz startet in die Sommerferien. Ist das nicht herrlich? Das ist doch wirklich ein Traum, muss man sagen. Zu meiner Zeit gab es das nicht. Also, dass ein Radiosender Schools Out feiert. Nee, letzte Unterrichtsstunde, da gab es so eine Hitbox, die wurde aufgestellt. Ja, und da hat irgendjemand gebrannte CDs reingemacht und dann wurden da diese 10 Songs die ganze Zeit gehört. Heute sieht das ein bisschen anders aus, denn wir feiern eine richtige Schools Out Party. Und ihr dürft ganz gerne verraten, was werdet ihr vermissen, liebe Schülerinnen und Schüler? Philipp aus Mainz, wie sieht's bei dir aus? Hast du schon irgendwas?
1: Meine Lehrer werde ich auf jeden Fall gar nicht vermissen.
0: Auf gar keinen Fall vermissen. Oh je, müssen wir uns Sorgen machen? Sind die böse oder sind die doch ganz cool, aber einfach nur nervig manchmal? Dürft ihr uns auch gerne verraten, worauf freut ihr euch jetzt ganz besonders in den Ferien? 0800 8 3 mal die 62. Ich freue mich jetzt auf Vanessa Amorosi. Die darf auf gar keinen Fall bei der Schools Out Party fehlen. Und welcher Song auch nicht fehlen darf, schickt uns 0800

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2: Schönen Freitag, wir haben es 3:30. Hier ist der RPR 1 Nachrichtenüberblick.
3: Ich bin Denise Broschek, hallo. Das Landgericht Magdeburg hat gegen den Todesfahrer vom Weihnachtsmarkt die Höchststrafe verhängt. Es hat den Angeklagten unter anderem wegen Mordes zu lebenslanger Haft verurteilt und außerdem die besondere Schwere der Schuld festgestellt. Das Urteil ist noch nicht rechtskräftig. Bei dem Anschlag 2024 sind 6 Personen gestorben, Hunderte wurden verletzt. Ein Fehler im digitalen Bahnfunksystem hat in der Nacht auf Dienstag den Zugverkehr im ganzen Land lahmgelegt, das hat die Bahn jetzt mitgeteilt. Ursache war demnach der Tausch eines sogenannten Switches, einer Netzwerkverteilkomponente, der zu einem Softwarefehler geführt hat. Instandhaltungen im System sollen laut Bahn in Zukunft nur noch in der Nacht durchgeführt werden. In Deutschland wird immer seltener geheiratet. Letztes Jahr haben knapp 349.000 Paare Ja gesagt. Das sind laut dem Statistischen Bundesamt so wenige wie noch nie seit Beginn der Statistik im Jahr 1950. Gleichzeitig gab es etwas mehr Scheidungen als im Jahr davor.
2: Danke, Denise. Schauen wir jetzt in die Region.
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4: Mit Mike Fuhrmann, hallo. Heute Abend startet in Trier wieder das große Altstadtfest. Trotz der Hitze werden wieder tausende Besucherinnen und Besucher erwartet. Wegen den Temperaturen häuft sich im Netz die Kritik daran, das Fest trotzdem stattfinden zu lassen. Wir haben uns mal bei den Standbetreibern in der Innenstadt umgehört.
5: Viele Menschen, die hier arbeiten, haben ganz viel Energie und auch Freude reingesteckt. Und ich hoffe einfach, dass ganz viele Kunden kommen und Gäste.
6: Ja gut, ist ja jedem selber überlassen, ob er bei der Hitze rausgeht oder lieber im Schwimmbad geht, Park geht oder ist er jedem selber überlassen.
4: Nach dem schlimmen Erdbeben in Venezuela ist auch aus Trier Hilfe auf dem Weg. 3 Berufsfeuerwehrmänner der Stadt gehören zu einem insgesamt 24-köpfigen Team der Hilfsorganisation At Fire, das vor Ort nach Verschütteten suchen soll. Wie lange sie in Venezuela sein werden, steht aktuell noch nicht fest. Gute Nachricht von der Nahe, die Sanierung der Flughafenstraße zwischen dem Idar-Obersteiner Stadtteil Göttschied und dem Vollmersbachtal ist nach nur 2 Monaten Bauzeit abgeschlossen worden. Im Beisein von Verkehrsminister Schwickert konnte die Vollsperrung am Mittag aufgehoben werden. Die Straße ist von hoher Bedeutung, weil sie eine wichtige Zufahrt zum Klinikum Idar-Oberstein ist.
2: So, schauen wir noch auf die Straßen. Ein Blitzer auf der A61 Koblenz in Richtung Ludwigshafen an der Abfahrt Waldlaubersheim, Tempo 130. 2 Brücken, da haben wir in der Gottlieb-Deiner-Straße auch einen Blitzer, Tempo 40 sind hier erlaubt. Die aktuellen Staus und Gefahrenmeldungen, die A1 Köln-Koblenz zwischen der Raststätte Wille West und Kreuz-Bliesheim, 6 Kilometer. Die A3 Frankfurt-Köln zwischen Montabaur und Dreieck-Dernbach, hier ist die linke Spur gesperrt, da gab es einen Unfall. Die A3 Frankfurt-Köln zwischen Frankfurt-Flughafen und Raunheim, 4 Kilometer Stau. Rüber auf die A6 Mannheim Richtung Heilbronn zwischen Kreuz Mannheim und Schwetzingen-Hockenheim, 5 Kilometer Stau. Dann die A6 Kaiserslautern Richtung Metzerbrücken zwischen Raststätte Waldmoor und Kreuz Neunkirchen. Hier laufen Bauarbeiten. Rechte Spur ist blockiert. Dadurch entstehen aktuell 4 Kilometer Stau. Und wir haben noch die 61 Ludwigshafen Richtung Koblenz zwischen Bingen-Mitte und Erbacher Talbrücke, 9 Kilometer Stau. Habt ihr noch was gesehen? Dann gerne kostenfrei melden. Schickt uns eine WhatsApp ins Studio an die 0800 8 3x62. Gute Fahrt.
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0: Wenn schon schwitzen, dann doch bitte zusammen. Und hier bei uns in Rheinland-Pfalz gibt es ja viele Veranstaltungen. Leider wurden jetzt viele fürs Wochenende auch schon abgesagt aufgrund der Hitze. Fels in der Brandung aber weiterhin das große Altstadtfest in Trier. RPA1-Reporterin Annabel Pawlowski, du bist ja mitten beim Aufbau dabei. Wie sieht's da gerade aus bei der Hitze?
1: Ja, hier werden fleißig die letzten Vorbereitungen getroffen, bevor es um 19 Uhr dann offiziell losgeht. Man sieht es den Leuten schon ein bisschen an. Sie versuchen möglichst im Schatten zu stehen und überall sehe ich offene Trinkflaschen. Aber ich glaube, die Leute haben trotzdem Bock auf das große Partywochenende. Ich frage hier mal kurz bei dem Süßigkeitenstand in der Nähe der Porta nach. Na, wie groß ist die Vorfreude?
2: Sehr groß sogar, weil wir hier in Trier sogar sehr gerne sind. Uns gefällt die Stadt, die Leute sind sehr sympathisch. Ja.
1: Das ist ja echt ein Knochenjob. Wie geht's dir hier bei der Hitze?
2: Tja, ist schon eine Qual, aber das machen wir ja gerne. Wir freuen uns ja immer drüber, wenn die Leute sich freuen.
1: Also, hier wird echt Gas gegeben, damit alle heute Abend feiern können.
0: Und ich sag schon mal Danke an die ganzen Jungs und Mädels, die das gerade aufbauen, ne? Wahnsinn. Und wer einmal da war, der weiß auch, feiern können sie beim Altstadtfest in Trier. Wird klasse. 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

0: Robin Schulz, Nick Martin und Sam Martin. Rather be alone. Ah, endlich Ferien, endlich Zeit zum Entspannen und zum Genießen. Liebe Schülerinnen und Schüler, worauf freut ihr euch aktuell am meisten? Das dürft ihr uns gerne mal ins Studio schicken. 0808, 3x die 62. Der Jan ist schon ein paar Wochen aus der Schule raus, aber der freut sich so mittelmäßig. Hört mal selbst.
1: Ja, wo ist der Jan aus Insel? Ich kann mal ein kleines Temperatur-Update geben.
0: Mach mal.
1: In Insel an der A aktuell 40 Grad. Das sind wirklich nicht meine Temperaturen.
0: 40 Grad, nicht seine Temperatur, aber wisst ihr was? Ich habe gerade von unserem Wetterexperten Dominik Jung eine Nachricht bekommen. 39,5 Grad wurden in Trier am Petrisberg gemessen. Neuer Juni-Rekord für Rheinland-Pfalz. Es war noch nie im Juni in Trier so heiß. 39,5, Wahnsinn. Also schickt mir eure Nachrichten ins Studio, was ihr heute Schönes macht. Von mir bekommt ihr den nächsten Schools Out Party Track. Hier ist Simple Plan und Jean-Paul mit Summer Paradise.

0: Und gleich geht die Schools Out Party weiter. Mit Holly Havestern und To Love Somebody. Und die Nummer, liebe Schülerinnen und Schüler, die kennt ihr, weil die läuft morgens im Radio, wenn ihr zur Schule gefahren werdet. Joyride von Roxette gibt's gleich für euch, dranbleiben.
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0: Ein neuer Hitzerekord in Trier. Im Juni 39,5 Grad, das ist der absolute Wahnsinn. Ja, heute bleibt es auch warm bei bis zu 41 Grad. Gemessen haben wir unter anderem auch in Zweibrücken 38 und im Westerwald in Hilgenroth, da haben wir 36 Grad. RPA1 Wetterexperte Dominik Jung, wie sieht's denn morgen aus?
4: Ja, morgen wieder bis zu 16 Sonnenstunden, brüllende Hitze, 35 Grad in Hochlagen, bis zu 41 Grad an Rhein und Nahe, also richtig heiß.
0: Ja, Abkühlung gibt's dann erst am Sonntag.
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6: Das sind die Themen um 16 Uhr. Die Zahl der Toten in Venezuela steigt auf fast 600. Und das Landeskrankenhaus in Andernach verringert seinen Defizit.
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6: Ich bin Denise Proschek, hallo. Nach den zwei schweren Erdbeben in Venezuela gibt's immer mehr Tote. Nach Angaben der Regierung in Caracas ist die Zahl auf 589 gestiegen. Zudem seien fast 3000 Menschen verletzt worden, hat die geschäftsführende Präsidentin Delcy Rodriguez gesagt. Inzwischen sind auch schon die ersten Helfer und Hilfsgüter aus Deutschland unterwegs ins Katastrophengebiet. An Bord sind Soldaten, Einsatzkräfte des Technischen Hilfswerks sowie tonnenweise Material und Technik. Am Flughafen einchecken und durch die Sicherheitskontrolle gehen, das könnte in Zukunft auch per Gesichtserkennung funktionieren. Der Bundestag hat dafür jetzt die rechtliche Grundlage geschaffen. Die digitale Abfertigung soll freiwillig bleiben. Tanja Wagner hat weitere Infos.
7: Einchecken, Gepäckaufgabe, Kontrolle, Boarding, überall müssen Papiere vorgelegt werden. Das soll sich ändern, der Weg zum Flieger schneller werden. Künftig sollen Airlines die Daten von EU-Bürgern sowie aus Liechtenstein, Norwegen und der Schweiz einmal gleich zu Beginn über eine App oder Selbstbedienungsautomaten registrieren. Später werden Passagiere dann über eine biometrische Gesichtskontrolle identifiziert. Wer das nicht möchte, kann sich wie bisher stets neu über den Pass ausweisen. Einzelne Pilotprojekte dazu laufen schon. Einen Starttermin für alle Flughäfen gibt's noch nicht.
6: Das Landgericht Magdeburg hat gegen den Todesfahrer vom Weihnachtsmarkt die Höchststrafe verhängt. Es hat den Angeklagten unter anderem wegen Mordes zu lebenslanger Haft verurteilt und außerdem die besondere Schwere der Schuld festgestellt. Der Sprecher des Gerichts hat gesagt, dass der Angeklagte aus Saudi-Arabien während des gesamten Prozesses keine Reue gezeigt habe. Bei dem Anschlag 2024 sind 6 Personen gestorben, 100 weitere wurden verletzt.
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8: Das Landeskrankenhaus in Andernach hat sein Defizit verringert, rechnet aber weiter mit hohen Verlusten. Für das Jahr 2025 steht unterm Strich ein Minus von 11,4 Millionen Euro, rund 400.000 Euro weniger als zunächst befürchtet. Für dieses Jahr plant das Landeskrankenhaus mit einem Defizit von gut 14 Millionen Euro. Gesundheitsminister Hoch fordert deshalb vom Bund eine bessere Finanzierung der Kliniken. Dirk Köster, Andernach.
6: Und die gute Nachricht aus Rheinhessen. Weil es so heiß ist, wird das Römerlager im Rahmen des Mainzer Römerwochenendes am Wochenende ins Landesmuseum verlegt. Laut den Veranstaltern sind die Ausstellungsräume die deutlich kühlere Alternative. Das Event geht morgen und am Sonntag jeweils von 10 bis 17 Uhr. Das waren die RPR1 Nachrichten um 16 Uhr. Mehr Themen aus der Region gibt's wieder um halb.
0: Danke, Denise. Schauen wir auf die Straßen. Wir haben einen Blitzer in Ellern im Rhein-Hunsrück-Kreis in der Bahnhofstraße. Tempo 30 sind hier erlaubt. Und einen haben wir in Mainz in der Koblenzer Straße. Hier Tempo 50. Die aktuellen Staus- und Gefahrenmeldungen. A1 Köln Richtung Koblenz zwischen der Raststätte Wilde West und Kreuz Bliesheim 6 Kilometer stockend. Die A3 Frankfurt-Köln zwischen Limburg Nord und Raststätte Nentershausen. Hier haben wir 6 Kilometer Stau. Die A3 Frankfurt-Köln zwischen Flughafen und Mönchhof-Dreieck. Ein defekter PKW. Wir haben 4 Kilometer Stau. A3 und zwar zwischen dem Dreieck Dernbach und der Raststätte Heiligenroth-West. Da haben wir auch 4 Kilometer Stau. Die A6 Mannheim Richtung Heilbronn zwischen Kreuz Mannheim und Schwetzingen-Hockenheim. Defekter PKW. Hier ist die rechte Spur gesperrt. 5 Kilometer Stau. Die A61 Ludwigshafen-Koblenz zwischen Dorsheim und Erbacher Talbrücke. 9 Kilometer Stau. Habt ihr noch was gesehen? Schickt uns gerne WhatsApp an die 0800 83 die 62. Euch eine gute Fahrt.
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0: Um kurz nach vier, ich bin Daniel, euch einen schönen Freitag. Wir starten zusammen ins Wochenende und feiern heute bei der Schools Out Party, letzter Schultag in Rheinland-Pfalz. Wie ihr den verbringt, schreibt uns mal 0808 3x62.

0: Coldplay und We Pray. Ja, und wir prayen auch, und zwar, dass es nicht noch heißer wird. Hier ist die Schools Out Party bei RPR 1 und einer, der noch nie auf einer Schools Out Party war, also schon seit Jahren nicht mehr, Dominik Jung, unser RPR 1 Wetterexperte. Schön, dass du da bist, Dominik. Du hast gerade schon gesagt, da gibt es so ein paar Kollegen, die sagen voraus, es soll noch viel, viel heißer werden. Was ist denn da dran?
1: Einige Kollegen haben tatsächlich vor 44 Grad gewarnt und den Bundeswehreinsatz vorgeschlagen. Aber da können wir erstmal die Kirche im Dorf lassen. Bei uns in Rheinland-Pfalz ist Schluss so bei 40 bis 41 Grad und auch sonst maximal 42 Grad. Also Richtung 44 Grad gehen wir nirgendwo in Deutschland. Da kann ich schon mal ein bisschen beruhigen. Mhm. Und wie gesagt, es ist nicht mehr so lange noch durchhalten bis zum Sonntag. Ab Montag wird es dann doch deutlich kälter, zum Teil 10 Grad kälter als am Wochenende.
0: Ach so, und am Wochenende finden ja bei uns hier im Land ganz viele Feste statt, unter anderem auch das Altstadtfest in Trier. Wie sieht's denn da aus? Wie wird's da einigermaßen erträglich?
1: Naja, also tagsüber, so zwischen 13 und 18, 19 Uhr, ist es schon wirklich brüllend heiß. Da knallt die Sonne wirklich heftig runter. Also wenn man auf Feste geht, so mein persönlicher Tipp, eher am späteren Nachmittag, am Abend hingehen und nicht jetzt zur Mittagszeit. Das ist wirklich dann nicht mehr so angenehm. Vielleicht können ja auch die Feste so ein bisschen ihre Zeiten anpassen, nach hinten verlegen. Aber wenn man sich ein bisschen darauf vorbereitet, sollte im Grunde das auch alles noch recht gut machbar sein. Aber es ist eben brüllend heiß.
0: 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Wir sind nämlich auch vertreten und es gibt eine Sprühnebelmaschine und Strohhüte. Also, viel Spaß.

0: Holly Humberstone, To Love Somebody, bei der School's Out Party hier mit RPR 1. Und ja, heute letzter Schultag, Ferienbeginn, und die Martha freut sich ganz besonders.
1: Hallo, ich bin Martha. Ich freue mich am meisten in den Sommerferien drauf, dass wir in der letzten Woche an die Nordsee fahren. Und immer wenn wir gute Noten haben, gehen wir, wenn wir die Zeugnisse bekommen haben, eine Eis essen. Und ich freue mich auch drauf, dass ich mit meinen Freunden in den Sommerferien spielen und übernachten kann.
0: Ah, oh, das ist doch cool. Das sind so Sachen, wo ich mir denke, da haben wir uns damals auch immer drüber gefreut. Also, verratet uns, wie sehen bei euch die Ferien aus? Worauf freut ihr euch ganz besonders? 0808, dreimal die 62. Und von uns bekommt ihr natürlich den passenden Soundtrack. Hier ist die School's Out Party mit Can't Hold Us und Macklemore bei RPR 1.

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16: Schönen Freitag, jetzt haben wir es 16:30. Hier ist der RPR1 Nachrichtenüberblick.
17: Ich bin Denise Proschek, hallo. Nach den zwei schweren Erdbeben in Venezuela gibt's immer mehr Tote. Nach Angaben der Regierung in Caracas ist die Zahl auf 589 gestiegen. Zudem seien fast 3000 Menschen verletzt worden, hat die geschäftsführende Präsidentin Delcy Rodriguez gesagt. Inzwischen sind auch schon die ersten Helfer und Hilfsgüter aus Deutschland unterwegs ins Katastrophengebiet.

0: Ukrainische Männer sollen sich einem Einsatz im Krieg gegen Russland künftig schwerer entziehen können und nicht mehr so einfach Zuflucht in Deutschland oder anderen EU-Staaten finden. Die EU-Kommission will dafür die Aufnahmeregeln von Kriegsflüchtlingen aus der Ukraine verändern. Sie müssten dann regulär Asyl beantragen. Nach dem Tod einer vierköpfigen Familie aus Hamburg, die im Türkei-Urlaub mit Insektiziden vergiftet wurde, ist der Betreiber des Hotels zu 13 Jahren und 4 Monaten Haft verurteilt worden. Das hat das Istanbuler Landgericht entschieden. Der Inhaber der Schädlingsbekämpfungsfirma, dessen Sohn und ein Mitarbeiter der Firma müssen bis zu 18 Jahre ins Gefängnis.
1: Danke, Denise. Und jetzt alles Wichtige aus der Region.
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3: Mit Mike Fuhrmann, hallo. Heute Abend startet in Trier wieder das große Altstadtfest. Trotz der Hitze werden wieder tausende Besucherinnen und Besucher erwartet. Wegen den Temperaturen häuft sich im Netz die Kritik daran, das Fest trotzdem stattfinden zu lassen. Wir haben uns mal bei den Standbetreibern in der Innenstadt umgehört.
4: Viele Menschen, die hier arbeiten, haben ganz viel Energie und auch Freude reingesteckt. Und ich hoffe einfach, dass ganz viele Kunden kommen und Gäste.
5: Ja gut, ist ja jedem selber überlassen, ob er bei der Hitze rausgeht oder lieber im Schwimmbad geht, Park geht oder ist ja jedem selber überlassen.
3: Nach dem schlimmen Erdbeben in Venezuela ist auch aus Trier Hilfe auf dem Weg. 3 Berufsfeuerwehrmänner der Stadt gehören zu einem insgesamt 24-köpfigen Team der Hilfsorganisation At Fire, das vor Ort nach Verschütteten suchen soll. Wie lange sie in Venezuela sein werden, steht aktuell noch nicht fest. Gute Nachricht von der Nahe, die Sanierung der Flughafenstraße zwischen dem Idar-Obersteiner Stadtteil Göttschied und dem Vollmersbachtal ist nach nur 2 Monaten Bauzeit abgeschlossen worden. Im Beisein von Verkehrsminister Schwickert konnte die Vollsperrung am Mittag aufgehoben werden. Die Straße ist von hoher Bedeutung, weil sie eine wichtige Zufahrt zum Klinikum Idar-Oberstein ist.
1: So, schauen wir noch auf die Straßen. Wir haben einen Blitzer in Ellern im Rhein-Hunsrück-Kreis, Bahnhofsstraße, Tempo 30 erlaubt. Und in Mainz, Koblenzer Straße, hier haben wir Tempo 50. Die aktuellen Staus und Gefahrenmeldungen, die A1 Köln Richtung Koblenz zwischen der Raststätte Wille West und Kreuz Bliesheim, 6 Kilometer stockend. Die A3 Frankfurt-Köln zwischen Limburg Nord und der Raststätte Nentershausen Ost, ein defekter PKW, 6 Kilometer Stau. A3 Overath Richtung Frankfurt zwischen Einfahrt Lohmar Nord und Kreuzbronn-Siegburg, ein defekter PKW, 2 Kilometer Stau. Rüber auf die A5 Darmstadt Richtung Karlsruhe zwischen Dossenheim und Kreuz-Walldorf 7 Kilometer stockend. Die A6 Mannheim-Heilbronn zwischen Mannheim-Schwetzingen, Schwetzingen-Hockenheim, defekter PKW, hier haben wir 3 Kilometer Stau. Die A61 Ludwigshafen-Koblenz zwischen Dorsheim und Erbacher Talbrücke 7 Kilometer Stau. Das war's. Habt ihr noch was gesehen? Schickt uns gerne WhatsApp ins Studio an die 0800 8 und 3 mal die 62. Gute Fahrt.
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0: American Girls, die ganz neue von Harry Styles bei RPR 1. So, was hattet ihr heute in der ersten? Deutsch, in der zweiten Mathe, danach Englisch. Ach, Bio hatten wir ja auch noch. Aber in der letzten Stunde, da wurde gefeiert. Und das, ja, das machen wir jetzt einfach weiter mit der großen RPR 1 Schools Out Party. Verratet uns, wie sehr ihr euch auf den Sommer freut, auf die Ferien freut. Oder vielleicht einfach nur aufs schöne Wochenende. Eine Nachricht haben wir bekommen. Von wem denn?
1: Also in den Ferien machen wir viel zocken, lange wach bleiben. Klima wird unser bester Freund sein.
0: Sagt der Leon aus Mainz. Und da hat er vollkommen recht. Wie sieht's bei euch aus? Gerne mal her mit euren Nachrichten. 0800 8 3 mal die 62. Jetzt drehen wir noch mal eine Stufe nach oben. Aber keine Sorge, ist eine schöne Abkühlung. Hier ist Nelly für euch mit Heart in Here.

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2: Yay, Mahlzeit. Ich bin der Handwerker Peters. Ihr könnt mich ja P nennen. So, was haben wir denn? Ah, ich sehe es schon. In der Badewanne ist ein Sprung. Ja, das kriegen wir hin. Liebe Hörerinnen und Hörer, das kann der Stift mal schön alleine machen. Thorsten, ich hab Rücken. Ja, meine Frau Lisbeth, die wollte letztens romantisches Baden in Champagner. Hab ich gekauft. Die Badewanne voll gemacht. Lisbeth lag da und ich saß auf dem Stöpsel. Und über mir der Duschkopf war undicht. Alle paar Sekunden so ein Tropfen auf den Kopf. So, bong, bong. Während mich von oben die Bosch-Wasserfolter nervte, kam von unten die Kette von dem Stöpsel nach oben. Ey, der hat einen Eiertanz aufgeführt. So, billi, billi, billi. Das ging im Takt. Billi, billi von oben. Bong, bong. Billi, billi, bong, bong. Und dann kam im Radio, du, die Wanne ist voll, billi, billi, bong, bong. Was war? Meine Frau müde ist im Bett und ich saß da und dachte, HP, was machst du jetzt? Ach, du hast den Champagner ja in Kommission gekauft. Das heißt, volle Flaschen kannst du zurückgeben. Ich strich da einen Eimer geholt und die leeren Flaschen wieder aufgefüllt. Das war klasse. Ich hatte 2 Flaschen mehr, als ich reingetan hatte. Yay. So, fertig. Normal sollte das halten.
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8: So, und gleich geht die Schools-Out-Party weiter und ich habe zwei ganz große Kugeln Eis für euch. Die Nummer ist ganz neu.
9: Du bist gut genug. Du bist gut.
8: Kitsch Krieg featuring Blumgarten und Shereen David. Gut genug. Und ich habe für euch noch einen schönen WM-Hit. Das ist der beste Sommermix für Rheinland-Pfalz. Gibt's gleich für euch, dranbleiben.
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8: So, und bei dem Wetter sollten wir uns auf jeden Fall schön eincremen. Und eine Sache habe ich ausprobiert. Es stimmt. Man bleibt tatsächlich braun, wenn man sich eincremt. Hat also quasi nichts damit zu tun, dass man dann nicht braun wird. Heute wird es auf jeden Fall schön warm, bis zu 41 Grad in der Spitze. Wir haben aktuell gemessen in Daun 36, in Nierstein 38 und in Nürburg, da haben wir 35 Grad. Ja, wie sieht's morgen aus, Wetterexperte Dominik Jung?
19: Morgen überall weiterhin sengende Hitze, Temperaturen 35 Grad in Hunsrück und Eifel und bis zu 40, 41 Grad an Rhein, Nahe und Mosel. Also da ist es wirklich sehr, sehr heiß und da sollte man vielleicht die Aktivitäten im Freien in die Abendstunden legen oder in die frühen Morgenstunden.
8: Besser ist es.
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20: Und das sind die Themen um 17 Uhr. Die Hitze hat das ganze Land fest im Griff. Und aufatmen nach Dieselaustritt bei Wiebelsheim.
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20: Ich bin Daniel Ernst. Guten Tag. Noch nie wurden in Deutschland Temperaturen von 40 Grad im Juni gemessen. Bis heute. Schon am frühen Nachmittag wurde die Marke in Saarbrücken geknackt. Und am Wochenende wird es noch heißer. Matthias Wagner berichtet.
21: Die Hitze macht nicht nur den Menschen in Rheinland-Pfalz zu schaffen. Hitzeschäden werden von der Autobahn 48 bei Bendorf gemeldet. Im Bereich der Rheinbrücke darf jetzt nur noch Tempo 60 gefahren werden. Und weil die Wassertemperatur von Rhein und Mosel auf bedenkliche 27 Grad gestiegen ist, befinden sich auch die Fische in Gefahr. Das Umweltministerium in Mainz warnt vor einem Fischsterben. Wenn die Temperatur weiter steigt, müssen Unternehmen an Rhein und Mosel ihre Produktion mit hohem Kühlwasserbedarf einschränken.
20: Nach dem Doppelerdbeben von Venezuela steigt die Zahl der Todesopfer weiter an. Inzwischen wurden fast 600 Opfer geborgen. Noch immer werden aber tausende Menschen unter den Trümmern vermutet. Die Zahl der Verletzten ist auf rund 3000 gestiegen. Über 18 Millionen Menschen haben gestern das WM-Spiel der deutschen Mannschaft gegen Ecuador gesehen. Pech hatten dagegen einige Fans in Rüsselsheim. Viele Fernsehzuschauer und Klimaanlagen sorgten für eine Überlastung im Stromnetz. In 2000 Haushalten fiel während des Spiels der Strom komplett aus.
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0: Bei der Deutschen Bahn hat es heute Nachmittag im Raum Koblenz eine große Störung der Weichen gegeben. Zahlreiche Reisende waren unter anderem am Bahnhof in Bulley im Kreis Cochem-Zell gestrandet. Laut der Bundespolizei ist die Störung mittlerweile wieder behoben. Es kann aber weiterhin zu Verspätungen kommen. Annabel Pawlowski, Bulley.
20: Und die gute Nachricht für Rheinland-Pfalz kommt aus dem Hunsrück. Nach dem Dieselaustritt an einer Pipeline bei Wiebelsheim sind die Umweltschäden nach Angaben des Rhein-Hunsrück-Kreises deutlich eingedämmt worden. Aktuelle Boden- und Wasserproben zeigen laut Kreis keine gesundheitlich bedenklichen Werte mehr. Auch für den bislang gesperrten Bereich am Spielplatz in Kisselbach gibt es Entwarnung. Das waren die RPR1-Nachrichten um 17 Uhr. Mehr Themen aus der Region gibt es wieder um.
8: So, schauen wir noch auf die Straßen. Wir haben einen Blitzer und zwar ist der in Mainz, Koblenzer Straße. Tempo 50 sind hier erlaubt. Und wir haben noch einen und zwar auf der A6 Mannheim Richtung Kaiserslautern. Da haben wir nach der Abfahrt Grünstadt, Tempo 100, hier bitte vorsichtig fahren. Die aktuellen Staus und Gefahrenmeldungen, die A3 Frankfurt-Köln zwischen Limburg-Nord und Raststätte-Nentershausen-Ost, Gefahr durch einen defekten PKW, 6 Kilometer Stau. Die A3 Köln Richtung Frankfurt zwischen Montabaur und Limburg-Nord, hier in der Höhe Montabaur, 3 Kilometer Stau. Dann haben wir noch die 61 Ludwigshafen-Koblenz zwischen Dorsheim und Erbacher Talbrücke, 7 Kilometer Stau. Und dann hat Dennis aus Jockrim noch was gemeldet. Was denn? Was hast du gesehen?
2: Ich wollte euch einen Stau melden. Und zwar ist der auf der Südtangente. Das ist die B10 von Karlsruhe Richtung Pfalz auf Höhe der Pferderennbahn. Da stehen drei Wohnwegen und die Feuerwehr hat Minimum eine Fahrbahn gesperrt. Also die rechte ist auf jeden Fall gesperrt und der Standstreifen, da stehen die Wohnanhänger. Und es staut sich jetzt schon bis Karlsruhe rein zur Metro.
8: Danke dir. Und wenn ihr auch noch was gesehen habt, schickt uns gerne WhatsApp an die 0800 8 und 3 mal die 62.
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8: Schönen Freitag euch. Kurz nach 5 haben wir es. Die Schools Out Party geht weiter mit... Oh, den kenne ich doch. Na, wer von euch kann den Dance noch? Hier ist für euch Last Ketchup.

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0: Alex Warren, Ordinary bei RPR 1. Schönen Freitag wünsche ich euch. Die School's Out Party geht weiter mit einer ganz neuen Scheibe von Kitschkrieg, Blumengarten und Shireen David. Gut genug heißt der Song. Kollege Julian Eckert hat sich ihn mal etwas genauer angeschaut, um was es geht und warum dieser Hit gerade international durch die Decke geht.
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2: Kitschkrieg, Blumengarten und Shireen David mit dem Song Gut genug. Ja, für die einen ist es der Song des Sommers, für die anderen ist es ein schrecklicher Ohrwurm. Ey, ich kann beide Seiten verstehen. Aber wenn ein deutschsprachiger Song in Amerika durch die Decke geht, dann müssen wir uns das Ding genauer anschauen. Also erstmal, der Beat, die Produktion klingt mega international, ist ja auch vom Produzententrio Kitschkrieg. Und die haben Hip-Hop und Popmusik in Deutschland in den letzten Jahren sowieso mitgeprägt. Und gerade die Stelle, die so viral geht, ist eigentlich mega minimalistisch produziert. Da passiert nicht so viel, aber ist sofort ein Vibe und man will dazu tanzen. Und kennt ihr diese klassischen Verhörer, bei denen wir aus dem Songfetzen was ganz anderes verstehen? Ne, zum Beispiel Agathe Bauer für oder hier am Sack von Udo. So geht's den Amis bei Gut genug. Die machen nämlich aus die drei Wörter Dubi's gut genug. Dubi's gut genug macht zwar auf Deutsch und auf Englisch zusammengesetzt überhaupt gar keinen Sinn, aber auf Social Media schon. Das Ding ist zum Trend geworden. So weit sogar, dass Topstars aus den USA TikToks dazu machen. Ellie Goulding, Lizzo, Wiz Khalifa, das ist die erste Reihe an internationalen Musikern. Die haben schon Clips damit gedreht. Insgesamt über 2 Millionen Videos wurden mit dem Song erstellt. Es ist vielleicht der viralste Song, den wir in Deutschland je hatten. Und das Schöne ist auch, der hat eine Message, die auf der ganzen Welt wie Balsam auf der Seele wirkt. Es ist wie so eine Art Mantra. Du bist gut genug. Ich meine, jetzt gibt's Zeugnisse in Rheinland-Pfalz. Euer Kind hat sich die 4 in Mathe gewünscht, aber es ist doch nur die 5 geworden. Spielt ihm dieses Lied vor. Oder ihr steht im Supermarkt als Letzter an der Kasse. Dann macht eine neue Kasse auf, aber ihr seid wieder zu spät dran und steht auch wieder hinten an. Denkt dran. Du bist gut genug. Also, es ist die virale Sensation des Jahres. Und genau deshalb hören wir uns jetzt den Song an, den im Moment die halbe Welt mitsingt. Kitschkrieg, Blumengarten und Shireen David mit Gut genug hier bei RPR1.

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0: 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Ja, 1:2 Niederlage gegen Ecuador, klar tut das weh, aber trotzdem sind wir Gruppenerster und dieses Spiel gestern, das hat heute früh für uns Couch-Coach Sebastian aus Farschweiler im Kreis Trier-Saarburg mit Kunze eingeordnet.
3: Also ich fand ja die Schiedsrichterin super, die war uns doch sehr zugetan, oder?
4: Auf jeden Fall hat sie nicht benachteiligt, das kann man glaube ich so sagen. Das war ja eine Art Ballettbewegung vom Pavlovic und da hatte die Schiedsrichterin natürlich Sympathie für diese Aktion.
3: Jetzt haben wir ja die erste Hürde genommen. Was denkst du, wie geht's jetzt weiter im Turnier?
4: Wenn wir uns ein bisschen verbessern, bin ich weiterhin der Meinung, dass wir es bis ins Finale schaffen können und auch Weltmeister werden können.
3: Hast du vielleicht für unseren Bundestrainer, für den Nagelsmann noch einen Tipp, ja, für die nächsten Spielrunden?
4: Als Rheinland-Pfälzer natürlich Najim Amiri auf jeden Fall einwechseln, das hat dir beim letzten Mal auch geholfen.
0: Ist auch schon mal ein klarer Plan für die K.O.-Runde. Am Montag geht's weiter, 22.30 Uhr. Recht wahrscheinlich gegen Paraguay auch möglich, Schweden oder Schottland. Und zur Einstimmung. Als der rauskam, sind wir zumindest Dritter geworden. 2010, Südafrika, Gnaden und Waving Flag jetzt für euch.

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11: Jetzt haben wir es 5:30. Hier ist der RPA1 Nachrichtenüberblick.
12: Ich bin Daniel Ernst. Immer mehr Todesopfer in Venezuela. Nach dem Doppelerdbeben wurden fast 600 Leichen geborgen. Noch immer werden tausende Menschen unter den Trümmern vermutet. Die Zahl der Verletzten ist auf rund 3000 gestiegen. Russland und die Ukraine haben hunderte Kriegsgefangene ausgetauscht. Man habe 160 Soldaten zurückgeholt, teilte der ukrainische Präsident Zelensky mit. Sie seien seit 2022 in Gefangenschaft gewesen. Bei der Fußball-Weltmeisterschaft geht es heute wieder um die Qualifikation für die K.O.-Runde. 6 Spiele

0: ihn an. Den Auftakt machen am Abend Frankreich gegen Norwegen und zeitgleich Senegal gegen den Irak.
1: Danke Daniel, jetzt alles Wichtige aus der Region.
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3: Mit Mike Fuhrmann, hallo. Das Bistum Trier hat einen Priester von seinen Diensten beurlaubt. Die Bad Kreuznacher Staatsanwaltschaft ermittelt gegen ihn wegen sexueller Nötigung. Dem Beschuldigten würden körperliche sexuelle Übergriffe vorgeworfen. Der Mann darf jetzt erstmal keine Gottesdienste feiern. Der Countdown läuft, um 19 Uhr geht's offiziell los. Das Trierer Altstadtfest startet. Trotz der Hitze werden wieder tausende Besucherinnen und Besucher in der Innenstadt erwartet. Die meisten Standbetreiber sind schon fertig mit ihren Vorbereitungen und freuen sich auf viele Gäste.
4: Wir hoffen natürlich, dass es ein bisschen abkühlt, dass die Leute dann in die Stadt kommen und gemeinsam hier das Altstadtfest 2026 feiern.
5: Kann losgehen. Es muss nur noch 5 Grad kälter werden.
6: Wir haben Bock auf Altstadtfest. Wir freuen uns auf alle Gäste, die viel trinken werden bei der Hitze, um nicht zu dehydrieren.
3: Die Hitze bringt die Mosel an ihre Grenzen und für viele Fische wird es jetzt lebensgefährlich. Vor allem am Oberlauf ist der Sauerstoffgehalt im Wasser laut Umweltministerium drastisch gesunken. In Palzem liegt er mit nur noch 2,6 Milligramm pro Liter schon unter der kritischen Marke. Die Folge, das ökologische Gleichgewicht kippt, ein Fischsterben kann nicht ausgeschlossen werden.
1: So, schauen wir noch auf die Straßen. Wir haben einen Blitzer auf der B39 bei Hahnhofen im Rhein-Pfalz-Kreis. Tempo 70 sind erlaubt. Und in Trier, in der Kastel-Forte-Straße, da haben wir Tempo 20. Die aktuellen Staus und Gefahrenmeldungen: A3 Frankfurt-Köln zwischen Limburg-Nord und Raststätte-Nentershausen, da haben wir 6 Kilometer Stau. Die A3 Frankfurt-Köln zwischen Kelsterbach und Mönchhof-Dreieck, 1 Kilometer. Die A3 Köln-Frankfurt zwischen Wiesbaden-Niedernhausen und Wiesbadener Kreuz, da laufen Bergungsarbeiten. Wir haben aktuell 4 Kilometer Stau. Die A5 Darmstadt Richtung Karlsruhe zwischen Kreuz Heidelberg und Kreuz Waldorf, ein defekter PKW, 8 Kilometer stockend. Die A8 Neunkirchen Richtung Saarlouis zwischen Neunkirchen-Wellesweiler und Fernstraße, da haben wir 2 Kilometer. Und noch die A61 Ludwigshafen-Koblenz zwischen Dorsheim und Erbacher Talbrücke, 7 Kilometer Stau. Habt ihr noch was gesehen? Schickt uns gerne WhatsApp an die 0800 8 und 3x die 62.
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1987. Steffi Graf gewinnt ihren ersten Grand Slam-Titel. Und sie möchte unbedingt mit jemandem tanzen. Whitney Houston, I Wanna Dance With Somebody, RPR 1. 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

Auf keinen Fall. Don't stop the party. Heute ist Schools Out Party bei RPR 1 und ganz viele von euch haben mir geschrieben, ich freue mich aufs Baden, also ins Schwimmbad gehen. Die anderen sagen, ich freue mich aufs Eis essen und ein paar schreiben, ich freue mich zu Hause einfach, keine Schule und nur zocken. Bei dem Wetter, da muss man doch raus. Sind wir doch mal ehrlich, zocken werden wir erst Ende des Jahres, wenn GTA 6 rausgekommen ist. Aber wir können ja jetzt schon mal ein kleines Spiel spielen. Folgende Frage, in welchem Jahr kam Schools Out von Alice Cooper raus? Die Hymne, wenn die Schule vorbei ist. A. 1967, B. 1972 oder C. 1980. Eure Antwort an die 0808, dreimal die 62. Und was gibt's zu gewinnen? Es geht um die Ehre. Es geht um die Ehre. 0808, dreimal die 62. Jetzt gibt's Marlon Rudette und When the Beat Drops Out bei RPR 1. 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
2: Das RPA1 Wetter, die extreme Hitze hält an bei uns in Rheinland-Pfalz. Wir haben ganz viel Sonne, es bleibt trocken bei bis zu 41 Grad. Gemessen haben wir jetzt am Abend in Boppard 38, in Meisenheim in der Nordpfalz, da haben wir 37 Grad und in Mayen in der Vulkaneifel 38. Der RPA1 Wettertrend, morgen sieht's ähnlich aus wie heute, am Sonntag dann aber wechselnd bewölkt und gegen Abend gibt's dann auch Gewitter und Unwetter mit Starkregen und Sturmböen.
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8: Und das sind die Themen um 18 Uhr. Neuer Hitzerekord in Rheinland-Pfalz und Bahnstörung im Raum Koblenz behoben.
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8: Ich bin Daniel Ernst. Guten Abend. Noch nie wurden in Deutschland Temperaturen von 40 Grad im Juni gemessen. Bis heute. Schon am frühen Nachmittag ist die Marke in Saarbrücken geknackt worden und kurz darauf wurden auch in Trier 40 Grad gemessen. Am Wochenende wird es sogar noch heißer. Matthias Wagner berichtet.
9: Die Hitze macht nicht nur den Menschen in Rheinland-Pfalz zu schaffen. Hitzeschäden werden von der Autobahn 48 bei Bendorf gemeldet. Im Bereich der Rheinbrücke darf jetzt nur noch Tempo 60 gefahren werden und weil die Wassertemperatur von Rhein und Mosel auf bedenkliche 27 Grad gestiegen ist, befinden sich auch die Fische in Gefahr. Das Umweltministerium in Mainz warnt vor einem Fischsterben. Wenn die Temperatur weiter steigt, müssen Unternehmen an Rhein und Mosel ihre Produktion mit hohem Kühlwasserbedarf einschränken.
8: Nach dem Doppelerdbeben von Venezuela steigt die Zahl der Todesopfer weiter an. Inzwischen wurden fast 600 Opfer geborgen. Noch immer werden aber tausende Menschen unter den Trümmern vermutet. Die Zahl der Verletzten ist auf rund 3000 gestiegen. Über 18 Millionen Menschen haben gestern das WM-Spiel der deutschen Mannschaft gegen Ecuador gesehen. Pech hatten dagegen einige Fans in Rüsselsheim. Viele Fernsehzuschauer und Klimaanlagen sorgten für eine Überlastung im Stromnetz. In 2000 Haushalten fiel während des Spiels der Strom komplett aus.
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10: Bei der Deutschen Bahn hat es heute Nachmittag im Raum Koblenz eine große Störung der Weichen gegeben. Zahlreiche Reisende waren unter anderem am Bahnhof in Bulley im Kreis Cochem-Zell gestrandet. Laut der Bundespolizei ist die Störung mittlerweile wieder behoben. Es kann aber weiterhin zu Verspätungen kommen. Annabel Pawlowski, Bulley.
8: Und die gute Nachricht für ganz Rheinland-Pfalz. Pünktlich zum Ferienstart lädt das Land junge Menschen unter 18 zur Gratis-Entdeckungstour in seine Burgen, Schlösser und Landesmuseen. Bis zum 9. August erhalten Kids und Jugendliche freien Eintritt in landeseigene Liegenschaften sowie die drei Landesmuseen in Mainz, Koblenz und Trier. Das waren die RPR1-Nachrichten um 18 Uhr. Mehr Themen aus der Region gibt's wieder um halb.
2: So, schauen wir noch kurz auf die Straßen. Einen Blitzer haben wir in Trier, Castelforte-Straße, hier Tempo 20. Und in Schiffweiler, Kreis Neunkirchen, in der Bahnhofsstraße, Tempo 30. Die aktuellen Staus und Gefahrenmeldungen, die A3 Frankfurt-Köln zwischen Kelsterbach und Raunheim, 2 Kilometer stockend. Die A3 Frankfurt-Köln zwischen Limburg-Nord und Dreieck Dernbach, in der Höhe Dreieck Dernbach, da haben wir Gefahr durch einen defekten PKW, 2 Kilometer stockend. Die A3 Köln-Frankfurt zwischen Bad Camberg und der Raststätte Medenbach-West, hier sind es 5 Kilometer. Dann haben wir die A6 Mannheim Richtung Heilbronn zwischen Kreuz Mannheim und Schwetzingen-Hockenheim. Defekter PKW, 3 Kilometer Stau. Die A8 Neunkirchen Richtung Saarlouis zwischen Neunkirchen-Wellesweiler und Fernstraße. Da haben wir einen liegen gebliebenen PKW auf der rechten Spur, dadurch 2 Kilometer Stau. Habt ihr noch was gesehen? Dann schickt uns gerne WhatsApp an die 0800 8 und 3x die 62.
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2: Es ist Freitagabend, kurz nach 6. Alle wichtigen Infos jetzt für euch. Ich bin Daniel Kaiser und bei mir im Studio mein Kollege Noah Theiss.
11: Hi zusammen, schönen Freitag. Ja, viele Veranstaltungen, die fürs Wochenende geplant waren in Rheinland-Pfalz, die sind wegen der Hitze abgesagt worden. Nicht aber das Altstadtfest in Trier. Das soll trotz allem stattfinden. Und daran gibt's jetzt immer mehr Kritik. Unser Thema nach 2 Songs.

0: Stay the Night mit uns hier bei RPR1. Das ist der Tag in Rheinland-Pfalz. Schönen Abend euch. Tja, viele Feste und Sportveranstaltungen, die am Wochenende jetzt in Rheinland-Pfalz geplant waren, finden doch nicht statt, weil es, naja, einfach zu heiß ist. 40 Grad und vielleicht sogar noch mehr werden ja erwartet. Und da haben viele Organisationen gesagt, Noah, das ist zu heftig, ne? Gesundheit geht vor.
1: Ja, der Mittelaltermarkt in Oppenheim zum Beispiel ist deshalb abgesagt worden. Oder der Familientag auf dem Schloss Bürresheim bei Mayen. Und Sportveranstaltungen wie der Firmenlauf in Koblenz sowieso. Beim Altstadtfest in Trier sieht's dagegen anders aus. Das soll nach wie vor stattfinden. Und darüber regen sich zum Beispiel auf Facebook gerade einige Leute auf. Sie finden, das ist bei um die 40 Grad keine gute Idee. RPR1-Reporterin Annabel Pawlowski, was sagen denn die Veranstalter dazu?
2: Die sagen, cool bleiben. Sie nehmen die Lage ernst und haben gemeinsam mit der Stadt, der Feuerwehr, den Rettungsdiensten und weiteren Beteiligten Vorkehrungen getroffen. Zum Beispiel stehen weitere Rettungswagen bereit und es werden Behandlungsstationen direkt vor Ort aufgebaut. Außerdem appellieren sie an die Eigenverantwortlichkeit der Gäste, wie mir Paula Kolz von der Trier Tourismus und Marketing GmbH gesagt hat.
3: Schätzt euch richtig ein, guckt, dass ihr rechtzeitig Schattenplätze sucht, dass ihr euch Kopfbedeckung mitnehmt, nutzt die kostenlosen Trinkwasserspender, sucht rechtzeitig den Schatten auf. Es wird ein heißes Fest, aber wir hatten schon viele heiße Altstadtfeste davor und da hat es auch immer super geklappt. Also wir sind optimistisch.
2: Und ich habe mich auch bei ein paar Betreibern umgehört, zum Beispiel Valentina Atashi vom Restaurant Scheppers in Eitelsbach. Sie freut sich aufs Wochenende.
4: Viele Menschen, die hier arbeiten, haben ganz viel Energie und auch Freude reingesteckt und ich hoffe einfach, dass ganz viele Kunden kommen und Gäste.
2: Und auch Pascal Reinhardt, der hier Süßwaren verkauft, sagt,
5: ist ja jeden selber überlassen, ob er bei der Hitze rausgeht oder lieber im Schwimmbad geht, im Park geht oder ist er jedem selber überlassen. Ist halt niemand zugezwungen, hier hinzukommen.
2: Deswegen passt auf euch auf, trinkt viel und cremt euch dick ein.
0: Auf jeden Fall. Austria-Infos von Annabel Pawlowski und unser Tipp kommt doch bei uns vorbei, unserem RPR1-Stand. Da haben wir nämlich eine Sprühregenanlage und da könnt ihr euch auf jeden Fall ein bisschen abkühlen.

0: Die Sommerparty geht weiter mit RPR 1. Hier ist der Tag in Rheinland-Pfalz mit Daniel Kaiser und Noah Theiss. Tja, und das war wohl nichts für unsere Fußballnationalmannschaft. Gestern Abend 2:1 verloren gegen Ecuador.
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2: Wie geht man am besten mit so einer Niederlage um, wenn man noch wichtige Spiele vor sich hat? Das wollen wir wissen von unserem RPR1-Experten für mentale Stärke, Michael von Kuhnhardt. Er berät auch viele Spieler. Erstmal die Frage an ihn, wie ordnest du das Spiel gestern gegen Ecuador überhaupt ein?
3: Naja, das Spiel gegen Ecuador hatte den Charakter eines Übergangsspiels, vom Ergebnis bedeutungslos und dennoch wichtig für den weiteren Turnierverlauf. Dem deutschen Team ist es leider nicht gelungen, die bis dahin gute Stabilität zu erhalten oder sogar zu verstärken. Und das ist alles andere als gut für das Selbstvertrauen des Teams. Selbstvertrauen wiederum ist das mit großem Abstand wichtigste Kriterium für eine erfolgreiche Siegermentalität.
2: Das nächste Spiel für die Nationalmannschaft ist ja am Montag. Was ist bis dahin jetzt aus deiner Sicht wichtig?
3: Zunächst schonungslose Bestandsaufnahme und Klärung der Verantwortlichkeiten. Der Kern für das insgesamt schwache deutsche Auftreten war die fehlende Griffigkeit, und zwar vom Torwart bis zum vordersten Stürmer. Und genau in dem Punkt war Ecuador deutlich engagierter und hat daher auch völlig verdient gewonnen. Das Thema Griffigkeit und Engagement gilt es also in den kommenden Tagen intensiv zu bespielen. Und ganz wichtig ist auch die Überlegung, was ist der Gewinn aus der Niederlage? Eine Antwort könnte sein, wir sind ab sofort die mit Abstand griffigste und engagierteste Mannschaft aller WM-Teams.
0: Sagt RPA1-Mentalexperte Michael von Kuhnhardt. Mehr von ihm auf rpa1.de. Klickt euch gerne mal rein.

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17: Mit Mike Fuhrmann, hallo. Die Pannenserie bei der Bahn reißt nicht ab. Auf der Moselstrecke hat es am Nachmittag eine Weichenstörung gegeben, die laut Bahn inzwischen wieder behoben ist. Für rund eine Stunde war kein durchgehender Zugverkehr zwischen Cochem und Bulleim möglich. Passagiere mussten in der Hitze am Bahnhof warten. Wie viele Verbindungen davon betroffen waren, konnte die Bahn nicht sagen. Die Hitze der vergangenen Tage hat die Wassertemperatur der Flüsse steigen lassen. Im Rhein bei Koblenz wurden laut Bundesanstalt für Gewässerkunde heute 28 Grad gemessen. Laut Mainzer Umweltministerium führen solch hohe Wassertemperaturen zu sinkendem Sauerstoffgehalt und das bedeutet Stress für Lebewesen. In der Mosel sind die Bedingungen für Fische bereits lebensbedrohlich. Die gute Meldung für ganz Rheinland-Pfalz pünktlich zum Ferienstart lädt das Land junge Menschen unter 18 zu Gratis-Entdeckungstour in seine Burgen, Schlösser und Landesmuseen ein. Bis zum 9. August erhalten Kids und Jugendliche freien Eintritt. Kulturminister Sven Täuber.
18: Da ist mein Thema, kulturelle Teilhabe junger Menschen auch zu stärken. Und da wollen wir direkt eine Aktion machen, die jetzt für die Sommerferien schon gilt und auch diejenigen alle unterstützt, die hier zu Hause in unserer Heimat Urlaub machen und gleichzeitig die Bezahlbarkeit für die Familien im Leben auch verbessern. Weil da wissen wir auch, dass man an manchen Ecken sparen muss. Wir wollen nicht, dass an Kultur gespart wird.
19: So, schauen wir auf die Straßen. Einen Blitzer haben wir in Büchenbeuren im Rhein-Hunsrück-Kreis. Raiffeisenstraße, Tempo 30 hier erlaubt. Und in Koblenz in der Greifenklaustraße, Tempo 30 sind hier erlaubt. Die aktuellen Staus und Gefahrenmeldungen, da haben wir die A3 Frankfurt-Köln zwischen Flughafen und Raunheim 2 Kilometer stockend. Die A3 Köln-Frankfurt zwischen Bad Camberg

0: Und Raststätte Medenbach West, 6 Kilometer Stau. Die A6 Heilbronn Richtung Mannheim, zwischen Schwetzingen-Hockenheim und Mannheim-Schwetzingen in der Höhe. Da haben wir gerade einen Unfall. Auf allen Spuren Richtungsfahrbahn ist hier gesperrt. 3 Kilometer Stau, ihr steht eine Stunde. Und die A8 Neunkirchen Richtung Saarlouis, zwischen Neunkirchen-Wellesweiler und Fernstraße, ein liegengebliebener Pkw, 2 Kilometer Stau. Habt ihr noch was gesehen? Schickt uns gerne WhatsApp ins Studio an die 0800 8 3x die 62.
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0: Hier ist RWR1, der Tag in Rheinland-Pfalz. Die Jacke braucht heute erstmal keiner, so viel ist klar. Auf dem Mainzer Lerchenberg kommen wieder alle zusammen, um zu plaudern, zu diskutieren beim Sommerabend der Wirtschaft. Die Kammern und die Verlagsgruppe Rhein-Main haben eingeladen. Und wenn es schon in den vergangenen Jahren nicht einfach war, diesmal ist die Lage wirklich schwierig, vor allem für die Unternehmen und das nicht nur wegen der Hitze. Markus Walden ist Präsident der Industrie- und Handelskammer Rheinhessen. Herr Walden, Sie haben gleich den neuen Ministerpräsidenten zu Gast. Was rufen Sie Gordon Schnieder zu?
1: Ja gut, wir haben seitens der Wirtschaft klare Erwartungen, was sich in nächster Zeit tun muss, damit die Wirtschaft wieder in Gang kommt. Das erste ist das Sondervermögen. Wir erwarten da von der Landesregierung einen klaren Plan, wofür die Gelder verwendet werden, hoffentlich für Investitionen. Wir erwarten endlich den angekündigten Bürokratieabbau. Wir erwarten einen großen Schritt im Bereich der Digitalisierung, was die Verwaltung angeht. Und last not least, wir brauchen einen klaren Krisenplan, halt eben für das Land Rheinland-Pfalz, was im Fall aller Fälle passiert, dass wir da noch weiter handlungsfähig sind. Also das muss jetzt endlich kommen.
0: Die Politik versucht ja, die Weichen zu stellen. Geht das mit der Rente zum Beispiel in die richtige Richtung?
1: Ne, wir haben ja alle gesehen, mit kleinen Schritten ist es nicht mehr getan. Was jetzt das Rentenpaket angeht, die Bundesregierung war offensichtlich, der Kanzler hat ja gesagt, dass er die Empfehlung der Sachverständigenkommission mehr oder weniger 1:1 umsetzen will. Das begrüßen wir als IHK, wird aber auch automatisch klar, das macht nicht jeden froh. Ne? Also bei größeren Reformen sind es größere Einschnitte. Ich hoffe, dass die Regierung die nötige Stärke hat, das in der nächsten Zeit erleben auch durchzustehen und die Pläne genauso umzusetzen, wie sie es jetzt auch angekündigt hat.
0: Und aus der Sicht der Wirtschaft, wie wichtig ist es, dass die deutsche Mannschaft bei der Fußball-WM gut abschneidet?
1: Die sollen Weltmeister werden. Also ich glaube, das sollte uns den nötigen Rückenwind geben. Sie haben völlig recht, Wirtschaft ist Psychologie. Die Stimmung bei uns Deutschen ist extrem gut, wenn die deutsche Mannschaft gewinnt. Also wenn, dann nehmen wir direkt alles. Sie sollen möglichst bis zum Finale durchgehen, dann auch Weltmeister werden.
0: Also drücken wir uns mal die Daumen. Markus Walden war das, Präsident der IHK Rheinhessen beim Sommerabend der Wirtschaft in Mainz. 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

0: Taylor Swift bei RPA1. Schönen Abend euch. Hier ist der Tag in Rheinland-Pfalz mit Daniel Kaiser und Noah Theiss und dem Blick aufs Wetter.
1: Und das wird demnächst angenehmer, so viel können wir inzwischen sagen. Ja, am Wochenende ist es nochmal heiß, aber dann kommt Abkühlung. RPA1 Wetterexperte Dominik Jung.
2: Ja, auf jeden Fall. Nächste Woche wird's deutlich angenehmer. Sonntagabends war Schauer und Gewitter zum Teil auch unwetterartig mit Starkregen, Sturmböen, Hagel. Aber dann, ab Dienstag spätestens, freundlicher wieder und recht schön auch so. 25 bis 27, 28 Grad, das ist doch Wohlfühlsommer. 10 bis 15 Grad kälter als die aktuelle Hitze. Und da, denke ich mal, haben nur noch die wenigsten dann irgendwelche Probleme mit der Wärme. Das ist dann auch recht angenehm.
0: Auf alle Fälle. Und das heiße Wochenende überstehen wir auch noch. Danke, Dominik, für die Infos.

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5: Und gleich habe ich einen ganz leckeren, leichten Snack für euch. Olivia Rodrigo und Drop That. Und wir heben ab mit Belinda Carlisle. Im besten Sommermix für Rheinland-Pfalz gibt's gleich.
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5: Das RPR 1 Wetter, extreme Hitze hält sich bei uns in Rheinland-Pfalz. Wir haben aktuell gemessen in Kirn 37 Grad, in Koblenz 38 und in Gehlweiler 36. Der RPR 1 Wettertrend morgen am Samstag ähnlich wie heute, erst am Sonntag dann im Laufe des Tages schwere Gewitter, Unwettergefahr, Starkregen und Sturmböen.
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6: Ich bin Daniel Ernst. Guten Abend. Das war der heißeste Tag in Deutschland seit Beginn der Messungen. Um 17 Uhr zeigte das Thermometer in Saarbrücken-Burbach 41,3 Grad. Rekordwerte gab es auch in Rheinland-Pfalz. In Bad Kreuznach wurden 40,7 Grad gemessen. Nach dem schweren Erdbeben in Venezuela ist die Zahl der Todesopfer auf fast 600 gestiegen. Rund 3000 Menschen wurden verletzt. Zehntausende werden weiter unter den Trümmern vermutet. Internationale Rettungsteams sind inzwischen auf dem Weg oder bereits im Katastrophengebiet angekommen. Thomas Bleskin berichtet.
7: In Hessen läuft die Zeit davon. Die Chancen, verschüttete Leben zu finden, sinken nach rund 72 Stunden deutlich. Viele Angehörige suchen noch immer mit bloßen Händen nach Vermissten. Unterstützung kommt unter anderem aus Europa, den USA und mehreren lateinamerikanischen Ländern. Aus Deutschland sind Teams des Technischen Hilfswerks und der Luftwaffe auf dem Weg ins Katastrophengebiet. Hoffnung machen immer wieder einzelne Berichte über Überlebende, die aus den Trümmern gerettet werden.
6: US-Präsident Donald Trump ist wütend auf den Iran. Teheran habe gegen die Waffenruhevereinbarung verstoßen, so der Präsident. Es habe mindestens 4 Drohnenangriffe gegen Schiffe in der Straße von Hormuz gegeben. Eine Drohne habe ein Frachtschiff getroffen. Der deutsche Aktienmarkt hat heute deutlich nachgegeben. Der DAX steht nur noch bei 24.671 Punkten.
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8: Knapp 5 Jahre nach der Flutkatastrophe im Ahrtal endet die Antragsfrist für Gelder aus dem Wiederaufbaufonds. Kommenden Dienstag um Mitternacht ist Schluss. Nachbesserungen oder Folgeanträge sind weiterhin möglich. Auch die Beratung vor Ort wird fortgesetzt. Ulrich Link, Vorstand der zuständigen Investitions- und Strukturbank in Mainz.
9: Wir versuchen da unser Bestes zu tun mit der Präsenz vor Ort in den Verbandsgemeinden. Da bieten wir sogenannte Beratungstage an, beziehungsweise in der Kreisverwaltung. Aber das ist immer noch für den einen oder anderen sicherlich ein Thema, diesen Aufwand jetzt noch zu treiben, ja, und gleichzeitig immer wieder an die Flutnacht erinnert zu werden.
8: Mehr als 18.000 Anträge sind mittlerweile eingegangen. Über 1 Milliarde Euro wurde ausgezahlt. Olaf Holzbach aus Mainz.
6: Das waren die RPR1-Nachrichten um 19 Uhr.
5: So, schauen wir auf die Straßen. Blitzer gibt's in Mainz. In der Hauptstraße haben wir einen, Tempo 20 erlaubt. Und in Ludwigshafen, Schenzeldamm, hier Tempo 50. Die aktuellen Staus und Gefahrenmeldungen: A3 Frankfurt-Köln zwischen Frankfurt Flughafen und Mönchhof-Dreieck 5 Kilometer. Die A3 Köln-Frankfurt zwischen Bad Camberg und Rastede-Medenbach-West, hier haben wir 6 Kilometer Stau. Die A3 Köln-Frankfurt zwischen Wiesbaden-Niedernhausen und Wiesbadener Kreuz, hier sind es 4 Kilometer. Rüber auf die A6 Heilbronn Richtung Mannheim zwischen Schwetzingen-Hockenheim und Mannheim-Schwetzingen. Eine Unfallaufnahme, aktuell 4 Kilometer Stau. Und dann haben wir noch die 61 Ludwigshafen-Koblenz zwischen Waldlaubersheim und Raststätte-Hunsrück-Ost. Eine ungesicherte Unfallstelle, hier sind es 5 Kilometer. Habt ihr noch was gesehen? Schickt uns gerne eine WhatsApp-Nachricht an die 0800 8 und 3x die 62. Gute Fahrt!
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5: Um kurz nach 7, ich bin Daniel Kaiser. Schönen Freitagabend wünsche ich euch. Den lassen wir ganz entspannt angehen jetzt mit Ed Sheeran und Sam.

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1: What?
2: Jason Derulo. Talk Dirty bei RPR 1, dass ich das noch erleben darf. 19.13 Uhr damals. Willkommen zum Album der Woche. Und ihr wisst ja, diese Woche ist es Olivia Rodrigo mit der Platte You Seem Pretty Sad for a Girl So in Love. Sieht ganz schön traurig aus für ein Mädchen, das gerade in Liebe ist. Und es ist ja auch so, dass sie sehr viel über ihre Gefühle, über ihre Beziehungen spricht, über Dinge, die sie sehr verletzt haben, die sie sehr enttäuscht haben. All das packt sie in die Songs rein. Wir hören jetzt den Song Drop Dead, der ja aktuell auch in den Charts ist. Und der hat so ein bisschen was Kantiges, weil sie im Prinzip vom Selbstbewussten, aber auch von der unschönen Seite des Selbstbewussten singt. Also ich kann nur wirklich sagen, dieses Album ist sehr persönlich geworden. You Seem Pretty Sad for a Girl So in Love, das neue Album von Olivia Rodrigo bei APR 1. Wir hören rein.

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4: So, jetzt haben wir es kurz vor 7:30. Wir schauen auf die Straßen. Blitzer gibt's in Mainz in der Hauptstraße, Tempo 20. Und in Ludwigshafen am Schänzeldamm, hier Tempo 50. Die aktuellen Staus und Gefahrenmeldungen. Die A3 Köln-Frankfurt zwischen Bad Camberg und Raststätte-Medenbach West 4 Kilometer. Die A5 Karlsruhe Richtung Heidelberg zwischen Kronau und Waldorf-Wiesloch 5 Kilometer stockend. Dann die A6 Heilbronn Richtung Mannheim zwischen Schwetzingen-Hockenheim und Mannheim-Schwetzingen. Da haben wir 4 Kilometer Stau. Ihr verliert eine Dreiviertelstunde. Und dann haben wir noch die 61 Ludwigshafen-Koblenz zwischen Waldlaubersheim und Raststätte-Hunsrück-Ost. Eine ungesicherte Unfallstelle, 3 Kilometer Stau. Hier sind es 20 Minuten. Habt ihr noch was gesehen? Schickt uns gerne WhatsApp oder ruft an 0800 8 3 mal die 62. Gute Fahrt.

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2: Ja, ihr Mahlzeit. Ich bin der Handwerker Peters. Ihr könnt mich ja P nennen. So, was haben wir denn? Ah, ich sehe es schon. In der Badewanne ist ein Sprung. Ja, das kriegen wir hin. Liebe Hörerinnen und Hörer, das kann der Stift mal schön alleine machen. Thorsten, ich hab Rücken. Ja, meine Frau Lisbeth, die wollte letztens romantisches Baden in Champagner. Hab ich gekauft. Die Badewanne voll gemacht. Lisbeth lag da und ich saß auf dem Stöpsel. Und über mir der Duschkopf war undicht. Alle paar Sekunden so ein Tropfen auf den Kopf. So, bong, bong. Während mich von oben die Bosch Wasserfolter nervte, kam von unten die Kette von dem Stöpsel nach oben. Ey, der hat einen Eiertanz aufgeführt. So, billi, billi, billi. Das ging im Takt. Billi, billi von oben. Bong, bong. Billi, billi, bong, bong. Und dann kam im Radio, du, die Wanne ist voll, billi, billi, bong, bong. Was war? Meine Frau müde, ist im Bett und ich saß da und dachte, HP, was machst du jetzt? Ach, du hast den Champagner ja in Kommission gekauft. Das heißt, volle Flaschen kannst du zurückgeben. Ich strich da einen Eimer geholt und die leeren Flaschen wieder aufgefüllt. Das war klasse. Ich hatte 2 Flaschen mehr, als ich reingetan hatte. Yay. So, fertig. Normal sollte das halten.
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2: Das RPR1-Wetter, ja, es ist immer noch heiß, obwohl die Sonne langsam untergeht. Wir haben es aktuell gemessen in der Eifel in Ormond, 37 Grad. Worms auch bei 37 und in Oppenheim haben wir sogar 39 Grad. Der RPR1-Wetter-Trend morgen ähnlich wie heute. Erst am Samstag kommt dann ja Bewölkung hinzu und im Laufe des Tages auch schwere Gewitter mit Unwettergefahr, starke Regen und auch Sturmböen.
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4: Ich bin Daniel Ernst. Guten Abend. Das war der heißeste Tag in Deutschland seit Beginn der Messungen. Um 17 Uhr zeigte das Thermometer in Saarbrücken-Burbach 41,3 Grad. Rekordwerte gab es auch in Rheinland-Pfalz. In Bad Kreuznach wurden 40,7 Grad gemessen. Die Zahl der Erdbebenopfer in Venezuela steigt weiter. Inzwischen geht man von rund 900 Toten aus. Zehntausende werden weiter unter den Trümmern vermutet. Internationale Rettungsteams sind inzwischen im Einsatz. Thomas Bleskin berichtet.
5: Den Helfern läuft die Zeit davon. Die Chancen, verschüttete Leben zu finden, sinken nach rund 72 Stunden deutlich. Viele Angehörige suchen noch immer mit bloßen Händen nach Vermissten. Unterstützung kommt unter anderem aus Europa, den USA und mehreren lateinamerikanischen Ländern. Aus Deutschland sind Teams des Technischen Hilfswerks und der Luftwaffe auf dem Weg ins Katastrophengebiet. Hoffnung machen immer wieder einzelne Berichte über Überlebende, die aus den Trümmern gerettet werden.
4: US-Präsident Donald Trump ist wütend auf den Iran. Teheran habe gegen die Waffenruhevereinbarung verstoßen, so der Präsident. Es habe mindestens 4 Drohnenangriffe gegen Schiffe in der Straße von Hormuz gegeben. Eine der Drohnen habe ein Frachtschiff getroffen. Der deutsche Aktienmarkt hat heute deutlich nachgegeben. Der DAX steht nur noch bei 24.671 Punkten.
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6: Die tagelange Hitze macht sich auch in den rheinland-pfälzischen Flüssen bemerkbar. Die Temperaturen in Rhein, Mosel, Saar und Nahe steigen auf über 27 Grad. Das Umweltministerium hat deshalb Warnstufe 2 ausgerufen. In der Mosel, bei Palzheim an der Grenze zu Luxemburg, sei ein größeres Fischsterben nicht auszuschließen, hieß es, weil das Wasser nicht mehr genug Sauerstoff enthält. Mit Warnstufe 2 müssen Firmen alles tun, um zum Beispiel Kühlwasser so kalt wie möglich zurück in den Fluss zu leiten. Warnstufe 3 gab es zuletzt vor 8 Jahren. Olaf Holzbach aus Mainz.
4: Das waren die RPR 1 Nachrichten um 20 Uhr.
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4: Im Moment liegen keine Meldungen vor.
2: Na, wo ist er? Da ist er wieder. So, ich bin da und wir haben einen Blitzer. Und zwar in Mainz, in der Hauptstraße. Hier 20 km/h erlaubt. Und in Ludwigshafen am Schänzeldamm. Hier sind Tempo 50 erlaubt. Die aktuellen Staus und Gefahrenmeldungen. A3 Köln-Frankfurt zwischen Bad Kambeck und Rastede-Medenbach-West. 4 Kilometer Stau. Die A5 Karlsruhe Richtung Heidelberg zwischen Kronau und Waldorf-Wiesloch. 5 Kilometer stockend. Dann haben wir die A6 Heilbronn Richtung Mannheim zwischen Schwetzingen-Hockenheim und Mannheim-Schwetzingen. Da haben wir Gefahr. 4 Kilometer Stau, hier verliert ihr eine Dreiviertelstunde. Und noch ein Blitzer, noch eine Gefahrenmeldung auf der 61 Ludwigshafen-Koblenz zwischen Waldlaubersheim, Raststätte-Hunsrück-Ost, eine ungesicherte Unfallstelle, 3 Kilometer. Das war's soweit, habt ihr noch was gesehen? Gerne kostenfrei melden, schickt uns eine WhatsApp an die 0800 8 3x die 62.
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2: So, kurz nach 8 damals. Ich habe mich verschluckt, aber es geht mir wieder gut. Danke der Nachfrage. Jetzt freuen wir uns auf die nächste halbe Stunde mit ganz viel Musik. Ray Garvey habe ich für euch, die neue von Lucas Graham. Und jetzt gibt's erstmal Tiffany Harris. Hier ist für euch die aktuelle Vertigo.

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Das habe ich den gefeiert. Stereo Love, 2009 war das. Hier ist RPA 1. Schönen Freitagabend euch. So, jetzt gibt's was Neues für euch auf die Ohren. Wird ja auch langsam mal Zeit, ne? Und zwar von Lucas Graham, der dänischen Popband. Ich muss jedes Mal dran denken, dass das kein Einzelner ist, sondern eine ganze Band. So, und die sind ja damals bekannt geworden mit dem Song 7 Years, kennt ihr natürlich noch. Jetzt sind sie zurück mit dem Song Second Chance. Die brauchen sie gar nicht, wenn ihr mich fragt. Also die sind wirklich gut. Und in dem Song geht alles um... Ja, es dreht sich so ein bisschen um Neuanfang, um Hoffnung und auch so ein bisschen um die Frage, sollte ich eigentlich nochmal eine zweite Chance geben? Hey, das haben wir uns doch, glaube ich, alle schon mal gefragt, oder? Es ist auf jeden Fall ein super Song geworden. Hören wir jetzt direkt mal rein. Hier ist Lucas Graham mit Second Chance für euch bei

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0: So entspannt kann es auch in den Abend gehen mit RPR1. Schön, dass ihr da seid. So, ich habe noch gar nicht mein kleines Quiz aufgelöst, aber viele von euch lagen tatsächlich richtig. Die Frage lautet, was meint ihr, wann kam Schools Out von Alice Cooper raus? Es gab viele Jahrgänge und einer hat's aber richtig. Stefan aus Jockrim, erzähl mal, was sagst du?
1: Ich würde annehmen, Schools Out ist erschienen 1972.
0: Also Antwort B.
1: Ja.
0: Hast du nachgeschaut oder hast du es gewusst? Sei ehrlich.
1: Nein, ich war 1973, habe ich die Realschule verlassen. Das war bei uns auf der Party angesagt, Schools Out.
0: Und das ist vollkommen richtig. Glückwunsch an dieser Stelle. Du hast die Ehre verteidigt deines Musikwissens.
1: Freut mich, danke sehr.
0: Was machst du heute Schönes? Wie verbringst du den Tag?
1: Ich war mit meiner Frau am Baggersee. Aber es war tierisch heiß und das Wasser extrem warm, also wie so in einer Badewanne. Und war eigentlich weniger schön, es war einfach zu warm.
0: Also seid ihr nach Hause und habt kalt geduscht oder wie?
1: Aber ja, gerade eben bin ich aus der Dusche rausgekommen.
0: Genau. Guck mal, ich kenne euch doch. Ja, wunderbar. Dann kühl dich ein bisschen ab und danke dir für deinen Anruf. Schönes Wochenende wünsche ich dir.
1: Gerne, okay, danke.
0: Tschüss.
1: Ciao.

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0: Es wird stiller in Deutschland. Leider nicht kühler, aber stiller. Und darf nicht von Anfang an ran. Dafür gibt's nach knapp einer Minute die Sahne auf der Kirche. Tata, 1-0. Kurze Zeit später denkt sich Angulo, Alter, ist ja Platz. Ich schieß halt mal, während sich der Verteidiger denkt, kimm ich da dran oder kimm ich nicht? Und zack, steht's 1-1. Der andere denkt, muss ich jalla oder muss ich nicht? Und merkt schnell, die Kneipe ist erst zu, wenn der Wirt es sagt. In der Abwehr ist so viel Raum und so wird ein Mittelfeldspieler in der Halbzeit ausgewechselt und nutzt die Chance. Pavlov ist jetzt eine oder höre ich doch auf zu rauchen, ja? Dann kommt ein Bayer, der gar keiner ist, und der andere fühlt sich immens groß, dass er eingewechselt wird. Es nutzt aber nichts. Denn der Neue, der ja eigentlich ein Alter ist, will den Ball fangen, als ob es ein Rückpass wäre und kein Schuss. Und zack, führt drei Ecken ein Ecuador mit 2-1. Verloren. Ich habe mich irgendwie auch ein bisschen gefreut für meinen unehelichen Zwillingsbruder Bekakekeche, oder wie der heißt. Der Trainer der Ecuadorianer sieht aus wie ein mittelmäßiger Metal-Gitarrist, aber er hat es geschafft, seine Mannschaft ins 354. Finale zu bringen. Glückwunsch! Wir spielen jetzt im 687. Finale gegen Legoland am Montag oder so, und das erfahren wir aber erst 5 Minuten vor dem Spiel, also gegen wen wir spielen. Ein bisschen Spannung muss ja bleiben. Mund abputze, weiter geht's. Wir sind immerhin erfolgreicher als in den letzten 12 Jahren. Hat ja auch was. Nur, mit der Leistung verlieren wir auch am Montag gegen Lummerland. 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
5: Das RPA1-Wetter, tja, ein heißer Tag geht hier zu Ende, aber es bleibt auch in der Nacht sehr, sehr warm. Wir haben es aktuell gemessen im Hunsrück in Blankenrath, 36 Grad, Mainz aktuell bei 38 Grad und in St. Goa, da haben wir immer noch 35 Grad. Der RPA1-Wettertrend morgen ähnlich wie heute, erst am Sonntag kommt dann ein bisschen Veränderung rein. Wir haben nämlich im Laufe des Tages dann schwere Gewitter mit Unwettergefahr, Starkregen und Sturmböen.
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6: Ich bin Daniel Ernst. Guten Abend. Noch nie war es in Rheinland-Pfalz so heiß wie heute. In Bad Kreuznach sind 40,7 Grad gemessen worden. So viel wie noch nie seit Beginn der Messungen. Am heißesten in Deutschland war es heute in Saarbrücken-Burbach. Das Thermometer stand hier bei 41,3 Grad. Auch das ein neuer Rekord. US-Präsident Donald Trump droht europäischen Ländern mit neuen Zöllen, wenn sie Digitalsteuern beschließen. Der Aufschlag solle dann bei 100% liegen. Die vereinbarten Zollabkommen seien hinfällig, so Trump in einem Social-Media-Post. Die Zahl der Erdbebenopfer in Venezuela steigt weiter. Inzwischen geht man von rund 900 Opfern aus. Zehntausende werden noch unter den Trümmern vermutet. Bei der Fußball-Weltmeisterschaft geht es heute wieder um die Qualifikation für die K.O.-Runde. 6 Spiele stehen an. Den Auftakt machen jetzt Frankreich gegen Norwegen und zeitgleich Senegal gegen den Irak.
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6: Im Moment liegen keine Meldungen vor.
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1: Ich bin Daniel Ernst. Guten Abend. Es bahnt sich ein neuer Zollstreit an zwischen den USA und der Europäischen Union. Denn US-Präsident Donald Trump droht allen Ländern mit neuen Zöllen, wenn sie Digitalsteuern beschließen. Der Aufschlag solle dann bei 100% liegen. Das kündigte er in einem Social-Media-Post an. Die Digitalsteuer würde vor allem US-Tech-Konzerne treffen. Die Europäische Union reagiert schon. Sollten neue Zölle kommen, werde man das nicht einfach hinnehmen, hieß es aus Brüssel. Die Zahl der Erdbebenopfer in Venezuela steigt weiter. Inzwischen geht man von rund 900 Opfern aus. Zehntausende werden noch unter den Trümmern vermutet. Das war ein Tag der Hitzerekorde. Noch nie war es in Rheinland-Pfalz so heiß wie heute. In Bad Kreuznach sind 40,7 Grad gemessen worden. Am heißesten in Deutschland war es heute in Saarbrücken-Burbach. Das Thermometer stand hier bei 41,3 Grad. Auch das ein neuer Rekord.
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5: Ich bin Daniel Ernst. Guten Abend. Es bahnt sich ein neuer Zollstreit an zwischen den USA und der Europäischen Union. Denn US-Präsident Donald Trump droht allen Ländern mit neuen Zöllen, wenn sie Digitalsteuern beschließen. Der Aufschlag solle dann bei 100% liegen. Das kündigte er in einem Social-Media-Post an. Die Digitalsteuer würde vor allem US-Tech-Konzerne treffen. Die Europäische Union reagiert schon. Sollten neue Zölle kommen, werde man das nicht einfach hinnehmen, hieß es aus Brüssel. Die Zahl der Erdbebenopfer in Venezuela steigt weiter. Inzwischen geht man von rund 900 Opfern aus. Zehntausende werden noch unter den Trümmern vermutet. Das war ein Tag der Hitzerekorde. Noch nie war es in Rheinland-Pfalz so heiß wie heute. In Bad Kreuznach sind 40,7 Grad gemessen worden. Am heißesten in Deutschland war es heute in Saarbrücken-Burbach. Das Thermometer stand hier bei 41,3 Grad. Auch das ein neuer Rekord.
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1: Ich bin Dirk Zeitler. Deutschland hat einen neuen Hitzerekord. Der Deutsche Wetterdienst registrierte nach vorläufigen Angaben am Nachmittag 41,3 Grad. Gemessen wurde der Wert in Saarbrücken-Burbach im Saarland.
2: Der bisherige Rekord hierzulande lag bei 41,2 Grad, gemessen 2019 an zwei Messstationen in Nordrhein-Westfalen. Allerdings Ende Juli, nicht wie jetzt schon im Juni. Experten sagen, extreme Wetterlagen wie die aktuelle Hitzewelle sind wegen der Klimakrise bei uns häufiger geworden. Die Statistik des Deutschen Wetterdienstes zeigt, dass die durchschnittliche Anzahl der Tage mit Temperaturen über 30 Grad in den vergangenen Jahren in Deutschland zugenommen hat. Thomas Bleskin, Nachrichtenredaktion.
1: Nach dem Erdbeben in Venezuela steigt die Zahl der Opfer, während die Angehörigen von Vermissten fieberhaft nach ihnen unter den Trümmern und übers Internet suchen. Am zweiten Tag nach der Katastrophe liegt die offizielle Zahl der Toten bei 920. Inzwischen läuft internationale Hilfe an, die in dem verarmten südamerikanischen Land dringend benötigt wird. Auch erste deutsche Rettungskräfte machten sich auf den Weg. US-Präsident Trump droht europäischen Ländern mit neuen Strafzöllen. Betroffen wären Staaten, die eine Digitalsteuer für große Internetkonzerne einführen. Die angekündigten Zölle würden 100% betragen.
3: Trump ist wieder in seinem Element. Zolldrohungen sind ein beliebtes Mittel des Republikaners, um Druck aufzubauen, auch wenn er sie oftmals gar nicht in die Tat umsetzt. Genaue Länder nannte er nicht, aber Pläne, große amerikanische Konzerne mit Digitalabgaben zu belegen, gab es auch schon in Deutschland. Trump will die Tech-Konzerne in den USA schützen, eine wichtige Stütze der amerikanischen Wirtschaft. Anna Ringle, Washington. Aus Washington, Anna Ringle.
1: Zum Sport. Weltfußballer Ousmane Dembélé hat Frankreich mit einer 3-Tore-Gala zum Gruppensieg geschossen und den Weg für ein mögliches Achtelfinal-Duell mit Deutschland freigemacht. Dembélé war der überragende Akteur beim 4:1 gegen Norwegen. Senegal darf nach einem 5:0-Sieg gegen den Irak auf das Weiterkommen hoffen.
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1: Ich bin Dirk Zeitler. Das US-Militär hat nach eigenen Angaben trotz vereinbarter Waffenruhe Angriffe gegen den Iran durchgeführt. Dies sei eine Reaktion auf die Attacke auf ein Frachtschiff am Donnerstag, die die USA dem Iran zuschrieben, teilte das zuständige Regionalkommando CENTCOM mit. Die USA haben demnach aus der Luft iranische Raketen- und Drohnenlagerstätten sowie küstennahe Radaranlagen angegriffen. Es handelt sich um die ersten Angriffe der USA auf iranische Ziele seit Unterzeichnung des Rahmenabkommens mit Teheran in der vergangenen Woche. Deutschland hat einen neuen Hitzerekord. Der Deutsche Wetterdienst registrierte nach vorläufigen Angaben am Nachmittag 41,3 Grad. Gemessen wurde der Wert in Saarbrücken-Burbach im Saarland.
2: Der bisherige Rekord hierzulande lag bei 41,2 Grad, gemessen 2019 an zwei Messstationen in Nordrhein-Westfalen. Allerdings Ende Juli, nicht wie jetzt schon im Juni. Experten sagen, extreme Wetterlagen wie die aktuelle Hitzewelle sind wegen der Klimakrise bei uns häufiger geworden. Die Statistik des Deutschen Wetterdienstes zeigt, dass die durchschnittliche Anzahl der Tage mit Temperaturen über 30 Grad in den vergangenen Jahren in Deutschland zugenommen hat. Thomas Bleskin, Nachrichtenredaktion.
1: US-Präsident Trump droht europäischen Ländern mit neuen Strafzöllen. Betroffen wären Staaten, die eine Digitalsteuer für große Internetkonzerne einführen. Die angekündigten Zölle würden 100% betragen.
3: Trump ist wieder in seinem Element. Zolldrohungen sind ein beliebtes Mittel des Republikaners, um Druck aufzubauen, auch wenn er sie oftmals gar nicht in die Tat umsetzt. Genaue Länder nannte er nicht, aber Pläne, große amerikanische Konzerne mit Digitalabgaben zu belegen, gab es auch schon in Deutschland. Trump will die Tech-Konzerne in den USA schützen, eine wichtige Stütze der amerikanischen Wirtschaft. Aus Washington, Anna Ringle.
1: Zum Sport. Weltfußballer Ousmane Dembélé hat Frankreich mit einer 3-Tore-Gala zum Gruppensieg geschossen und den Weg für ein mögliches Achtelfinalduell mit Deutschland freigemacht. Dembélé war der überragende Akteur beim 4:1 gegen Norwegen. Senegal darf nach einem 5:0-Sieg gegen den Irak auf das Weiterkommen hoffen.
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5: Ich bin Dirk Zeitler. Das US-Militär hat nach eigenen Angaben trotz vereinbarter Waffenruhe Angriffe gegen den Iran durchgeführt. Dies sei eine Reaktion auf die Attacke auf ein Frachtschiff am Donnerstag, die die USA dem Iran zuschrieben, teilte das zuständige Regionalkommando CENTCOM mit. Die USA haben demnach aus der Luft iranische Raketen- und Drohnenlagerstätten sowie küstennahe Radaranlagen angegriffen. Es handelt sich um die ersten Angriffe der USA auf iranische Ziele seit Unterzeichnung des Rahmenabkommens mit Teheran in der vergangenen Woche. Deutschland hat einen neuen Hitzerekord. Der Deutsche Wetterdienst registrierte nach vorläufigen Angaben am Nachmittag 41,3 Grad. Gemessen wurde der Wert in Saarbrücken-Burbach im Saarland.
6: Der bisherige Rekord hierzulande lag bei 41,2 Grad, gemessen 2019 an zwei Messstationen in Nordrhein-Westfalen. Allerdings Ende Juli, nicht wie jetzt schon im Juni. Experten sagen, extreme Wetterlagen wie die aktuelle Hitzewelle sind wegen der Klimakrise bei uns häufiger geworden. Die Statistik des Deutschen Wetterdienstes zeigt, dass die durchschnittliche Anzahl der Tage mit Temperaturen über 30 Grad in den vergangenen Jahren in Deutschland zugenommen hat.